0: Und Formel 1, Lewis Hamilton hat den großen Preis von Katalonien gewonnen. Der Ferrari-Pilot setzte sich überraschend vor George Russell im Mercedes und Weltmeister Lando Norris im McLaren durch. WM-Spitzenreiter Kimi Antonelli schied kurz vor dem Ziel wegen eines technischen Defekts aus. Es ist jetzt kurz nach zwei. Im Moment gibt's nur wenige Wolken über dem Freistaat und die Temperaturen, die gehen bis in der Früh runter auf 12 bis 7 Grad. Heute zum Wochenstart, da scheint die Sonne überall im Freistaat, nur im Norden teils im Wechsel mit ein paar Wolken. Die Höchstwerte dann 16 bis 23 Grad. Am Dienstag ziehen wieder ein paar Regenwolken über uns hinweg, ehe ab Mittwoch dann der Hochsommer wartet mit teils über 30 Grad. Eine Meldung haben wir von der A3 Würzburg Richtung Nürnberg. Hier laufen nach einem Unfall zwischen Kitzingen, Schwarzach und Wiesentheid jetzt die Reinigungsarbeiten. Bitte hier vorsichtig fahren.
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0: Ich bin Hendrik Daum. Schützenfest zum WM-Auftakt für die deutsche Fußballnationalmannschaft. Die DFB-Auswahl hat in Houston ihr erstes Gruppenspiel gegen WM-Neuling Curaçao mit 7:1 gewonnen. Torschützen für Deutschland waren Felix Metscher, Nico Schlotterbeck, Jamal Musiala, Nathaniel Brown, Dennis Undaff und Kai Havertz, der gleich zweimal traf. Ein hochzufriedener Bundestrainer.
1: Das Miteinander, was sie haben, auch auf dem Platz, aber auch außerhalb des Platzes, ist schon außergewöhnlich. Und davon müssen sie zehren. Und da sind auch mal schwierige Momente sicher dabei, die man dann aber leichter wegstecken kann, wenn man einfach zusammensteht. Und das machen sie schon gut. Und natürlich ein Auftaktsieg ist immer wichtig. Ein Start in ein Rennen ist immer sehr wichtig. Und von dem her sind wir froh, dass wir das geschafft haben.
0: Julian Nagelsmann bei Magenta TV. Das zweite Gruppenspiel bestreitet die deutsche Elf am kommenden Samstag. Gegner in Toronto ist dann die Elfenbeinküste. Die Niederlande haben einen Auftaktsieg gegen Japan verspielt. Trotz einer zweimaligen Führung musste sich das Oranje-Team mit einem 2:2 zufrieden geben. Nach langem Hin und Her haben sich die USA und der Iran jetzt auf ein Friedensabkommen geeinigt. Das haben der Vermittler Pakistan und US-Präsident Trump vor kurzem auf X und True Social mitgeteilt. Die USA und der Iran, heißt es, hätten die sofortige und dauerhafte Einstellung der militärischen Operationen an allen Fronten erklärt. US-Präsident Trump erklärte weiter, er habe das Ende der US-Seeblockade in der Straße von Hormuz angeordnet und auch der Iran werde, so Trump, umgehend die Straße von Hormuz öffnen. Die offizielle Unterzeichnung der Vereinbarung ist für den kommenden Freitag in der Schweiz geplant. Das waren die Nachrichten um 5:30. Im Moment gibt's nur wenige Wolken über dem Freistaat und die Temperaturen, die gehen bis in der Früh runter auf 12 bis 7 Grad. Heute zum Wochenstart, da scheint die Sonne überall im Freistaat, nur im Norden teils im Wechsel mit ein paar Wolken, die Höchstwerte dann 16 bis 23 Grad. Am Dienstag ziehen wieder ein paar Regenwolken über uns hinweg, ehe ab Mittwoch dann der Hochsommer wartet mit teils über 30 Grad.
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1: Es ist 3 Uhr, ich bin Hendrik Daum. Schützenfest zum WM-Auftakt für die deutsche Fußballnationalmannschaft. Die DFB-Auswahl hat in Houston ihr erstes Gruppenspiel gegen WM-Neuling Curaçao mit 7:1 gewonnen. Torschützen für Deutschland waren Felix Metscher, Nico Schlotterbeck, Jamal Musiala, Nathaniel Brown, Dennis Undaff und Kai Havertz, der gleich zweimal traf. Ein hochzufriedener Bundestrainer.
2: Das Miteinander, was sie haben, auch auf dem Platz, aber auch außerhalb des Platzes, ist schon außergewöhnlich. Und davon müssen sie zehren. Und da sind auch mal schwierige Momente sicher dabei, die man dann aber leichter wegstecken kann, wenn man einfach zusammensteht. Und das machen sie schon gut. Und natürlich ein Auftaktsieg ist immer wichtig. Ein Start in ein Rennen ist immer sehr wichtig. Und von dem her sind wir froh, dass wir das geschafft haben.
1: Julian Nagelsmann bei Magenta TV. Das zweite Gruppenspiel bestreitet die deutsche Elf am kommenden Samstag. Gegner in Toronto ist dann die Elfenbeinküste. Die Niederlande haben einen Auftaktsieg gegen Japan verspielt. Trotz einer zweimaligen Führung musste sich das Oranje-Team mit einem 2:2 zufrieden geben. Nach langem Hin und Her haben sich die USA und der Iran jetzt auf ein Friedensabkommen geeinigt. Das haben der Vermittler Pakistan und US-Präsident Trump vor kurzem auf X und True Social mitgeteilt. Die USA und der Iran, heißt es, hätten die sofortige und dauerhafte Einstellung der militärischen Operationen an allen Fronten erklärt. US-Präsident Trump erklärte weiter, er habe das Ende der US-Seeblockade in der Straße von Hormuz angeordnet und auch der Iran werde, so Trump, umgehend die Straße von Hormuz öffnen. Die offizielle Unterzeichnung der Vereinbarung ist für den kommenden Freitag in der Schweiz geplant. Gestern war Weltblutspendetag. Aus diesem Anlass ruft Bayerns Gesundheitsministerin Gerlach zur Blutspende auf. Der Bedarf an Blut mache keine Sommerpause. Gerade jetzt komme es auf jede Spende an. Besonders in den Sommermonaten gerate die Versorgung regelmäßig unter Druck. Allein in Bayern werden täglich rund 2000 Blutspenden gebraucht, sagte die Ministerin. Das meiste Blut werde für die Behandlung von Krebspatientinnen und Patienten benötigt, gefolgt von Herzerkrankungen sowie Magen-Darm-Krankheiten. Und Formel 1, Lewis Hamilton hat den großen Preis von Katalonien gewonnen. Der Ferrari-Pilot setzte sich überraschend vor George Russell im Mercedes und Weltmeister Lando Norris im McLaren durch. WM-Spitzenreiter Kimi Antonelli schied kurz vor dem Ziel wegen eines technischen Defekts aus. Es ist jetzt 3:15. Im Moment gibt's nur wenige Wolken über dem Freistaat und die Temperaturen, die gehen bis in der Früh runter auf 12 bis 7 Grad. Heute zum Wochenstart, da scheint die Sonne überall im Freistaat, nur im Norden teils im Wechsel mit ein paar Wolken, die Höchstwerte dann 16 bis 23 Grad. Am Dienstag ziehen wieder ein paar Regenwolken über uns hinweg, ehe ab Mittwoch dann der Hochsommer wartet mit teils über 30 Grad. Eine Meldung haben wir von der A3 Würzburg Richtung Nürnberg. Hier laufen nach einem Unfall zwischen Kitzingen, Schwarzach und Wiesentheid jetzt die Reinigungsarbeiten. Bitte hier vorsichtig fahren.
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1: Ich bin Hendrik Daum. Schützenfest zum WM-Auftakt für die deutsche Fußballnationalmannschaft. Die DFB-Auswahl hat in Houston ihr erstes Gruppenspiel gegen WM-Neuling Curaçao mit 7:1 gewonnen. Torschützen für Deutschland waren Felix Metscher, Nico Schlotterbeck, Jamal Musiala, Nathaniel Brown, Dennis Undaff und Kai Havertz, der gleich zweimal traf. Ein hochzufriedener Bundestrainer.
2: Das Miteinander, was sie haben, auch auf dem Platz, aber auch außerhalb des Platzes, ist schon außergewöhnlich. Und davon müssen sie zehren. Und da sind auch mal schwierige Momente sicher dabei, die man dann aber leichter wegstecken kann, wenn man einfach zusammensteht. Und das machen sie schon gut. Und natürlich ein Auftaktsieg ist immer wichtig. Ein Start in ein Rennen ist immer sehr wichtig. Und von dem her sind wir froh, dass wir das geschafft haben.
1: Julian Nagelsmann bei Magenta TV. Das zweite Gruppenspiel bestreitet die deutsche Elf am kommenden Samstag. Gegner in Toronto ist dann die Elfenbeinküste. Die Niederlande haben einen Auftaktsieg gegen Japan verspielt. Trotz einer zweimaligen Führung musste sich das Oranje-Team mit einem 2:2 zufrieden geben. Nach langem Hin und Her haben sich die USA und der Iran jetzt auf ein Friedensabkommen geeinigt. Das haben der Vermittler Pakistan und US-Präsident Trump vor kurzem auf X und True Social mitgeteilt. Die USA und der Iran, heißt es, hätten die sofortige und dauerhafte Einstellung der militärischen Operationen an allen Fronten erklärt. US-Präsident Trump erklärte weiter, er habe das Ende der US-Seeblockade in der Straße von Hormuz angeordnet und auch der Iran werde, so Trump, umgehend die Straße von Hormuz öffnen. Die offizielle Unterzeichnung der Vereinbarung ist für den kommenden Freitag in der Schweiz geplant. Das waren die Nachrichten um 12:30. Im Moment gibt's nur wenige Wolken über dem Freistaat und die Temperaturen, die gehen bis in der Früh runter auf 12 bis 7 Grad. Heute zum Wochenstart, da scheint die Sonne überall im Freistaat, nur im Norden teils im Wechsel mit ein paar Wolken. Die Höchstwerte dann 16 bis 23 Grad. Am Dienstag ziehen wieder ein paar Regenwolken über uns hinweg, ehe ab Mittwoch dann der Hochsommer wartet mit teils über 30 Grad.
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1: Es ist 4 Uhr, ich bin Hendrik Daum. Ein wahres Schützenfest gab's zum WM-Auftakt in den USA für die deutsche Fußballnationalmannschaft. Die DFB-Auswahl hat in Houston ihr erstes Gruppenspiel gegen Außenseiter Curaçao mit 7:1 gewonnen. Moritz Einzel berichtet.
2: Das deutsche Team erwischte einen Traumstart mit einem frühen Tor von Metscher. Dann verlor die DFB-Auswahl kurz den Faden. Komenencia überwand Torwartrückkehrer Neuer zum 1:1 für Curaçao. Danach aber Einbahnstraße für Deutschland. Schlotterbeck und Havertz per Elfmeter stellten noch vor der Pause auf 3:1. Im zweiten Durchgang schraubten Musiala, Brown, Undav und nochmal Havertz das Ergebnis in die Höhe. 7:1. Ein toller WM-Auftakt für die deutsche Mannschaft. Das macht Lust auf mehr.
1: Und dank eines Last-Minute-Treffers hat die Elfenbeinküste das Duell der nächsten beiden deutschen WM-Gegner gewonnen. Die Westafrikaner setzten sich mit 1:0 gegen Ecuador durch. Außerdem haben sich die Niederlande und Japan 2:2 getrennt. Nach langem Hin und Her haben sich die USA und der Iran jetzt auf ein Friedensabkommen geeinigt. Das haben der Vermittler Pakistan und US-Präsident Trump vor kurzem auf X und True Social mitgeteilt. Die USA und der Iran, heißt es, hätten die sofortige und dauerhafte Einstellung der militärischen Operationen an allen Fronten erklärt. US-Präsident Trump erklärte weiter, er habe das Ende der US-Seeblockade in der Straße von Hormuz angeordnet und auch der Iran werde, so Trump, umgehend die Straße von Hormuz öffnen. Die offizielle Unterzeichnung der Vereinbarung ist für den kommenden Freitag in der Schweiz geplant. Nach vielen Pannen soll es jetzt klappen. Das Münchner Raumfahrt-Startup ESA Aerospace will seine Rakete Spektrum ein zweites Mal in den Himmel schicken. Das Zeitfenster für den Abflug ist heute Abend um 21 Uhr. Startort ist der Weltraumbahnhof Andøya in Norwegen. Sobald die Spektrum dann serienreif ist, soll sie Satelliten in die Erdumlaufbahn transportieren. Und Formel 1, Lewis Hamilton hat den großen Preis von Katalonien gewonnen. Der Ferrari-Pilot setzte sich überraschend vor George Russell im Mercedes und Weltmeister Lando Norris im McLaren durch. WM-Spitzenreiter Kimi Antonelli schied kurz vor dem Ziel wegen eines technischen Defekts aus. Es ist jetzt kurz nach 4. Spürbar frisch mit 7 bis 11 Grad starten wir jetzt in die neue Woche. Dann aber liefert uns heute ein Sonne-Wolken-Mix schönes Frühsommerwetter im ganzen Freistaat. Nur ganz im Norden ziehen stellenweise dichtere Wolken durch. Da kann es auch mal kurz tröpfeln. Dazu Höchstwerte zwischen 17 Grad im Hoferland und bis zu 24 Grad am Bodensee. Morgen am Dienstag dann wieder ein paar mehr Regenwolken, aber ab Mittwoch, da steht der Hochsommer in den Startlöchern mit teils über 30 Grad. Die A3 haben wir, Frankfurt Richtung Würzburg, bitte aufpassen in der Ausfahrt Helmstadt, da liegen Fahrzeugteile. Und die A3 Würzburg Richtung Nürnberg, hier laufen immer noch nach einem Unfall Reinigungsarbeiten zwischen Kitzingen, Schwarzach und Wiesentheid.
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1: Ich bin Hendrik Daum. Ein wahres Schützenfest gab's zum WM-Auftakt in den USA für die deutsche Fußballnationalmannschaft. Die DFB-Auswahl hat in Houston ihr erstes Gruppenspiel gegen Außenseiter Curaçao mit 7:1 gewonnen. Moritz Einzel berichtet.
2: Das deutsche Team erwischte einen Traumstart mit einem frühen Tor von Metscher. Dann verlor die DFB-Auswahl kurz den Faden. Komenencia überwand Torwartrückkehrer Neuer zum 1:1 für Curaçao. Danach aber Einbahnstraße für Deutschland. Schlotterbeck und Havertz per Elfmeter stellten noch vor der Pause auf 3:1. Im zweiten Durchgang schraubten Musiala, Brown, Undav und nochmal Havertz das Ergebnis in die Höhe. 7:1. Ein toller WM-Auftakt für die deutsche Mannschaft. Das macht Lust auf mehr.
1: Und dank eines Last-Minute-Treffers hat die Elfenbeinküste das Duell der nächsten beiden deutschen WM-Gegner gewonnen. Die Westafrikaner setzten sich mit 1:0 gegen Ecuador durch. Außerdem haben sich die Niederlande und Japan 2:2 getrennt. Nach langem Hin und Her haben sich die USA und der Iran jetzt auf ein Friedensabkommen geeinigt. Das haben der Vermittler Pakistan und US-Präsident Trump vor kurzem auf X und True Social mitgeteilt. Die USA und der Iran, heißt es, hätten die sofortige und dauerhafte Einstellung der militärischen Operationen an allen Fronten erklärt. US-Präsident Trump erklärte weiter, er habe das Ende der US-Seeblockade in der Straße von Hormuz angeordnet und auch der Iran werde, so Trump, umgehend die Straße von Hormuz öffnen. Die offizielle Unterzeichnung der Vereinbarung ist für den kommenden Freitag in der Schweiz geplant. Das waren die Nachrichten um 12:30. Spürbar frisch mit 7 bis 11 Grad starten wir jetzt in die neue Woche. Dann aber liefert uns heute ein Sonne-Wolken-Mix. Schönes Frühsommerwetter im ganzen Freistaat. Nur ganz im Norden ziehen stellenweise dichtere Wolken durch. Da kann es auch mal kurz tröpfeln. Dazu Höchstwerte zwischen 17 Grad im Hoferland und bis zu 24 Grad am Bodensee. Morgen am Dienstag dann wieder ein paar mehr Regenwolken, aber ab Mittwoch, da steht der Hochsommer in den Startlöchern mit teils über 30 Grad.
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1: Es ist 5 Uhr, ich bin Hendrik Daum. Einen schönen guten Morgen. Es war ein Traumstart in die WM. Damit kann die Euphoriewelle aus den USA jetzt zu uns herüberschwappen. Mit einem 7:1 Torfestival gegen Curaçao haben die deutschen Kicker für den erhofften Budenzauber in Houston gesorgt. Torwartrückkehrer Manuel Neuer bei Magenta TV.
2: Die Spielfreude war da. Jeder, der eingewechselt wurde, hat Energie reingebracht. Ich glaube, man sieht die Geschlossenheit in der Mannschaft. Das war jetzt nicht Brasilien im Halbfinale, das war Curaçao im ersten Spiel. Aber man muss immer einen guten Start haben und den haben wir heute gehabt. Und deshalb sind wir erstmal froh.
1: Das zweite Gruppenspiel bestreitet die deutsche Elf am kommenden Samstag. Gegner in Toronto ist dann die Elfenbeinküste, die vor kurzem mit 1:0 gegen Ecuador sich durchgesetzt hat. Nach langem Hin und Her haben sich die USA und der Iran jetzt auf ein Friedensabkommen geeinigt. Das haben der Vermittler Pakistan und US-Präsident Trump in der Nacht auf X und Truth Social mitgeteilt. Die USA und der Iran, heißt es, hätten die sofortige und dauerhafte Einstellung der militärischen Operationen erklärt. Trump erklärte weiter, er habe das Ende der US-Seeblockade in der Straße von Hormuz angeordnet. Und auch der Iran werde, so Trump, nach der offiziellen Unterzeichnung der Vereinbarung die Straße von Hormuz öffnen. Die Unterzeichnung ist für kommenden Freitag in der Schweiz geplant. Und wir bleiben in der Schweiz. Dort haben die Bürgerinnen und Bürger eine Obergrenze für die Bevölkerungszahl abgelehnt. In einer Volksabstimmung sprachen sich knapp 55% dagegen aus. Die rechtskonservative Schweizer Volkspartei wollte erreichen, dass bis 2050 höchstens 10 Millionen Menschen in der Schweiz leben dürfen. Dafür wollte sie die Migration begrenzen und es notfalls auch EU-Bürgern schwerer machen, in die Schweiz zu ziehen. Zurzeit hat das Land gut 9 Millionen Einwohner. Gestern war Weltblutspendetag. Aus diesem Anlass hat Bayerns Gesundheitsministerin Gerlach zum Blutspenden aufgerufen. Der Bedarf an Blut mache keine Sommerpause. Deshalb komme es gerade jetzt auf jede Spende an, da besonders in den Sommermonaten die Versorgung regelmäßig unter Druck gerate. Allein in Bayern werden täglich rund 2000 Blutspenden gebraucht, sagte Gerlach. Vor allem für die Behandlung von Krebspatienten. Alba Berlin hat das zweite Finalspiel der Basketball-Bundesliga beim FC Bayern München gewonnen und in der Serie überraschend zum 1:1 ausgeglichen. Die Berliner kämpften sich auswärts zu einem 86:79. Das dritte Duell der Best-of-Five-Serie steigt am Mittwoch in Berlin. Es ist jetzt 5:15.
3: Hier ist das Mainwelle-Wetter, aktuell 10 Grad in Speichersdorf, Pottenstein 8 Grad, Warmensteinach 9 Grad. Heute gibt es einen Mix aus Sonne und Wolken, Höchstwerte um die 20 Grad, kühler Nordostwind bläst uns um die Ohren. Zum Abend hin setzt sich mehr und mehr die Sonne durch, morgen kommen dann allerdings auch Regenwolken auf und es gibt einzelne Gewitter, wird aber etwas milder. Guten Morgen Autofahrer, der Mainwelle Verkehrsservice, ganz ohne Störungsmeldungen, ruhiger Verkehr in Bayreuth Stadt und Land. Wenn ihr einen Blitzer entdeckt, dann meldet den bitte gerne unter der 0170 99 0 7000. Besten Dank, gute Fahrt.
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1: Ich bin Martin Sollig, guten Morgen. Für Gesprächsstoff dürfte diese Woche im Bayreuther Rathaus die abgesagte Festmeile zum 150. Festspieljubiläum sorgen. Am Mittwoch will Oberbürgermeister Andreas Zippel im Finanzausschuss weitere Details zum überraschenden Aus offenlegen. Eigentlich war Ende Juli ein großes Fest in der Innenstadt mit Bühnenkonzerten und Kulturangeboten geplant. Nach Prüfung der Unterlagen hat Zippel das Projekt wegen erheblicher Finanzierungslücken und finanziellen Ungereimtheiten gestoppt, wie es hieß. Seitdem stehen viele Fragen im Raum. Wie groß ist der finanzielle Schaden? Wie geht es mit dem Jubiläumsprogramm weiter? Und gibt es möglicherweise auch einen Zusammenhang mit der Freistellung von Kulturreferentin Eva Bär? Die Faust-Festspiele in Pottenstein starten am Mittwoch in die neue Saison. Bis Mitte August stehen auf der Naturbühne an der Schüttersmühle wieder Theaterklassiker, Komödien und regionale Geschichten auf dem Programm. Zum Auftakt gibt es das neue Stück Der Schmied von Pottenstein. Natürlich sind auch die Festspielklassiker Faust 1 und die regionale Sage Der Pottensteiner Teufelspakt dabei. Die Faust-Festspiele locken jeden Sommer mehrere tausend Besucher zur Freilichtbühne vor der Felsenkulisse. Das meist sonnige Wetter am Wochenende hat wieder viele Motorradfahrer auf die Straßen gelockt. Bei Bindlach hat sich eine Bikerin bei einem Unfall verletzt. Laut Polizei hatte sie die Kontrolle über ihr Motorrad verloren, ist gestürzt und über die Straße geschlittert. Die Frau hatte den Angaben nach Glück und sich nur Prellungen und Schürfwunden zugezogen. Der Schaden am Motorrad liegt bei rund 2000 Euro. Was sonst noch los ist in Bayreuth und der Region, das gibt's immer aktuell zum Nachlesen auf meinwelle.de. Das Wetter in Bayreuth und in der Region heute mit Sonne und Wolken im Wechsel, tagsüber Temperaturen um die 20 Grad. Gegen Abend kommt immer häufiger die Sonne raus, morgen dann mit Regenwolken. Es ist immer wieder mal nass gelegentlich und es ziehen auch Gewitter durch bei Höchstwerten um 22 Grad. Der Mainwelle Verkehrsservice um kurz nach 5:30. Hallo Autofahrer. Keine Störungsmeldungen, Staus, Blitzer, alles okay auf den Straßen. Habt ihr einen Blitzer entdeckt, dann dürft ihr da natürlich gerne Bescheid sagen. 0170 99 0 7000. Besten Dank. Gute Fahrt.
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1: Es ist 6 Uhr, ich bin Joshua Heise. Ja, ist denn schon wieder 2014? Die DFB-Auswahl hat in Houston ihr erstes WM-Gruppenspiel gegen Außenseiter Curaçao mit 7:1 gewonnen. Moritz Einzel berichtet.
2: Das deutsche Team erwischte einen Traumstart mit einem frühen Tor von Metscher. Dann verlor die DFB-Auswahl kurz den Faden. Komenencia überwand Torwartrückkehrer Neuer zum 1:1 für Curaçao. Danach aber Einbahnstraße für Deutschland. Schlotterbeck und Havertz per Elfmeter stellten noch vor der Pause auf 3:1. Im zweiten Durchgang schraubten Musiala, Brown, Undav und nochmal Havertz das Ergebnis in die Höhe. 7:1. Ein toller WM-Auftakt für die deutsche Mannschaft. Das macht Lust auf mehr.
1: Zudem spielten Elfenbeinküste Ecuador 1:0 und Niederlande Japan 2:2. Die USA und der Iran haben sich auf ein Friedensabkommen geeinigt. Das sorgt auch bei uns für Aufatmen. Bundeskanzler Merz begrüßte die Einigung und mahnte zu einer zielstrebigen Umsetzung. Zudem müssten weitere Abkommen sicherstellen, dass der Iran sein Atomprogramm beendet und weder Israel noch andere Staaten in der Region angreift. Das Thema wird heute auch beim G7-Treffen im französischen Evian besprochen. Russische Raketen haben in der Nacht die Hauptkirche des UNESCO-geschützten Höhlenklosters in der ukrainischen Hauptstadt Kiew in Brand gesetzt. Laut Kiews Militärgouverneur gibt es ernsthafte Schäden auf dem Gelände des Klosters. In sozialen Netzwerken kursieren Bilder des brennenden Daches der Maria-Einschlafenskathedrale, dem historischen Wahrzeichen der Stadt. Nach vielen Pannen soll es jetzt klappen. Das Münchner Raumfahrt-Startup ESA Aerospace will seine Rakete Spectrum ein zweites Mal in den Himmel schicken. Das Zeitfenster für den Abflug ist heute Abend um 21 Uhr. Startort ist der Weltraumbahnhof Andøya in Norwegen. Sobald die Spectrum dann serienreif ist, soll sie Satelliten in die Erdumlaufbahn transportieren. Alba Berlin hat das zweite Finalspiel der Basketball-Bundesliga beim FC Bayern München gewonnen und in der Serie überraschend zum 1:1 ausgeglichen. Die Berliner kämpften sich auswärts zu einem 86:79. Das dritte Duell der Best-of-Five-Serie steigt am Mittwoch in Berlin. Es ist jetzt 6:05.
3: Schönen guten Morgen. Wir gucken mal auf die aktuellen Temperaturen. Wir liegen bei 7 Grad in Pottenstein, 8 Grad sind es in Pegnitz, 9 Grad in Weidenberg, heute bis zu 20 Grad, Richtung Abend mehr Sonnenschein, ansonsten tagsüber ja eher so ein paar Quellwolken, morgen bisschen Regen, 22 Grad, Mittwoch auch noch ein bisschen bewölkt ist es, dazu aber schon wärmer mit bis zu 26 Grad und ab Donnerstag beginnt eine Hitzewelle, hier steht es mit viel Sonnenschein und bis zu 32 Grad.
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5: Und wir schauen auf die Straßen, da ist noch alles entspannt. Wir hoffen natürlich, das bleibt so. Wenn ihr was seht, vielleicht ja auch den ersten Blitzer heute Morgen in dieser Woche, sagt gerne Bescheid. 0170 99 0 7000.
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1: Servus.
5: Guten Morgen.

0: Schönen guten Morgen, der Mainwecker am Montag hier.
1: Guten Morgen und die Frage ist doch, wie geht's euch heute allen?
0: Ja,
1: nach dem Spiel, nach der Feierei.
0: Nach dem Spiel ist überragend, ne? Mhm. Deutschland, Curaçao, 7-1. Ich sag ja, ob Brasilien oder Curaçao ist mittlerweile völlig egal.
1: Ja.
0: Bei einer WM gewinnen wir einfach mal 7-1. Manuel Neuer dazu?
2: Das war jetzt nicht Brasilien im Halbfinale, das war Curaçao im ersten Spiel, aber man muss immer einen guten Start haben und den haben wir heute gehabt und deshalb sind wir erstmal froh.
0: Die Euphoriebremse Manuel Neuer.
1: Naja, aber es, also nach dem 1-1, da hat man sich ja schon auch mal kurz gefragt, Mensch, wo geht die Reise hin? Ne?
0: Genau, weil du einen gefressen hast, Manuel Neuer. Ja? Gegentor gegen Curaçao, das kannst du auch mal im Interview erwähnen. Nein, die Stimmung war hervorragend, da wo ich geschaut habe. Und die Stimmung war hervorragend, beispielsweise in Bindlach bei unserem Public Viewing.
3: Es war ein super Public Viewing. Ich würde es jeden Abend wieder machen.
4: Was natürlich noch viel cooler war, das Spiel war technisch versiert.
5: Das Ergebnis war genau das, wie der Spielverlauf das wiedergegeben hat.
6: Geil, mega geil, hier beim Düngel.
1: Und wir waren natürlich auch auf dem Herzogkeller und auch da war die Stimmung gut.
7: Gut angefangen, noch besser gespielt am Ende hin und ja, weitermachen so, Männer.
8: Wunder, geil.
9: Super toll, mehr kann ich nicht sagen.
0: Durch den Spieltag übrigens im Mainwelle-Tippspiel wurde ich jetzt zurückgereicht auf Platz 8.
1: Oh.
0: Da bin ich jetzt mit 13 Punkten.
1: Hm?
0: Platz 1 ist...
1: Wer ist auf Platz 1?
0: Das glaube ich doch nicht. Der Martin Zinner.
1: Der Martin Zinner ist auf Platz 1.
0: Hat überhaupt, wirklich, hat, also Ahnung ist auch ein großes Wort dafür.
1: Ja.
0: Der weiß gar nichts über Fußball. Ist Platz 1.
1: Ja, vielleicht ist es manchmal gut bei so einem Tippspiel.
0: Aber ist geteilt mit der Jana und mit dem Justus.
1: Mhm.
0: Wo Nina Titus in der Tabelle steht, kann ich übrigens nicht verraten, denn sie macht nicht mit. Das Kollegenschwein mir rechts gegenüber.
1: Ach Mensch, ich hab's einfach vergessen. Das erste Spiel lief und da habe ich mir gedacht, ach
0: Mensch.
1: Du hast
0: dich vergessen anzumelden.
1: Der Phil hat mich noch dran erinnert.
0: Ich habe 18 E-Mails geschrieben, ich habe dich persönlich angesprochen.
1: Ja, ich kann dir nichts vorwerfen.
0: Als Unparteiische kannst du jetzt hier im Studio stehen und die Woche über den Kicktipp beobachten.
1: Mhm.

0: So, meine Damen und Herren, wir erheben uns nochmal ganz kurz hier im Mainwecker für die deutsche Nationalhymne. Ich liebe Deutschland, ich liebe Deutschland. Das kann man mal sagen. Mit voller Stolz 7-1 Curaçao aus dem Stadion in Houston rausgeflext.
1: Ein Wahnsinn. Und ich würde ja gern kurz den Style-Check auch machen.
0: Ja.
1: Weil mir ist aufgefallen, der Kai Havertz, der trägt das Langarm-Trikot und das gefällt mir ganz gut.
0: Ich bin erstmal ganz begeistert, Nina, dass du überhaupt Fußball schaust.
1: Ja, WM, die Deutschlandspiele, okay.
0: Und jetzt zum Trikot vom Havertz. Ja, finde ich auch cool, das Langarm-Trikot.
1: Ist cool,
0: hast du aber gesehen, wie weiß seine Arme sind? Da kommt ja nie Sonne ran.
1: Ja.
0: Ich habe ja diese klassische Autofarbbräune. Ich habe am Wochenende mir auch ein bisschen Farbe geholt.
1: Ja.
0: Das macht der Kai Havertz halt nicht, ne?
1: Ja, aber es schaut echt schön aus. Er ist ja auch generell Man of the Match. Also bei ihm läuft's einfach. Aber einer, ich weiß nicht, wer das war, der hatte das Kurzarmtrikot an, aber ein weißes Langarmshirt.
0: Und das findest du blöd?
1: Das finde ich nicht gut. Schaut nicht gut aus.
0: Ja, gut. Was will man sagen, wirklich? Also, man gewinnt 7-1 gegen Curaçao auf einen Sonntagabend und Nina findet also, dass da Kompressions-T-Shirt drunter ist. Aber gut, dass wir immer noch was
1: aber
0: finden.
1: Aber wer ist so gut jetzt, der Neue, den man nicht kennt? Brown?
0: Nee, Brown, ja.
1: Ja, ja.
0: Links, Verteidiger. Habe ich einige Freunde, die würden das nicht unterschreiben. Die reagieren auf den Namen Brown eher ein bisschen. Der ist immer nur offensiv. Der steht immer nur vorne. Der FC Bayern zahlt 50 Millionen für den.
1: Entschuldigung.
0: Das ist ein schwieriges Thema, Nina Brown. Aber wenn du ihn gut fandest, Nina, dann also who am I to judge?
1: Ich kann es ja nicht einschätzen, aber ja.
0: Na doch, also, war gestern wirklich überragend.
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0: Tina Turner, the best. Guten Morgen. Nachrichten jetzt mit Martin Sollig.
1: Guten Morgen. Die USA und der Iran haben sich auf ein Friedensabkommen geeinigt. Das sorgt auch in Deutschland für Aufatmen. Bundeskanzler Merz begrüßte die Einigung und mahnte zu einer zielstrebigen Umsetzung. Zudem müssten weitere Abkommen sicherstellen, dass der Iran sein Atomprogramm beendet und weder Israel noch andere Staaten in der Region angreift. Und russische Raketen haben in der Nacht die Hauptkirche des UNESCO-geschützten Höhlenklosters in der ukrainischen Hauptstadt Kiew in Brand gesetzt. Laut Kiews Militärgouverneur gibt es ernsthafte Schäden auf dem Gelände des Klosters.
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1: Für Gesprächsstoff dürfte diese Woche im Bayreuther Rathaus die abgesagte Festmeile zum 150. Festspieljubiläum sorgen. Am Mittwoch will Oberbürgermeister Andreas Zippel im Finanzausschuss weitere Details zum überraschenden Aus offenlegen. Eigentlich war Ende Juli ein großes Fest in der Innenstadt mit Bühnen, Konzerten und Kulturangeboten geplant. Nach Prüfung der Unterlagen hat Zippel das Projekt wegen erheblicher Finanzierungslücken und finanzieller Ungereimtheiten gestoppt, heißt es. Seitdem stehen viele Fragen im Raum. Wie groß ist der finanzielle Schaden? Wie geht es mit dem Jubiläumsprogramm weiter? Und gibt es möglicherweise einen Zusammenhang mit der Freistellung von Kulturreferentin Eva Bär? Die Faustfestspiele in Pottenstein starten am Mittwoch in die neue Saison. Bis Mitte August stehen auf der Naturbühne an der Schüttersmühle wieder Theaterklassiker, Komödien und regionale Geschichten auf dem Programm. Zum Auftakt gibt es das neue Stück Der Schmied von Pottenstein. Natürlich sind auch der Festspielklassiker Faust 1 und die regionale Sage der Pottensteiner Teufelspakt dabei. Die Faustfestspiele locken jeden Sommer mehrere tausend Besucher zur Freilichtbühne vor die Felsenkulisse. Das meist sonnige Wetter am Wochenende hat wieder viele Motorradfahrer auf die Straßen gelockt. Bei Bindlach hat sich eine Bikerin bei einem Unfall verletzt. Laut Polizei hatte sie die Kontrolle über ihr Motorrad verloren, ist gestürzt und über die Straße geschlittert. Die Frau hatte den Angaben nach Glück und sich nur Prellungen und Schürfwunden zugezogen. Der Schaden am Motorrad liegt bei rund 2000 Euro.
0: Dankeschön, Martin. Das ist mein Wille-Wetter. Kurz 6:30 ist es. Und heute haben wir Werte um die 20 Grad, Sonnewolken im Mix. Morgen etwas Regen, vereinzelt Gewitter, 22 Grad maximal. Ab Mittwoch wird es deutlich wärmer, ab Donnerstag haben wir die 30 Grad.
3: Und wir schauen auf die Straßen, da ist alles entspannt, es gibt keine Probleme, auch noch kein Blitzer ist gemeldet. Also falls ihr was entdeckt heute Morgen, sagt gerne Bescheid. 0170 99 0 7000.
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0: Sie macht nicht beim Tippspiel mit.
3: Nein, guten Morgen.
0: Und er war lange Zeit Tabellenführer.
1: Ja, guten Morgen.
0: Bravo, Martin Sollig.
1: Ich habe mich da sehr reingefuchst, habe Statistiken der letzten, ach, was weiß ich, wie vielen Jahren gebüffelt und dann,
0: runtergereicht worden auf Platz 4 jetzt übers Wochenende.
1: Naja, aber Platz 4, da tut sich noch so viel. Ich habe einfach ein Gespür dafür. Nee, ich habe tatsächlich random getippt,
0: ja,
1: weil wie schon der andere Martin, der Martin Zinner, der hier namentlich erwähnt worden ist.
0: Tabellenführer ist.
1: Und ihm unterstellt worden ist, dass er keine Ahnung von Fußball hat.
0: Das ist keine Unterstellung, das ist einfach Fakt.
1: Das kann man mir gut auch zusprechen. Ja.
0: Ich schau nochmal, was du getippt hast. Du hast natürlich als Deutschland-Kürassau 2-0, das ist natürlich sehr konservativ gerechnet, Martin.
3: War da halt jemand gedacht, richtig eigentlich?
0: Ich habe die Tendenz, also 6 Tore Abstand, ich habe 6-0 getippt, da war ich der Einzige.
3: Okay.
0: Und das ist ja fantastisch. Entschuldigung.
1: Machen wir jetzt hier so Kollegen-Shaming?
0: Absolut. Michelle Embacher, meine liebe Kollegin, unsere liebe Kollegin hat 1-3 für Curaçao getippt.
3: Nein.
0: Ja. Vaterlandsverräterin.
1: Outside the box.
3: Ja, einfach auch mal, ja.
1: Einfach random Zahlen-Night dippen. So kommt man mal über Wochenende auf Platz 1, Michelle. Du machst
0: oder
1: das schon
0: halt
1: richtig.
0: Auf den letzten Platz, Michelle. Freue mich, dich dann zu sehen im Büro.

0: Guten Morgen.
1: Schönen guten Morgen.
0: Und was ist so los in dieser Woche? Da schauen wir ja immer am Montag drauf. Zum Beispiel am Sonntag, Sommeranfang.
1: Oh.
0: Der 21. Juni, also ja, die längsten Tage des Jahres sind jetzt. Müssen wir auf jeden Fall genießen, ja auch 30 Grad dann gegen Ende der Woche, ne? Perfekt. Und natürlich freuen wir uns auch schon in dieser Woche aufs nächste Deutschlandspiel bei der WM am Samstag. Dann aber spät, ne? Um 22 Uhr geht's erst los.
1: Ah, und auf was freuen wir uns? Also rein thematisch, weil es journalistisch vielleicht interessant ist, weil es vielleicht ein bisschen krachen könnte. Es geht in der Stadt Bayreuth um das Festmeilen. Ja, Drama kann man auch schon sagen.
0: Oh.
1: Eigentlich sollte ja im Juli in Bayreuth eine große Festmeile zum 150. Jubiläum der Bayreuther Festspiele stattfinden. Geplant waren Live-Musik, Konzerte und ein Kulturprogramm. Der Oberbürgermeister Andreas Zippel hat die ganze Veranstaltung abgesagt. Der Grund sind offenbar zu hohe Kosten. Viele wollen jetzt wissen, wie hoch wären denn diese Kosten gewesen? Vor allem, ich denke mal, ein paar Stadtratsmitglieder würde das interessieren. Am Mittwoch im Haupt- und Finanzausschuss möchte der Oberbürgermeister Rede und Antwort stehen.
0: Das ist schon super spannend.
1: Mhm.
0: Und dann schauen wir nach Pottenstein. Da fangen die Faustfestspiele an diesem Mittwoch an. Und das ist ja auch immer wunderschön.
2: Das war einfach ein lustiger Abend und haben es alles gut gemacht.
3: Also die Darsteller haben das hervorragend gemacht. Auch die ganze Atmosphäre bei der Bühne. Also ist wirklich empfehlenswert. Muss man sich mal anschauen.
2: Ist jedes Mal ein Erlebnis. Also unbeschreiblich. Ganz toll.
4: Ich habe schon lange nicht mehr so viel gelacht.
2: Es war wunderbar. Traumhaft. Super. Die Kulisse, die Schauspieler, die haben das alles so klasse gemacht. Ein Traum.
5: Super, super, so richtig schön.
0: Zum Auftakt steht in diesem Jahr das neue Stück Der Schmied von Pottenstein auf dem Spielplan. Und bis Mitte August verwandelt sich jetzt dann die Naturbühne an der Schüttersmühle in eine große Freilichtbühne.
1: Kommt gut rein in diese neue Woche.

0: 17, 20, 25, 30. Das ist nicht der Anstieg meines Body Mass Indexes über die Jahre verteilt, sondern das sind die Temperaturen von heute bis zum Donnerstag.
1: Ja, und dann kommt ja auch noch der Freitag, ne? Ja. Die 32. Oh, oh. Und Donnerstag und Freitag, also ja, da wird's heiß und sonnig. 14, 15 Sonnenstunden bekommen wir da. Jeweils.
0: Ist krass, aber der Sommer kommt mit voller Wucht und der zieht sich durch auch in der kommenden Woche.

0: Ralf Miller hier auf der Mainwelle. Guten Morgen, The Joker.
1: Guten Morgen.
0: Und ich frage mich ja, ob jetzt heute ganz viele auch immer noch im WM-Trikot, im Deutschland-Trikot hier auf die Arbeit kommen.
1: Dann. Du meinst vom Public Viewing beziehungsweise vom auf der Couch gucken, nicht umgezogen, gleich auf die Arbeit, guten Morgen, Curaçao, wer ist da schon? Ja, bestimmt einige.
0: Schon, oder?
1: Ja, also die Andrea hatte ja letzte Woche ohne Deutschland-Spielshirt, Deutschland-Trikot an, deswegen, also das kann ich mir gut vorstellen, ja.
0: Und die Frage ist natürlich auch, in welchem Zustand dann, ne? Ob da noch ordentlich gefeiert wurde dann gestern, Bier
1: ich
0: getrunken
1: wurde. Ich denke, nach dem
0: ersten
1: Gruppenspiel ist es eher so eine taktische Analyse gewesen.
0: Okay,
1: warum stand er da so asymptotisch abknickend da links? Du hast Nene Brown ja vorhin schon erwähnt. Warum hat er sich dorthin einsortiert und na, sowas auf jeden Fall.
0: Wir wünschen viel Spaß bei den Gesprächen im Büro heute und einen schönen Montag.
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1: Es ist 7 Uhr, ich bin Joshua Heise.
2: Die deutsche Fußballnationalmannschaft hat ihr erstes Gruppenspiel bei der Weltmeisterschaft klar gewonnen. In Houston besiegte die DFB-Elf WM-Neuling Curaçao mit 7:1. Moritz Einzel berichtet.
3: Nur kurz geriet das deutsche Team ins Ungleichgewicht beim zwischenzeitlichen 1:1 für den Außenseiter aus der Karibik. Ansonsten aber war es eine kleine deutsche Fußballparty gegen Curaçao. Das 7:1 erinnert an goldene Tage. Torwart Manuel Neuer bei Magenta TV.
4: Das war jetzt nicht Brasilien im Halbfinale, das war Curaçao im ersten Spiel. Aber man muss immer einen guten Start haben und den haben wir heute gehabt und deshalb sind wir erstmal froh.
2: Zudem spielten Elfenbeinküste Ecuador 1:0 und Niederlande Japan 2:2. Im französischen Evian startet heute der G7-Gipfel. Dort wird es wohl vor allem um das Rahmenabkommen der USA und des Irans für ein Ende des Krieges geben, aber auch um den Ukraine-Krieg. Frankreichs Präsident Macron forderte vor dem Treffen, dass die Straße von Hormuz bedingungslos wieder geöffnet werden soll. Frankreich sei bereit, dies durch eine internationale Marinemission zu begleiten. Im Turbo rein in die EU. Nach dem Aus der ungarischen Blockade startet die Europäische Union heute die Beitrittsverhandlungen mit der Ukraine und Moldau. Dabei zeigt die EU den Kandidaten erstmal die Rahmenbedingungen für einen Beitritt auf. Laut Experten ist ein EU-Beitritt der Ukraine erst Mitte der 2030er Jahre realistisch. Zunächst muss der russische Angriffskrieg enden. Knapp die Hälfte der Kinder und Jugendlichen in Deutschland lässt sich von Algorithmen und Influencern zu Online-Käufen verleiten. Das zeigt eine DAK-Umfrage zu Mediensucht. Kassenschlager sind demnach vor allem Lifestyle- und Trendprodukte wie Kleidung, Schuhe und Accessoires. Die Forschenden warnen, dass junge Menschen wegen ihrer Entwicklung besonders anfällig für solche Kaufanreize sind. Um Bayerns Dialekte zu retten, greifen Sprachpfleger zu künstlicher Intelligenz. Der Landesverein für Heimatpflege hat in München ein Projekt gestartet, das in den nächsten 3 Jahren KI im Bayerischen trainieren soll. Dabei soll darauf geachtet werden, dass es nicht nur ein Bayerisch gibt, sondern viele lokale und regionale Varianten. Betreut wird das Projekt von einem Sprachwissenschaftler der LMU München. Es ist jetzt 7:05.
5: Weiß nicht, mein erster Impuls war gerade, als ich es gehört habe. Lisi und der wilde Kaiser, der Michael Bulli Herbig Film. Die sind und denke ich mir, wie will die KI das lernen?
6: Das weiß ich nicht. Das wird spannend.
5: So, wir schauen aufs Mainwelle Wetter. Schön sonnig ist es gerade in Bayreuth und der Region. Ansonsten haben wir ein paar Wolken bei bis zu 20 Grad. Morgen 22 Grad, Mittwoch 26, Donnerstag über 30.
6: Und wir schauen auf die Straßen, da schauen wir auf die A70 in der Ausfahrt Bamberg, wenn ihr pendelt, ein kaputter LKW im Kreuzungsbereich da, also da bitte aufpassen. Und wenn sonst noch was sein sollte, wenn ihr einen Blitzer seht heute Morgen, sagt bitte Bescheid, 0170 99 0 7000.
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5: Habe die Ehre.
6: Eine

0: Schönen guten Morgen.
1: Morgen.
2: Der Main-Wecker-Montag hier.
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1: True Crime hier bei uns auf der Mainwelle. Geballt 4 Wochen lang gibt's bei uns echte Fälle und Tipps, wie man sich vor Betrug schützen kann. Das Motto? Jetzt reicht's. Und vielleicht geht's euch ja auch so. Ganz besonders nerven uns Schockanrufe. Stichwort Enkeltrick.
2: Eine, die nicht darauf reingefallen ist, ist Annelie, 74 Jahre alt. Sie ist aus Kulmbach, ursprünglich aus Bischofsgrün. Und Christian Hörrit hat sie getroffen.
4: Was Annelie erlebt hat, ist wirklich unglaublich. Einen echten Nervenkrimi. Und begonnen hat alles an einem Dienstagabend im September letzten Jahres.
5: Um 17.45 Uhr hat das Telefon geklingelt und es ist auf dem Display erschienen, Nummer nicht verfolgbar. Und dann war mir sofort klar, was los ist. Vor allen Dingen, nachdem dann ein schwäbisch sprechender angeblicher Sohn von mir am Telefon war, der eine hochschwangere Frau mit ihrem 3-jährigen Kind totgefahren hätte.
4: Annelie signalisiert ihrem Mann heimlich, dass er die Polizei rufen soll. Und kurz darauf sind 15 Polizisten vor Ort, im Haus und davor. Einige der Beamten hören das Telefonat quasi live mit. Und dann?
5: Ich habe dann eine alte, dattrige 87-jährige Frau gespielt. Ich habe sie dann erst noch runterkandelt von 50.000 Euro Kaution, die sie haben wollten, auf 40.000. Und dann haben sie mich immer wieder vertröstet bis um 2 Uhr in der Nacht, dass da mich dann der Oberstaatsanwalt, wenn er mit seiner Arbeit fertig ist, anruft und sagt, was mit dem Geld passiert, wer das abholt.
4: Was dann folgt, ist ein echter Horror. Annelie telefoniert 5,5 Stunden nonstop mit den Betrügern. Was ihr hilft, die Polizei ist dabei und hört mit. Annelie versucht, die Täter in der Leitung zu halten, nicht aufzufliegen. Und sie spielt die alte, schusselige Oma. 5,5 Stunden. Die Polizei sagt später eine schauspielerische Meisterleistung. Erst um 11 Uhr nachts darf sie auflegen. Die Täter kommen erstmal nicht. Die Polizeibeamten wandern vorerst ab, bleiben aber in Alarmbereitschaft. Annelie und ihr Mann Dietmar gehen, und das wundert sie noch heute, erstmal seelenruhig schlafen.
5: Und um 2:30 stehe ich auf und höre, wie unten in der Anlage jemand mit dem Handy telefoniert. Dann habe ich meinen Mann aus dem Bett geschmissen, die sind da, die Abholer. Dann haben wir sofort wieder die 110 gerufen und 2 sind dem Abholer hinterher. Und als er in ein Fluchtauto einsteigen wollte, konnten es dann die 2 Kerle schnappen und festnageln.
4: Beide Täter kommen aus der Mannheimer Gegend, sind Mitte 40 und mehrfach vorbestraft.
5: Um 5:30 sind dann vorläufig die letzten Polizisten aus dem Haus. Und dann schaut mich der Dietmar an, sagt er, weißt was, jetzt trinken wir erst einmal einen Schnaps und dann gehen wir ins Bett.
4: Später kommt die Polizei nochmal für die Nachermittlungen. Nach insgesamt 18 Stunden endet diese Tortur für die 74-Jährige. Ihre Söhne, beide Polizisten, sind mächtig stolz auf sie.
5: Der Große hat gesagt, Mama, ich hab zwar gewusst, dass du für dein Alter viel zu tough bist, aber dass du so wildsau bist, hätte ich nicht gedacht. Der Kleine hat es seinen Kindern erzählt und die sind in dem Haus rumgekupft. Unsere Oma, wir haben eine ganz verrückte Oma, die betrügte Betrüger.
2: Fantastisch, die Annelie.
1: Ach Mensch, für sie ist alles gut ausgegangen. Aber man weiß ja nie, ne? Deswegen hat die Annelie auch noch Tipps für uns alle.
2: Die hören wir gleich.

0: Guten Morgen, der Mainwecker hier am Montag.
1: Servus.
0: Aktenzeichen BT. Wir haben eben einen unglaublichen Fall gehört von Annelie, 74 Jahre alt, aus Kulmbach. Dank ihr konnten zwei Enkeltrickbetrüger festgenommen werden nach einem echten Nervenkrimi.
1: Aber wann hat sie eigentlich gemerkt, dass da was wirklich nicht stimmt?
2: Sofort, als auf dem Display Nummer nicht verfolgbar aufgeleuchtet ist. Ich bin aber so bei allen Nummern grundsätzlich misstrauisch. Es sind oft irgendwelche utopischen Nummern, die können das ja programmieren. Und da melde ich mich grundsätzlich weder mit Namen noch mit Ja, sondern einfach nur mit Hallo. Und dann lasse ich die reden und lege entweder sofort wieder auf oder stelle eine Gegenfrage, die die nicht beantworten können.
1: Sehr gut. Und sie hat noch einen weiteren Tipp.
2: Wenn man meinetwegen gezielt nach was fragt, wie, sagen wir mal, den Namen von deinem Hund oder nach dem Wohnort oder. Das sind ja alles Sachen, die die nicht beantworten können. Und dann weiß ich als alter Mensch sofort, das ist richtig, der dran ist, oder das ist nicht richtig.
1: Annelie, Respekt auf jeden Fall.
0: Mehr True Crime aus der Region, mehr Tipps in den kommenden 4 Wochen hier bei uns auf der Mainwelle. Und erzählt uns gerne eure Geschichte und oder warnt damit alle anderen. Kontaktiert uns per WhatsApp 0170 990 7000.
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0: Michael Patrick Kelly, Traces, es ist 7:30. Guten Morgen. Nachrichten jetzt mit Martin Sollig.
1: Guten Morgen. In der Schweiz haben die Bürgerinnen und Bürger eine Obergrenze für die Bevölkerungszahl in einer Volksabstimmung abgelehnt. Die rechtskonservative Schweizer Volkspartei wollte erreichen, dass bis 2050 höchstens 10 Millionen Menschen in der Schweiz leben dürfen. Dafür wollte sie die Migration begrenzen und es notfalls auch EU-Bürgern schwer machen, in die Schweiz zu ziehen. Und nach vielen Pannen soll es jetzt klappen. Das Münchner Raumfahrt-Startup ESA Aerospace will seine Rakete Spectrum ein zweites Mal in den Himmel schicken. Das Zeitfenster für den Abflug ist heute Abend um 21 Uhr.
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1: Für Gesprächsstoff dürfte diese Woche im Bayreuther Rathaus die abgesagte Festmeile zum 150. Festspieljubiläum sorgen. Am Mittwoch will Oberbürgermeister Andreas Zippel im Finanzausschuss weitere Details zum überraschenden Aus offenlegen. Eigentlich war Ende Juli ein großes Fest in der Innenstadt mit Bühnen, Konzerten und Kulturangeboten geplant. Nach Prüfung der Unterlagen hat Zippel das Projekt wegen erheblicher Finanzierungslücken und finanzieller Ungereimtheiten gestoppt, wie es hieß. Seitdem stehen viele Fragen im Raum. Wie groß ist der finanzielle Schaden? Wie geht es mit dem Jubiläumsprogramm weiter? Und gibt es einen Zusammenhang mit der Freistellung von Kulturreferentin Eva Bär? Die Faustfestspiele in Pottenstein starten am Mittwoch in die neue Saison. Bis Mitte August stehen auf der Naturbühne an der Schüttersmühle wieder Theaterklassiker, Komödien und regionale Geschichten auf dem Programm. Zum Auftakt gibt es das neue Stück Der Schmied von Pottenstein. Es sind auch der Festspielklassiker Faust 1 und die regionale Sage der Pottensteiner Teufelspakt dabei. Die Faustfestspiele locken jeden Sommer mehrere tausend Besucher zur Freilichtbühne vor der Felsenkulisse. Das meist sonnige Wetter am Wochenende hat wieder viele Motorradfahrer auf die Straßen gelockt. Bei Bindlach hat sich eine Bikerin bei einem Unfall verletzt. Laut Polizei hatte sie die Kontrolle über ihr Motorrad verloren, ist gestürzt und über die Straße geschlittert. Die Frau hatte den Angaben nach Glück und sich nur Prellungen und Schürfwunden zugezogen. Der Schaden am Motorrad liegt bei etwa 2000 Euro.
0: Dankeschön, Martin. Das Mainwelle-Wetter. Heute sind so knapp 20 Grad. Wir tendieren aber Richtung 30 Grad.
3: Wuhu!
0: Einfach nicht. Juhu.
3: Doch. Die Nächte bleiben auch okay. Also es wird nicht so ganz
0: heiß
3: dann in den Wohnungen.
0: Hast du das nachgeschaut extra?
3: Ja, weil das mag ich auch nicht.
0: Ja, Samstag auf Sonntag nach 20 Grad. Also
4: halt mich raus.
0: Was soll an 20 Grad da? Also da kann man ja mal lüften. Wenn es 28 raus. Grad drinnen sind, dann ist 20 Grad ja richtig kühl.
4: Ja.
3: Na, ich schau da mal weiter auf die Woche, da ging's doch dann runter. Ja, so 13 und so.
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3: Wir schauen auf die Straßen.
0: Vielleicht
3: auf die
0: besser.
3: A9 Richtung Nürnberg. Zwischen Marktschwagast und dem Dreieck Bayreuth-Kulmbach 1 Kilometer stockender Verkehr. Und mal wieder die Nürnberger Straße hier in Bayreuth stadteinwärts. Es dauert länger. Geblitzt wird anscheinend noch nicht oder doch. Es sagt gerne Bescheid, wenn ihr einen Blitzer seht. 0170 99 0 7000.
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3: Guten Morgen.
0: Servus an diesem Montag. Martin Sollig im
4: Guten
0: Studio.
4: Guten Morgen.
0: Und hier sind Years and Years und King.

0: Schönen guten Morgen, der Mainwecker Montag hier.
1: Guten Morgen und die Frage ist doch, wie geht's euch heute allen?
2: Ja,
1: nach dem Spiel, nach der Feierei.
2: Ja, nach dem Spiel ist überragend, ne? Mhm. Deutschland, Curaçao, 7-1. Ich sag ja, ob Brasilien oder Curaçao ist mittlerweile völlig egal.
1: Ja.
2: Bei einer WM gewinnen wir einfach mal 7-1. Manuel Neuer dazu?
3: Das war jetzt nicht Brasilien im Halbfinale, das war Curaçao im ersten Spiel, aber man muss immer einen guten Start haben und den haben wir heute gehabt und deshalb sind wir erstmal froh.
2: Die Euphoriebremse Manuel Neuer.
1: Naja, aber es, also nach dem 1-1, da hat man sich ja schon auch mal kurz gefragt, Mensch, wo geht die Reise hin? Ne?
2: Genau, weil du einen gefressen hast, Manuel Neuer. Ja? Gegentor gegen Curaçao, das kannst du auch mal im Interview erwähnen. Nein, die Stimmung war hervorragend, da wo ich geschaut habe. Und die Stimmung war hervorragend, beispielsweise in Bindlach bei unserem Public Viewing.
4: Es war ein super Public Viewing. Ich würde es jeden Abend wieder machen.
5: Was natürlich noch viel cooler war, das Spiel war technisch versiert.
6: Das Ergebnis war genau das, wie der Spielverlauf das wiedergegeben hat.
7: Geil, mega geil, hier beim Düngel.
1: Und wir waren natürlich auch auf dem Herzogkeller und auch da war die Stimmung gut.
8: Gut angefangen, noch besser gespielt am Ende hin und ja, weitermachen so, Männer.
9: Wunder, geil.
10: Super toll, mehr kann ich nicht sagen.
2: Durch den Spieltag übrigens im Mainwelle-Tippspiel wurde ich jetzt zurückgereicht auf Platz 8.
1: Oh.
2: Da bin ich jetzt mit 13 Punkten.
1: Hm?
2: Platz 1 ist...
1: Wer ist auf Platz 1?
2: Das glaube ich doch nicht. Der Martin Zinner.
1: Der Martin Zinner ist Zinner auf Platz 1.
2: Hat überhaupt, wirklich, hat, also Ahnung ist auch ein großes Wort dafür.
1: Ja.
2: Der weiß gar nichts über Fußball. Ist Platz 1.
1: Ja, vielleicht ist es manchmal gut bei so einem Tippspiel.
2: Aber ist geteilt mit der Jana und mit dem Justus.
1: Mhm.
2: Wo Nina Titus in der Tabelle steht, kann ich übrigens nicht verraten, denn sie macht nicht mit. Das Kollegenschwein mir rechts gegenüber.
1: Ach Mensch, ich hab's einfach vergessen. Das erste Spiel lief und da habe ich mir gedacht, ach
2: Mensch.
1: Hast
2: du dich vergessen anzumelden?
1: Der Phil hat mich noch dran erinnert.
2: Ich habe 18 E-Mails geschrieben, ich habe mich persönlich angesprochen.
1: Ja, ich kann dir nichts vorwerfen.
2: Als Unparteiische kannst du jetzt hier im Studio stehen und deswegen die Woche über den Kicktipp beobachten.
1: Mhm.

0: Der Tag hat erst begonnen, aber wir konzentrieren uns jetzt schon wieder auf den Sonnenuntergang.
1: Ja, der ist nämlich erst um 21.24 Uhr. Das sind jetzt die längsten Tage des Jahres.
0: Ja, willkommen in dieser wunderschönen Zeit. Ganz viele Kanzfeuer sind ja auch jetzt, wahrscheinlich am kommenden Wochenende. Eine Übersicht findet ihr auf meinwelle.de. Und wenn euer Kanzfeuer da noch nicht steht, dann tragt es doch gerne selbst ein in unseren Veranstaltungskalender.
1: Das ist ganz einfach, nicht kompliziert.

0: So, meine Damen und Herren, wir erheben uns nochmal ganz kurz hier im Mainwecker für die deutsche Nationalhymne. Ich liebe Deutschland, ich liebe Deutschland. Das kann man mal sagen. Mit voller Stolz 7-1 Curaçao aus dem Stadion in Houston rausgeflext.
1: Ein Wahnsinn. Und ich würde ja gern kurz den Style-Check auch machen.
0: Ja.
1: Weil mir ist aufgefallen, der Kai Havertz, der trägt das Langarm-Trikot und das gefällt mir ganz gut.
0: Ich bin erstmal ganz begeistert, Nina, dass du überhaupt Fußball schaust.
1: Ja, WM, die Deutschlandspiele, okay.
0: Und jetzt zum Trikot vom Havertz. Ja, finde ich auch cool, das Langarm-Trikot.
1: Ist cool,
0: hast du aber gesehen, wie weiß seine Arme sind? Da kommt ja nie Sonne ran.
1: Ja.
0: Ich habe ja diese klassische Autofarbbräune. Ich habe am Wochenende mir auch ein bisschen Farbe geholt.
1: Ja.
0: Das macht der Kai Havertz halt nett, ne?
1: Ja, aber es schaut echt schön aus. Er ist ja auch generell Man of the Match. Also bei ihm läuft's einfach. Aber einer, ich weiß nicht, wer das war, der hatte das Kurzarm-Trikot an, aber ein weißes Langarm-Shirt.
0: Und das findest du blöd?
1: Das finde ich nicht gut. Schaut nicht gut aus.
0: Ja, gut. Was will man sagen, wirklich? Also, man gewinnt 7-1 gegen Curaçao auf einen Sonntagabend und Nina findet also, dass da Kompressions-T-Shirt drunter ist.
1: Ja,
0: aber gut, dass wir immer noch was
1: aber
0: finden.
1: Aber wer ist so gut jetzt, der Neue, den man nicht kennt? Brown?
0: Nee, Brown, ja.
1: Ja.
0: Links, Verteidiger. Habe ich einige Freunde, die würden das nicht unterschreiben. Die reagieren auf den Namen Brown eher ein bisschen. Der ist immer nur offensiv. Der steht immer nur vorne. Der FC Bayern zahlt 50 Millionen für den.
1: Entschuldigung.
0: Das ist ein schwieriges Thema, Nina Brown. Aber wenn du ihn gut fandest, Nina, dann also who am I to judge?
1: Ich kann es ja nicht einschätzen, aber ja.
0: Na doch, also war gestern wirklich überragend.
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1: Es ist 8 Uhr in Joshua Heise.
2: Was für ein Auftakt zur Fußball-WM. Die deutsche Nationalmannschaft hat am Abend den Karibikstaat Curaçao mit 7:1 geschlagen. Die Torjäger im Überblick: Metscher, Schlotterbeck, Musiala, Brown, Undaf und gleich zweimal Havertz. Das zweite Gruppenspiel der DFB-Elf steht am Samstag an. Gegner in Toronto ist dann die Elfenbeinküste. Vor malerischer Kulisse im französischen Evian am Genfer See beginnt heute der G7-Gipfel. Hauptthema wird wohl der brandneue Deal zwischen den USA und dem Iran sein. Michael Evers berichtet.
3: Was bedeutet die Abmachung konkret und kommt die für den Welthandel wichtige Schifffahrt durch die Straße von Hormuz wieder in Gang? Das werden hier in Evian entscheidende Fragen sein. Der US-Präsident wird dabei womöglich auf die Hilfe der Europäer setzen, die ihre Hilfe bei der Absicherung der Schifffahrt durch die Meerenge angeboten haben. Vielleicht also wird Trump konstruktive Töne anschlagen und auf die Europäer setzen.
2: Inwieweit sollten sich erwachsene Kinder an den Pflegekosten ihrer Eltern beteiligen? Das ist auch in der Union umstritten. Aktuell müssen Kinder nur mitzahlen, wenn sie über 100.000 Euro im Jahr verdienen. CDU-Gesundheitsministerin Warken will diese Grenze abschaffen. Die CSU-Politikerin Staffler entgegnete im Redaktionsnetzwerk Deutschland, Kinder seien durch die Hilfsbedürftigkeit der Eltern ohnehin schon belastet. US-Präsident Trump hat seinen 80. Geburtstag mit einem Käfigkampfspektakel direkt vor dem Weißen Haus gefeiert. Mehr als 4000 Zuschauer haben die UFC-Kämpfe auf dem Gelände des Amtssitzes verfolgt, darunter Kabinettsmitglieder, Trumps Familie und Meta-Chef Zuckerberg. Eine Klage von Kritikern, die das Event verhindern wollten, ist gescheitert. In Deutschlands Gefängnissen könnte es eng werden. Nach einer Auswertung der Neuen Osnabrücker Zeitung gibt es derzeit so wenige Haftplätze wie seit 7 Jahren nicht mehr. Denn während seit 2019 bundesweit knapp 1.800 Plätze abgebaut wurden, steigt die Zahl der Insassen kontinuierlich an. So waren im letzten Jahr über 60.000 Menschen inhaftiert. Zur Verfügung stehen insgesamt 70.000. Es ist jetzt kurz nach 8.
4: So, wir gucken aufs Mainwelle-Wetter. Heute noch knapp unter 20 Grad mit Sonnenschein, ein paar harmlosen Wolken. Ansonsten wird's jetzt immer wärmer. Morgen sind's 22 Grad, am Mittwoch 26 und ab Donnerstag sind wir über den 30 Grad.
5: Und wir schauen auf die Straßen. Es dauert mal wieder ein bisschen länger. Wir kennen das Ganze ja schon in Bayreuth stadteinwärts in der Nürnberger Straße und auch in der Kulmbacher Straße dauert's länger. Also da ist einfach viel los. 10 Minuten mehr Zeit einplanen, bitte. Geblitzt wird in Bischofsgrün in der Ortsmitte und wenn noch was sein sollte, gerne Bescheid geben. 0170 99 0 7000.
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4: Servus.
5: Guten Morgen, schönen Montag euch.

0: Guten Morgen.
1: Schönen guten Morgen.
0: Und was ist so los in dieser Woche? Da schauen wir ja immer am Montag drauf. Zum Beispiel am Sonntag, Sommeranfang.
1: Oh.
0: Der 21. Juni, also ja, die längsten Tage des Jahres sind jetzt. Müssen wir auf jeden Fall genießen, ja auch 30 Grad dann gegen Ende der Woche, ne? Perfekt. Und natürlich freuen wir uns auch schon in dieser Woche aufs nächste Deutschlandspiel bei der WM am Samstag. Dann aber spät, ne? Um 22 Uhr geht's erst los.
1: Ah, und auf was freuen wir uns? Also rein thematisch, weil es journalistisch vielleicht interessant ist, weil es vielleicht ein bisschen krachen könnte. Es geht in der Stadt Bayreuth um das Festmeilen. Ja, Drama kann man auch schon sagen.
0: Oh.
1: Eigentlich sollte ja im Juli in Bayreuth eine große Festmeile zum 150. Jubiläum der Bayreuther Festspiele stattfinden. Geplant waren Live-Musik, Konzerte und ein Kulturprogramm. Der Oberbürgermeister Andreas Zippel hat die ganze Veranstaltung abgesagt. Der Grund sind offenbar zu hohe Kosten. Viele wollen jetzt wissen, wie hoch wären denn diese Kosten gewesen? Vor allem, ich denke mal, ein paar Stadtratsmitglieder würde das interessieren. Am Mittwoch im Haupt- und Finanzausschuss möchte der Oberbürgermeister Rede und Antwort stehen.
0: Das ist schon super spannend.
1: Mhm.
0: Und dann schauen wir nach Pottenstein. Da fangen die Faustfestspiele an diesem Mittwoch an. Und das ist ja auch immer wunderschön.
2: Das war einfach ein lustiger Abend und haben es alles gut gemacht.
3: Also die Darsteller haben das hervorragend gemacht. Auch die ganze Atmosphäre bei der Bühne. Also ist wirklich empfehlenswert. Muss man sich mal anschauen.
2: Ist jedes Mal ein Erlebnis. Also unbeschreiblich. Ganz toll.
4: Ich habe schon lange nicht mehr so viel gelacht.
2: Es war wunderbar, traumhaft, super. Die Kulisse, die Schauspieler, die haben das alles so klasse gemacht. Ein Traum.
5: Super, super, so richtig schön.
0: Zum Auftakt steht in diesem Jahr das neue Stück Der Schmied von Pottenstein auf dem Spielplan. Und bis Mitte August verwandelt sich jetzt dann die Naturbühne an der Schüttersmühle in eine große Freilichtbühne.
1: Kommt gut rein in diese neue.

0: Guten Morgen, der Mainwecker hier.
1: Morgen.
0: Und wir haben eine herzzerreißende Sprachmemo eigentlich ins Studio geschickt bekommen, oder?
1: Von der Alex, servus.
0: Ja, es geht um den Berufsverkehr.
2: Guten Morgen, ich wünsche euch auch einen schönen guten Morgen und eine schöne Woche. Ich tümpel auch gerade da in der Kulmbacher Straße stadteinwärts. Bin eh schon knapp auf die Arbeit wieder. Mensch, ich wollte gerade nachfragen, was denn los ist. Und da habe ich dich gehört, Nina. Naja, okay. Geduld, aber Geduld ist keine große Stärke von mir, vor allem nicht Montag früh. Also, macht's gut.
1: Ja, also ich muss sagen, Geduld im Auto habe ich auch nicht, aber ja, die braucht man jetzt. Es dauert auf jeden Fall 10 Minuten länger zwischen Hannaschrath und dem Hohenzollernring.
0: Und das kann man auch noch sagen, unsere liebe ehemalige Kollegin Beate Rottler an dieser Stelle gegrüßt. Sie schreibt, Nürnberger und Kulmbacher Straße, ich muss durch beide durch. Wegen der Sperrungen hasse diesen Berufsverkehr. Jetzt stehe ich erst im Nordring. Ein Abfuck alles, ey.
1: Ach Mann.
0: Eieieiei. Mensch, da ist der Kaffee
1: bleibt
0: aber auch
1: ruhig,
0: offen
1: Anne,
0: an einem Montag.
1: Bleibt ruhig. Schönen Montag.
0: Kalmer.

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1: Hey, hey.
0: Guten Morgen. Und ich frage mich ja, ob jetzt heute ganz viele auch immer noch im WM-Trikot, im Deutschland-Trikot hier auf die Arbeit kommen.
1: Dann. Du meinst vom Public Viewing beziehungsweise vom auf der Couch gucken, nicht umgezogen, gleich auf die Arbeit, guten Morgen, Curaçao, wer ist das schon? Ja, bestimmt einige.
0: Schon, oder?
1: Ja, also die Andrea hatte ja letzte Woche ohne Deutschland-Spielshirt Deutschland-Trikot an, deswegen, das kann ich mir gut vorstellen, ja.
0: Und die Frage ist natürlich auch, in welchem Zustand dann, ne? Ob da noch ordentlich gefeiert wurde dann gestern, Bier getrunken wurde.
1: Ich denke, nach dem ersten Gruppenspiel ist es eher so eine taktische Analyse gewesen.
0: Okay.

0: Montag.
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0: 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Es ist 9:30. Schönen guten Morgen. Nachrichten mit Martin Sollig.
1: Guten Morgen. Inwieweit sollten sich erwachsene Kinder an den Pflegekosten ihrer Eltern beteiligen? Das ist auch in der Union umstritten. Aktuell müssen Kinder nur mitzahlen, wenn sie über 100.000 Euro im Jahr verdienen. CDU-Gesundheitsministerin Warken will diese Grenze abschaffen. Und US-Präsident Trump hat seinen 80. Geburtstag mit einem Käfigkampfspektakel direkt vor dem Weißen Haus gefeiert. Mehr als 4.000 Zuschauer haben die UFC-Kämpfe auf dem Gelände des Amtssitzes verfolgt. Darunter Kabinettsmitglieder, Trumps Familie und Meta-Chef Zuckerberg. Eine Klage von Kritikern, die das Event verhindern wollten, ist gescheitert.
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1: Die Züge im oberfränkischen Bahnverkehr sind deutlich pünktlicher als der bayerische Durchschnitt. Nach aktuellen Zahlen der Bayerischen Eisenbahngesellschaft waren im letzten Jahr knapp 85% der Regionalzüge und S-Bahnen im Freistaat pünktlich. Etwas weniger als im Vorjahr. Der Regionalverkehr Oberfranken von Agilis kam auf fast 90%. Als pünktlich zählt ein Zug, wenn er weniger als 6 Minuten Verspätung hat. Der Hauptgrund für Verspätungen war laut BEG weiterhin der schlechte Zustand der Schieneninfrastruktur, außerdem viele Bau- und Langsamfahrstellen. In Kirchenlaibach ist aus dem alten Schulhaus eine neue Betreuungseinrichtung für Kinder geworden. Die Gemeinde Speichersdorf hat das leerstehende Gebäude umgebaut und schafft damit 36 zusätzliche Plätze für Krippen- und Kindergartenkinder. Darüber berichtet der Kurier. Die neue Kita hat 2 Gruppen, Spielbereiche, Schlaf- und Wickelräume, einen Speisesaal und einen großen Garten. Auch ein neuer Spielplatz gehört dazu und ist zum Teil öffentlich zugänglich. Mit dem Umbau will Speichersdorf weiter dafür sorgen, dass Familien vor Ort verlässlich einen Kita-Platz bekommen, möglichst ohne lange Wartelisten. Wurst schnappen, Slalom, Eierlauf, haufenweise Vorführungen. In Pegnitz wird es morgen wieder bunt beim traditionellen Grigori-Kinderfest. Bunt gekleidete Schul- und Kindergartenkinder ziehen am Nachmittag vom Wiesweier Park durch die Innenstadt zur Schlossbergwiese. Dort findet das eigentliche Hauptprogramm statt, mit traditionellen Tänzen, Aufführungen und Spielen. Das Gregoriusfest geht zurück ins Mittelalter und steht seit 2020 auf der bayerischen Liste des immateriellen Kulturerbes. Heute wird es nur noch in wenigen protestantisch geprägten Gemeinden gefeiert.
0: Dankeschön, Martin. Das Main-Welle-Wetter, 20 Grad heute maximal. Und dann bewegen wir uns schnurstracks auf die 30 Grad zu. Die erreichen wir am Donnerstag. Morgen ist es dann ein bisschen wärmer als heute mit 22 Grad. Aber wir bereiten uns vor auf. Hier steht schon Hitzewelle. Es steht hier Hitzewelle.
3: Oh, oh, oh.
0: Eine Hitzewelle beginnt mit viel Sonne und bis zu 32 Grad.
3: Aber ist doch auch schön.
0: Quasi vorwarnen.
3: Endlich Freibad.
4: Schön. Juhu.
3: Also ich freue mich.
0: Ja, natürlich.
3: Hey, wir schauen.
4: Ja, du und ich.
0: Ja. Lass unsere polarweißen Körper endlich mal ins Freibad bewegen. Ja, yippie.
3: Pack die Badehose ein, ne? Die nächsten Tage. Wir schauen auf die Straßen. Da schaut wieder alles gut aus. Wir haben nur einen Blitzer, der steht mitten in Bischofsgrün. Und wenn noch was sein sollte, 0170 99 0 7000.
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0: Ich sage es gerne nochmal, hier ist der Mann, der Tabellenführer im Main-Welle-Tippspiel war und dann am Wochenende aber sowas von...
3: Oh nein!
4: Aber ich habe so random getippt, ich komme da wieder hin, keine Sorge. Hallo, guten Morgen.
0: In die Tabellenführung. Martin Sollig, Nina Titus macht nicht mit dem Main-Welle-Tippspiel.
3: Ich bin raus, ja.
0: Das hatten wir noch nicht kommuniziert. Du hast einfach also mehrere E-Mails,
3: verpasst.
0: Persönliche Nachrichten...
3: Ja.
0: Persönliche Ansprache meinerseits auch.
3: Du kannst dir nichts vorwerfen.
0: Mit dem Angebot zusammen das einzurichten, hast du alles ignoriert, in den Wind geschlagen.
3: Und ich kenne mich halt auch nicht aus. Ne?
0: Ja, wie beispielsweise, und das erwähne ich gerne nochmal, unsere Kollegin Michelle Embacher sitzt mir gegenüber in der Redaktion, die gestern 3:1 für Curaçao getippt hat.
3: Ach Mensch. Naja, nach dem 1-1, gell? Also ja, da war doch alles offen.
0: Hoffnung hat sie gehabt, bestimmt. Ganz große Hoffnung. Also Michelle, Glückwunsch zum Vorletzten. Ne?

0: Schönen guten Morgen.
1: Morgen.
2: Der Mainbecker Montag hier.
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1: True Crime hier bei uns auf der Mainwelle. Geballt 4 Wochen lang gibt's bei uns echte Fälle und Tipps, wie man sich vor Betrug schützen kann. Das Motto? Jetzt reicht's. Und vielleicht geht's euch ja auch so. Ganz besonders nerven uns Schockanrufe. Stichwort Enkeltrick.
2: Eine, die nicht darauf reingefallen ist, ist Annelie, 74 Jahre alt. Sie ist aus Kulmbach, ursprünglich aus Bischofsgrün. Und Christian Hörrit hat sie getroffen.
4: Was Annelie erlebt hat, ist wirklich unglaublich. Einen echten Nervenkrimi. Und begonnen hat alles an einem Dienstagabend im September letzten Jahres.
5: Um 17.45 Uhr hat das Telefon geklingelt und es ist auf dem Display erschienen, Nummer nicht verfolgbar. Und dann war mir sofort klar, was los ist. Vor allen Dingen, nachdem dann ein schwäbisch sprechender angeblicher Sohn von mir am Telefon war, der eine hochschwangere Frau mit ihrem 3-jährigen Kind totgefahren hätte.
4: Annelie signalisiert ihrem Mann heimlich, dass er die Polizei rufen soll. Und kurz darauf sind 15 Polizisten vor Ort, im Haus und davor. Einige der Beamten hören das Telefonat quasi live mit. Und dann?
5: Ich habe dann eine alte, dattrige 87-jährige Frau gespielt. Ich habe sie dann erst noch runtergehandelt von 50.000 Euro Kaution, die sie haben wollten, auf 40.000. Und dann haben sie mich immer wieder vertröstet bis um 2 Uhr in der Nacht, dass da mich dann der Oberstaatsanwalt, wenn er mit seiner Arbeit fertig ist, anruft und sagt, was mit dem Geld passiert, wer das abholt.
4: Was dann folgt, ist ein echter Horror. Annelie telefoniert 5,5 Stunden nonstop mit den Betrügern. Was ihr hilft, die Polizei ist dabei und hört mit. Annelie versucht, die Täter in der Leitung zu halten, nicht aufzufliegen. Und sie spielt die alte, schusselige Oma. 5,5 Stunden. Die Polizei sagt später eine schauspielerische Meisterleistung. Erst um 11 Uhr nachts darf sie auflegen. Die Täter kommen erstmal nicht. Die Polizeibeamten wandern vorerst ab, bleiben aber in Alarmbereitschaft. Annelie und ihr Mann Dietmar gehen, und das wundert sie noch heute, erstmal seelenruhig schlafen.
5: Und um 2:30 stehe ich auf und höre, wie unten in der Anlage jemand mit dem Handy telefoniert. Dann habe ich meinen Mann aus dem Bett geschmissen, die sind da, die Abholer. Dann haben wir sofort wieder die 110 gerufen und 2 sind dem Abholer hinterher. Und als er in ein Fluchtauto einsteigen wollte, konnten es dann die 2 Kerle schnappen und festnageln.
4: Beide Täter kommen aus der Mannheimer Gegend, sind Mitte 40 und mehrfach vorbestraft.
5: Um 5:30 sind dann vorläufig die letzten Polizisten aus dem Haus. Und dann schaut mich der Dietmar an und sagte, weißt was, jetzt trinken wir erst einmal einen Schnaps und dann gehen wir ins Bett.
4: Später kommt die Polizei nochmal für die Nachermittlungen. Nach insgesamt 18 Stunden endet diese Tortur für die 74-Jährige. Ihre Söhne, beide Polizisten, sind mächtig stolz auf sie.
5: Der Große hat gesagt, Mama, ich habe zwar gewusst, dass du für dein Alter viel zu tough bist, aber dass du so eine Wildsau bist, hätte ich nicht gedacht. Der Kleine hat es seinen Kindern erzählt und die sind in einem Haus rumgekupft. Unsere Oma, wir haben eine ganz verrückte Oma, die betrügte Betrüger.
2: Fantastisch, die Annelie.
1: Ach Mensch, für sie ist alles gut ausgegangen. Aber man weiß ja nie, ne? Deswegen hat die Annelie auch noch Tipps für uns alle.
2: Die hören wir gleich.

0: Guten Morgen, der Mainwecker hier am Montag.
1: Servus.
0: Aktenzeichen BT. Wir haben eben einen unglaublichen Fall gehört von Annelie, 74 Jahre alt, aus Kulmbach. Dank ihr konnten zwei Enkeltrickbetrüger festgenommen werden nach einem echten Nervenkrimi.
1: Aber wann hat sie eigentlich gemerkt, dass da was wirklich nicht stimmt?
2: Sofort, als auf dem Display Nummer nicht verfolgbar aufgeleuchtet ist. Ich bin aber so bei allen Nummern grundsätzlich misstrauisch. Es sind oft irgendwelche utopischen Nummern, die können das ja programmieren. Und da melde ich mich grundsätzlich weder mit Namen noch mit Ja, sondern einfach nur mit Hallo. Und dann lasse ich die reden und lege entweder sofort wieder auf oder stelle eine Gegenfrage, die die nicht beantworten können.
1: Sehr gut. Und sie hat noch einen weiteren Tipp.
2: Wenn man meinetwegen gezielt nach was fragt, wie, sagen wir mal, den Namen von deinem Hund oder nach dem Wohnort oder. Das sind ja alles Sachen, die die nicht beantworten können. Und dann weiß ich als alter Mensch sofort, das ist richtig, der dran ist, oder das ist nicht richtig.
1: Annelie, Respekt auf jeden Fall.
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0: schönen Montag euch.
1: Guten Morgen.
0: Ja, also wir haben weiterhin einen schönen Montag gemeinsam, denn ich bleibe im Studio.
1: Ich sag halt Servus, wir hören uns dann morgen früh wieder,
0: genau,
1: ne?
0: Ab auf deinen Arbeitsplatz, Nina. Und jetzt erwägen wir Lore Malinski auf diesen Montag, damit noch ein
1: bisschen... Und ich würde dir noch was vom Bäcker vielleicht holen, ne? Dass du auch die Sendung überstehst.
0: Du bist so lieb.
1: Oder? Ja.
0: Und dafür spiele ich dir jetzt die Gedanken zum Tag. In dieser Woche Konrad Aller.
2: Ich weiß noch genau, wie unsere kleine Tochter ihr erstes Eis aß. Schoko in der Waffel. Natürlich. Sie ist auf den Geschmack gekommen. Eine neue Süßigkeit, die aus ihrem Leben nicht mehr wegzudenken ist. Franziskus von Assisi, geboren 1181, reicher Kaufmannssohn und hoch angesehener Bürger, entdeckt auch eine neue Süßigkeit, aber ganz anders. Vorher ging er an den Aussätzigen vor den Stadttoren angeekelt vorbei. Schwerkranke, die deswegen vom Sozialleben nahezu ausgeschlossen wurden, waren für ihn Abschaum. Bis zu dem einen Moment, der alles änderte. Plötzlich stellte sich für ihn in seinem Innersten, seiner Seele, diese Süßigkeit ein, weil durch Gott sein Herz weit wird. Er hat den alten Ekel überwunden, die Grenzen in seinem Kopf eingerissen. Der Partylöwe von Assisi wird zum Sweetheart der Ausgegrenzten. Er steigt von seinem hohen Ross und segnet die, die für andere unberührbar scheinen. Was lasst ihr nicht an euch ran? Es ist Zeit, die engen Grenzen ins Weite zu verwandeln. Glaubt mir, das zu erleben ist ein süßes, ein herrliches Gefühl.

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1: Es ist 9 Uhr, ich bin Joshua Heise. Die deutsche Fußballnationalmannschaft hat ihr erstes Gruppenspiel bei der Weltmeisterschaft klar gewonnen. In Houston besiegte die DFB-Elf WM-Neuling Curaçao mit 7:1. Moritz Einzel berichtet.
2: Nur kurz geriet das deutsche Team ins Ungleichgewicht beim zwischenzeitlichen 1:1 für den Außenseiter aus der Karibik. Ansonsten aber war es eine kleine deutsche Fußballparty gegen Curaçao. Das 7:1 erinnert an goldene Tage. Torwart Manuel Neuer bei Magenta TV.
3: Das war jetzt nicht Brasilien im Halbfinale, das war Curaçao im ersten Spiel. Aber man muss immer einen guten Start haben und den haben wir heute gehabt und deshalb sind wir erstmal froh.
1: Zudem spielten Elfenbeinküste Ecuador 1:0, Niederlande Japan 2:2 und am Morgen Schweden Tunesien 5:1. Im französischen Evian beginnt heute der G7-Gipfel. Das Hauptthema, klar, der Friedensdeal zwischen den USA und dem Iran. Kanzler Merz, Großbritanniens Premier Starmer und Italiens Ministerpräsidentin Meloni begrüßten die Einigung, mahnten aber an, dass der Iran niemals über Atomwaffen verfügen dürfe. Zudem kündigte Frankreichs Präsident Macron Gespräche über Wege zu einer dauerhaften Öffnung der Straße von Hormuz an. Mindestens 9 Tote und ein brennendes Wahrzeichen. Das ist die traurige Bilanz der letzten russischen Luftangriffe auf die Ukraine. Wie der Militärgouverneur von Kiew mitgeteilt hat, steht die Hauptkirche des UNESCO-geschützten Höhlenklosters in Brand. Ob die Maria-Entschlafenskathedrale durch russischen Beschuss oder durch herabfallende Trümmerteile Feuer fing, ist noch unklar. Welche Rolle spielt die soziale Herkunft auf die Bildungschancen in Deutschland? Bildungsministerin Prien stellt dazu am Mittag den neuen Bildungsbericht vor. Der wird alle 2 Jahre veröffentlicht und zeigt sowohl langfristige Entwicklungen als auch Mängel im System. Schon der letzte Bericht hatte eine soziale Ungleichheit aufgezeigt, aber auch eine unzureichende Finanzierung sowie den Fachkräftemangel. Über 120.000 Daten von Schülern, Lehrkräften und Angestellten der Stadt München sind offenbar im Darknet verfügbar. Nach einem Bericht der Abendzeitung stammen die Daten ursprünglich von einer Tochtergesellschaft der Stadt München, der LHM Services GmbH. Kritiker werfen der Firma demnach schon länger einen zu laschen Umgang mit sensiblen Daten vor. Die Kripo ermittelt mit einer Cyber-Einheit. Es ist jetzt 9:00.
4: Wir nähern uns langsam aber sicher dem richtigen Sommer an. Heute noch so ungefähr 20 Grad, morgen auch nochmal und dann wird es immer wärmer und wärmer und wärmer und am Donnerstag erreichen wir bis zu 30 Grad und darüber hinaus und diese Wärme bleibt dann erstmal bei uns.
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4: Einen Blitzer haben wir, der steht in Bischofsgrün in der Ortsmitte. Ansonsten habe ich nichts für euch, wenn was sein sollte, 0170 99 07000.
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4: Schönen Montag, kommt gut rein in diese Woche. Jetzt mit den Ex-Ambassadors und Renegades.

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7: Es ist 9:30 Uhr, ich bin Martin Sollig. Für Gesprächsstoff dürfte diese Woche im Bayreuther Rathaus die abgesagte Festmeile zum 150. Festspieljubiläum sorgen. Am Mittwoch will Oberbürgermeister Andreas Zippel im Finanzausschuss weitere Details zum überraschenden Aus offenlegen. Eigentlich war Ende Juli ein großes Fest in der Innenstadt mit Bühnen, Konzerten und Kulturangeboten geplant. Nach Prüfung der Unterlagen hat Zippel das Projekt wegen erheblicher Finanzierungslücken und finanzieller Ungereimtheiten gestoppt, wie es hieß. Seitdem stehen viele Fragen im Raum. Wie groß ist der finanzielle Schaden? Wie geht es mit dem Jubiläumsprogramm weiter? Und gibt es einen Zusammenhang mit der Freistellung von Kulturreferentin Eva Bär? Die Faust-Festspiele in Pottenstein starten am Mittwoch in die neue Saison. Bis Mitte August stehen auf der Naturbühne an der Schüttersmühle wieder Theaterklassiker, Komödien und regionale Geschichten auf dem Programm. Zum Auftakt gibt es das neue Stück Der Schmied von Pottenstein. Es sind auch der Festspielklassiker Faust 1 und die regionale Sage der Pottensteiner Teufelspakt dabei. Die Faust-Festspiele locken jeden Sommer mehrere tausend Besucher zur Freilichtbühne vor der Felsenkulisse. Das meist sonnige Wetter am Wochenende hat wieder viele Motorradfahrer auf die Straßen gelockt. Bei Bindlach hat sich eine Bikerin bei einem Unfall verletzt. Laut Polizei hatte sie die Kontrolle über ihr Motorrad verloren, ist gestürzt und über die Straße geschlittert. Die Frau hatte den Angaben nach Glück und sich nur Prellungen und Schürfwunden zugezogen. Der Schaden am Motorrad liegt bei etwa 2000 Euro. 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
8: Heute Sonne und Wolken im Mix, morgen ein bisschen Regen, Temperaturen heute und morgen so um die 20 Grad. Ab Mittwoch und dann vor allem am Donnerstag wird es deutlich wärmer, das kann ich schon mal sagen an dieser Stelle. Dann haben wir tatsächlich Werte ab Donnerstag mit über 30 Grad und richtig viel Sonnenschein. Gut, dass ich nicht nach Worten bezahlt werde im Mainwelle Verkehrsservice, denn wir haben nur einen Blitzer in Bischofsgrün, Ortsmitte. Wenn was wäre, 0170 99 07000, sagt gerne Bescheid.
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8: Jetzt Foreigner mit Urgent. Einen schönen Montagvormittag euch.

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1: Meine Damen und Herren, bitte erheben Sie sich für die deutsche Nationalhymne.
2: Ich liebe Deutschland, ich liebe Deutschland.
3: War das ein Auftakt?
4: Wow, 7:1.
3: Die deutsche Fußballnationalmannschaft startet mit einem Sieg gegen Curaçao in die WM.
5: Es war ein super Public Viewing. Ich würde es jeden Abend wieder machen.
6: Was natürlich noch viel cooler war, das Spiel war technisch versiert.
7: Das Ergebnis war genau das, wie der Spielverlauf das wiedergegeben hat.
8: Geil, mega geil, hier beim Düngel.
4: Wir waren in Bindlachow und natürlich auch auf dem Herzogkeller.
9: Gut angefangen, noch besser gespielt am Ende hin und weitermachen so, Männer.
10: Wunder, geil.
11: Super toll, mehr kann ich nicht sagen.
3: Ich merke eine leichte fränkische Passivität. Gwunner.
4: Gwunnerhammer.
3: 7-1.
4: War ja klar.
3: Hallo. Ja, also Demütigungen bei einer WM können wir. Grüße an Brasilien an dieser Stelle.
12: Das war jetzt nicht Brasilien im Halbfinale, das war Curaçao im ersten Spiel, aber man muss immer einen guten Start haben und den haben wir heute gehabt und deshalb sind wir erstmal froh.
3: Na, Manuel Neuer hier.
4: Manuel
3: Neuer
4: im Tor.
3: Vor dem Mikrofon, ja, hat auch eins gefressen, ganz ehrlich, der Ringer.
4: Wir freuen uns auf jeden Fall schon auf Samstag, da ist ja schon das nächste Spiel, dann aber spät.
3: 22 Uhr gegen die Elfenbeinküste.
4: Aber es sind ja auch die längsten Tage jetzt in dieser Woche, ne? Sommeranfang am Sonntag und 30 Grad jetzt dann zum Wochenende. Das ist super.
3: Kommt gut rein in diese Woche, genießt diesen Montag.
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10: Es ist 10 Uhr, ich bin Joshua Heisel. Wir sollten nicht länger arbeiten, sondern früher. Das schlägt der Vorsitzende der Seniorenunion Hüppe im Zuge der Rentendebatte vor. Schul- und Studienzeiten müssten kürzer und schlanker werden, sagte der CDU-Politiker der Rheinischen Post. Außerdem solle man Migranten vom ersten Tag an möglichst in sozialversicherungspflichtige Arbeit bringen. Das helfe nicht nur dem Sozialstaat, sondern auch der Integration. Das Friedensabkommen zwischen den USA und dem Iran sorgt für Euphorie an den Börsen. Auch die Ölpreise gaben bereits deutlich nach. Fiona Reinhardt berichtet.
11: Hintergrund ist, dass das Rahmenabkommen zwischen den USA und dem Iran unter anderem eine vollständige Öffnung der Straße von Hormuz vorsieht. Allerdings erst ab Freitag. Unterzeichnet ist der Deal nämlich noch nicht. Bundeskanzler Friedrich Merz ist trotzdem optimistisch, dass die Weltwirtschaft sich jetzt erholen könnte. Experten bremsen diesen Optimismus aber. Die Einigung sei nur ein erster wichtiger Zwischenschritt.
10: Im Wintersemester 2025/26 waren an bayerischen Hochschulen rund 401.000 Studierende eingeschrieben. Das waren 2,1% weniger als im Vorjahr. Vor allem die Zahl der Erstis ist deutlich zurückgegangen, nämlich um rund 17%. Das liegt laut Statistischem Landesamt an der Umstellung von G8 auf G9, also wieder 9 statt 8 Jahren Gymnasium. Royales Erdbeben. Marius Borg Høiby ist laut norwegischen Medien zu 4 Jahren Haft verurteilt worden. Ein Gericht in Oslo hat den Sohn von Kronprinzessin Mette Marit wegen Vergewaltigung, Körperverletzung und weiterer Delikte schuldig gesprochen. Von 2 der 4 Vergewaltigungsvorwürfe wurde der 29-Jährige freigesprochen. Høiby hat das Urteil aus gesundheitlichen Gründen aus der U-Haft verfolgt. Mit einem Kantersieg ist die deutsche Fußballnationalmannschaft in die WM in Nordamerika gestartet. 7:1 stand es am Ende gegen WM-Neuling Curaçao. Ebenfalls spielten Elfenbeinküste Ecuador 1:0, Niederlande Japan 2:2 und am frühen Morgen Schweden Tunesien 5:1. Das nächste Spiel der DFB-Elf ist am Samstag in Toronto gegen die Elfenbeinküste. Es ist jetzt 10:15.
12: Wir gucken aufs Wetter und da kann ich sagen, in dieser Woche erleben wir jetzt noch ganz nette Temperaturen heute und morgen und ab Donnerstag so richtig heiße Temperaturen. 20 Grad sind es heute, Richtung Donnerstag, wir klettern nach oben, sind über 30 Grad möglich. Ist eher so ein Blitzerservice, den wir hier an dieser Stelle machen. Bischofsgrün in der Fußgängerzone ein Blitzer und Kulmbach-Ziegelhütten an der Abzweigung zum Forstweg. Wenn was fehlt, dann schreibt mir gerne eine WhatsApp-Nachricht.
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12: Einen schönen Vormittag euch. Hier in der Playlist jetzt Cat's Eye und Gabriella.

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1: Wahnsinns-Einschaltquote, die deutsche Fußballnationalmannschaft gestern fabriziert hat. 23 Millionen Deutsche waren vor dem Fernseher bzw. vor Leinwänden oder sonstigen Ausspielungswegen gesessen, um das 7:1 gegen Curaçao anzuschauen. Und ich glaube, diese 23 Millionen Deutsche, die das angeschaut haben, die haben kollektiv alles so gemacht, als Curaçao das 1:1 erzielen konnte.
2: War schon so ein bisschen ein Schock, hat man gemerkt, aber dann sind wir wieder gut reingekommen und dann am Ende, klar, hat der Gegner jetzt nicht die brutale Qualität gehabt, trotzdem können die, finde ich, kicken, das hat man schon gesehen.
1: Soweit der Bundestrainer Julian Nagelsmann. Weiter mit Spiel Nummer 2 geht's am kommenden Samstag, 22 Uhr, gegen die Elfenbeinküste.

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7: Die News um 10:30. Ich bin Martin Sollig. Schönen Vormittag. Die Züge im oberfränkischen Bahnverkehr sind deutlich pünktlicher als der bayerische Durchschnitt. Nach aktuellen Zahlen der Bayerischen Eisenbahngesellschaft waren im letzten Jahr knapp 85% der Regionalzüge und S-Bahnen im Freistaat pünktlich. Etwas weniger als im Vorjahr. Der Regionalverkehr Oberfranken von Agilis kam auf fast 90%. Als pünktlich zählt ein Zug, wenn er weniger als 6 Minuten Verspätung hat. Der Hauptgrund für Verspätungen war laut BEG weiterhin der schlechte Zustand der Schieneninfrastruktur, außerdem viele Bau- und Langsamfahrstellen. In Kirchenlaibach ist aus dem alten Schulhaus eine neue Betreuungseinrichtung für Kinder geworden. Die Gemeinde Speichersdorf hat das leerstehende Gebäude umgebaut und schafft damit 36 zusätzliche Plätze für Krippen- und Kindergartenkinder. Darüber berichtet der Kurier. Die neue Kita hat 2 Gruppen, Spielbereiche, Schlaf- und Wickelräume, einen Speisesaal und einen großen Garten. Auch ein neuer Spielplatz gehört dazu und ist zum Teil öffentlich zugänglich. Mit dem Umbau will Speichersdorf weiter dafür sorgen, dass Familien vor Ort verlässlich einen Kita-Platz bekommen, möglichst ohne lange Wartelisten. In Pegnitz wird es morgen wieder bunt beim traditionellen Gregori-Kinderfest. Bunt gekleidete Schul- und Kindergartenkinder ziehen am Nachmittag vom Wiesweier Park durch die Innenstadt zur Schlossbergwiese. Dort findet das eigentliche Hauptprogramm statt, mit traditionellen Tänzen, Aufführungen und Spielen. Das Gregoriusfest geht zurück ins Mittelalter und steht seit 2020 auf der bayerischen Liste des immateriellen Kulturerbes. Heute wird es nur noch in wenigen protestantisch geprägten Gemeinden gefeiert. 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
8: Kurz nach 10:30 ist es, das Wetter in Kürze. 18 bis 20 Grad sind es heute. So ein bisschen ja Sonne und Quellwolken im Mix. Es wird immer wärmer im Laufe der Woche. Bis zum Donnerstag erreichen wir 30 Grad und darüber hinaus dann ist endlich ja Wetter für Freibad, Badesee oder Pool zu Hause.
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8: Wir gucken auf die Straßen, auf die A70 Richtung Bamberg, zwischen Turnau Ost und Turnau West. Hier Gegenstände auf der Fahrbahn. Geblitzt wird in Bischofsgrün, Ortsmitte und Kulmbach-Ziegelhütten an der Abzweigung zum Forstweg.
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8: Servus, habe die Ehre. Einen wunderschönen Montag euch. Ich hoffe, ihr seid gut in die Woche gestartet. Nach dem 7:1 gestern, denke ich mir, das sollte geklappt haben, oder?
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11: Es ist 11 Uhr, ich bin Joshua Heise. Das muss ich haben. Influencer und soziale Medien haben inzwischen einen erheblichen Einfluss auf das Online-Shopping-Verhalten von Kindern und Jugendlichen. Das zeigt eine Mediensucht-Sonderanalyse der Krankenkasse DAK Gesundheit. Katrin Müller berichtet.
12: Knapp die Hälfte der 10- bis 17-Jährigen wird demnach via Social Media auf Produkte aufmerksam. 40% folgen Kaufempfehlungen von Influencerinnen und Influencern. Deren Einfluss und vom Algorithmus gesteuerte Werbung können aber zur Gefahr werden und einen Kaufrausch auslösen. Laut Studie stöbern inzwischen fast 4 von 10 Kindern und Jugendlichen zwischen 10 und 17 Jahren mindestens einmal pro Woche in Online-Shops.
11: Das Rahmenabkommen zwischen den USA und dem Iran zum Ende des Kriegs ist gerade erst verkündet. Schon spricht US-Präsident Trump neue Drohungen aus. Sollten die Atomverhandlungen mit Teheran scheitern, würden die USA den Iran wieder angreifen und zu Wächtern des Nahen Ostens werden, sagte Trump der New York Times. Das Abkommen soll am Freitag in der Schweiz unterzeichnet werden. Während die Waffen von amerikanischer und iranischer Seite zu ruhen scheinen, greift Israel weiter den Libanon an. Die libanesische Staatsagentur berichtete in der Folge von mehreren Verletzten. Das israelische Militär hat das bislang nicht bestätigt, sprach aber von neuen Angriffen auf israelisches Gebiet in der Nacht. Auch die pro-iranische Hisbollah-Miliz beanspruchte neue Angriffe für sich. Die Mehrheit der Schweizer lehnt eine Bevölkerungsobergrenze ab. In einer Volksabstimmung haben sich knapp 55% gegen den Plan der rechtskonservativen SVP ausgesprochen. Die Partei wollte per Gesetz festschreiben, dass bis 2050 höchstens 10 Millionen Menschen in der Schweiz leben dürfen. Dafür sollte die Migration stark begrenzt werden, notfalls auch für EU-Bürger. Um Bayerns Dialekte zu retten, greifen Sprachpfleger zu künstlicher Intelligenz. Der Landesverein für Heimatpflege hat in München ein Projekt gestartet, das in den nächsten 3 Jahren KI im Bayerischen trainieren soll. Dabei soll darauf geachtet werden, dass es nicht nur ein Bayerisch gibt, sondern viele lokale und regionale Varianten. Betreut wird das Projekt von einem Sprachwissenschaftler der LMU München. Es ist jetzt 11:15.
13: Wir nähern uns langsam aber sicher dem richtigen Sommer an. Heute noch so ungefähr 20 Grad, morgen auch nochmal und dann wird's immer wärmer und wärmer und wärmer und am Donnerstag erreichen wir bis zu 30 Grad und darüber hinaus und diese Wärme bleibt dann erstmal bei uns. Die A70 in Fahrtrichtung Bayreuth zwischen Schörradorf und Turnau West, da ein defektes Auto. Dann wird der Abstand gemessen auf der A9 Richtung Nürnberg zwischen Gefrees und Markt Schorgast. In Bayreuth Wolfsbacher Straße ein Blitzer, in Bischofsgrün Fußgängerzone und in Kulmbach Ziegelhütten an der Abzweigung zum Forstweg. Und wenn noch was ist, dann seid ihr dran, schickt mir eine WhatsApp-Nachricht.
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13: Und wir tanzen den 30 Grad entgegen mit Sergio Mendes, Black Eyed Peas, jetzt und Mash Canada.

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1: Einen schönen Montag euch und freut euch, im Laufe der Woche wird's immer wärmer, immer schöner, immer besser, Sonnenschein. Ab Donnerstag dann auch über 30 Grad und dann sind wir erstmal für eine gute Woche drin im richtig warmen Sommer.

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6: Es ist 11:30 Uhr, ich bin Martin Sollig, schönen Vormittag. Die Züge im oberfränkischen Bahnverkehr sind deutlich pünktlicher als der bayerische Durchschnitt. Nach aktuellen Zahlen der Bayerischen Eisenbahngesellschaft waren im letzten Jahr knapp 85% der Regionalzüge und S-Bahnen im Freistaat pünktlich, etwas weniger als im Vorjahr. Der Regionalverkehr Oberfranken von Agilis kam auf fast 90%. Als pünktlich zählt ein Zug, wenn er weniger als 6 Minuten Verspätung hat. Der Hauptgrund für Verspätungen war laut BEG weiterhin der schlechte Zustand der Schieneninfrastruktur, außerdem viele Bau- und Langsamfahrstellen. In Kirchenlaibach ist aus dem alten Schulhaus eine neue Betreuungseinrichtung für Kinder geworden. Die Gemeinde Speichersdorf hat das leerstehende Gebäude umgebaut und schafft damit 36 zusätzliche Plätze für Krippen- und Kindergartenkinder. Darüber berichtet der Kurier. Die neue Kita hat 2 Gruppen, Spielbereiche, Schlaf- und Wickelräume, einen Speisesaal und einen großen Garten. Auch ein neuer Spielplatz gehört dazu und ist zum Teil öffentlich zugänglich. Mit dem Umbau will Speichersdorf weiter dafür sorgen, dass Familien vor Ort verlässlich einen Kita-Platz bekommen, möglichst ohne lange Wartelisten. Kahlschlag bei der Spielvereinigung Bayreuth. Die Altstadt baut ihren Kader weiter um. Gleich 6 weitere Spieler aus der vergangenen Saison werden künftig nicht mehr für Bayreuth auflaufen. Dennis Kotsch, Angelo Brückner, Davide Danilo Sekulovic, Alexander Seidel, Felix Heim und Leon Bucher. Einige Verträge laufen aus. Andere Spieler haben trotz Angeboten der Spielvereinigung entschieden, eine neue sportliche Herausforderung zu suchen. Schon vorher hatte der Verein unter anderem Lukas Quinn, Thomas Winkelbauer, Maximilian Fässer und Maximilian Weimer verabschiedet. 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
7: Ach, die armen Menschen im Dachgeschoss. Ja, es wird richtig heiß diese Woche. Heute und morgen macht's noch nicht den Anschein danach. Da haben wir so 20 Grad Sonne-Wolken im Mix. Morgen kann es auch ein bisschen regnen. Aber am Donnerstag sind es über 30 Grad und es geht dann übers Wochenende hinaus. Also, ja, liebe Menschen, die im Dachstuhl wohnen oder da ihr Schlafzimmer haben, fühlt euch gedrückt, obwohl das ist vielleicht auch ein bisschen schweißig. Deswegen eher viele Gedanken an euch. Die A9 Richtung Nürnberg zwischen Gefries und Marktschorgast, eine Abstandsmessung. Bayreuth-Wolfsbacher Straße, ein Blitzer in Bischofsgrün. Der Blitzer hat sich gerade rausgelöscht. Sehr schön. Dann haben wir noch den Blitzer in Kulmbach-Ziegelhütten an der Abzweigung zum Forstweg. Wenn was fehlt, WhatsApp-Nachricht ins Studio schicken.
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7: Ich sag mal, jetzt wird's maximal glücklich in der Playlist. Wir haben gleich Sabrina Carpenter mit Taste und das ist Shanice. I love your smile. Ist egal, wie die heißt. Komm, hier, pfeif weiter.

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0: Montag ist. Ich hoffe, ihr habt einen schönen Start in die Woche gehabt und habt generell einen schönen Tag.
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3: Ich liebe Deutschland. Ich liebe Deutschland.
0: War das ein Auftakt?
4: Wow, 7:1.
0: Die deutsche Fußballnationalmannschaft startet mit einem Sieg gegen Curaçao in die WM.
5: Es war ein super Public Viewing. Ich würde es jeden Abend wieder machen.
6: Was natürlich noch viel cooler war, das Spiel war technisch versiert.
7: Das Ergebnis war genau das, wie der Spielverlauf das wiedergegeben hat.
8: Geil, mega geil, hier beim Düngel.
4: Wir waren in Bindlachow und natürlich auch auf dem Herzogkeller.
9: Gut angefangen, noch besser gespielt am Ende hin und weitermachen so, Männer.
10: Wunder, geil.
11: Super toll, mehr kann ich nicht sagen.
0: Ich merke eine leichte fränkische Passivität. Gwunner.
4: Gwunner, Hammer.
0: 7-1,
4: war ja klar.
0: Hallo. Ja, also Demütigungen bei einer WM können wir. Grüße an Brasilien an dieser Stelle.
12: Das war jetzt nicht Brasilien im Halbfinale, das war Curaçao im ersten Spiel, aber man muss immer einen guten Start haben und den haben wir heute gehabt und deshalb sind wir erstmal froh.
0: Ja, Manuel Neuer hier.
4: Manuel Neuer
0: vor dem Mikrofon, ja, hat auch eins gefressen, ganz ehrlich, der Frecker.
4: Wir freuen uns auf jeden Fall schon auf Samstag, da ist ja schon das nächste Spiel, dann aber spät.
0: 22 Uhr gegen die Elfenbeinküste.
4: Aber es sind ja auch die längsten Tage jetzt in dieser Woche, ne? Sommeranfang am Sonntag und 30 Grad jetzt dann zum Wochenende. Das ist super.
0: Kommt gut rein in diese Woche, genießt diesen Montag.
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15: Es ist 12 Uhr, ich bin Joshua Heise. Vor dem Wochenende gab es die Einigung, nun haben Vertreter der EU-Abgeordneten einer Reform der Fluggastrechte zugestimmt. So müssen Flugpreise künftig inklusive Handgepäck angezeigt werden. Außerdem dürfen Airlines keine Gebühren verlangen, damit Kinder im Flieger neben ihren Eltern sitzen. Entschädigungen bei Verspätungen bleiben wie bisher. Je nach Flugstrecke gibt es ab 3 Stunden Verspätung 250 bis 600 Euro. Nicht zu früh freuen, das ist der Appell von Bundesaußenminister Wadefuhl nach Bekanntwerden des Rahmenabkommens zwischen den USA und dem Iran. Der Deal sei eine gute Nachricht, Gewissheit werde man aber erst am Freitag haben, so der CDU-Politiker. Weiter rief Wadefuhl Israel und die Hisbollah auf, ihre gegenseitigen Angriffe einzustellen. Bei neuen heftigen russischen Luftangriffen auf die Ukraine sind mindestens 9 Menschen gestorben. Bei den Attacken auf Kiew ist auch die Hauptkirche des weltberühmten Höhlenklosters in Brand geraten. Das Feuer ist inzwischen gelöscht. Präsident Selenskyj sprach daraufhin von einem der größten russischen Verbrechen gegen die christliche Kultur. Moskau schiebt das Feuer hingegen auf die ukrainische Luftabwehr. Der Sohn von Norwegens Kronprinzessin Mette-Marit, Marius Borg-Høiby, ist laut norwegischen Medien für Vergewaltigung und andere Straftaten zu 4 Jahren Haft verurteilt worden. Julia Weschenbach berichtet.
16: Der Fall Høiby hatte Norwegen monatelang in Atem gehalten. Mit dem Urteil ist nun ein vorläufiger Schlusspunkt gesetzt. Doch der Schaden für die Königsfamilie bleibt. Neben dem Skandal um Marius Borg-Høiby steht vor allem dessen schwerkranke Mutter im Fokus. Mette-Marits Gesundheitszustand hatte sich zuletzt deutlich verschlechtert.
15: Großbritannien will Social Media für Kinder und Jugendliche unter 16 Jahren verbieten. Das hat Premierminister Starmer angekündigt. Er begründet das mit negativen Auswirkungen auf das Wohlbefinden von Kindern. Großbritannien folgt damit dem Beispiel Australiens, das als erstes Land weltweit ein solches Verbot eingeführt hat. In Deutschland berät aktuell eine Expertenkommission über mögliche Maßnahmen. Es ist jetzt 12:15 Uhr.
17: Wir gucken aufs Wetter und da kann ich sagen, in dieser Woche erleben wir jetzt noch ganz nette Temperaturen heute und morgen und ab Donnerstag so richtig heiße Temperaturen. 20 Grad sind es heute, Richtung Donnerstag, wir klettern nach oben, sind über 30 Grad möglich.
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17: Servus, einen wunderschönen Montagmittag euch jetzt.

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10: Die Nachrichten um 12:30, ich bin Martin Sollig. Die Züge im oberfränkischen Bahnverkehr sind deutlich pünktlicher als der bayerische Durchschnitt. Nach aktuellen Zahlen der Bayerischen Eisenbahngesellschaft waren im letzten Jahr knapp 85% der Regionalzüge und S-Bahnen im Freistaat pünktlich, etwas weniger als im Vorjahr. Der Regionalverkehr Oberfranken von Agilis kam auf fast 90%. Als pünktlich zählt ein Zug, wenn er weniger als 6 Minuten Verspätung hat. Der Hauptgrund für Verspätungen war laut BEG weiterhin der schlechte Zustand der Schieneninfrastruktur, außerdem viele Bau- und Langsamfahrstellen. In Kirchenlaibach ist aus dem alten Schulhaus eine neue Betreuungseinrichtung für Kinder geworden. Die Gemeinde Speichersdorf hat das leerstehende Gebäude umgebaut und schafft damit 36 zusätzliche Plätze für Krippen- und Kindergartenkinder. Darüber berichtet der Kurier. Die neue Kita hat 2 Gruppen, Spielbereiche, Schlaf- und Wickelräume, einen Speisesaal und einen großen Garten. Auch ein neuer Spielplatz gehört dazu und ist zum Teil öffentlich zugänglich. Mit dem Umbau will Speichersdorf weiter dafür sorgen, dass Familien vor Ort verlässlich einen Kita-Platz bekommen, möglichst ohne lange Wartelisten. In Pegnitz wird es morgen wieder bunt beim traditionellen Gregori-Kinderfest. Bunt gekleidete Schul- und Kindergartenkinder ziehen am Nachmittag vom Wiesweierpark durch die Innenstadt zur Schlossbergwiese. Dort findet das eigentliche Hauptprogramm statt, mit traditionellen Tänzen, Aufführungen und Spielen. Das Gregoriusfest geht zurück ins Mittelalter und steht seit 2020 auf der bayerischen Liste des immateriellen Kulturerbes. Heute wird es nur noch in wenigen protestantisch geprägten Gemeinden gefeiert. Das Bayreuther Landratsamt weist darauf hin, dass wegen der Feierlichkeiten der Bürgerbus auf der Route Pottenstein morgen Nachmittag ausfällt. Mehr Infos von hier gibt's immer aktuell auf meinwelle.de.
11: Wir schauen aufs Wetter und da kann ich sagen, die Sonnenbrille und ein bisschen Sonnenschutz ist

0: euer bester Freund in dieser Woche. Heute Morgen sind es zwar nur 20 Grad, aber ich habe mir gestern auch schon ein bisschen die Platte verbrannt. Also passt auf euch auf und es wird nur noch wärmer. Bis zum Donnerstag erreichen wir 30 Grad und darüber hinaus. Es sind drei Blitzer, einmal in Kulmbach, Ziegelhütten, Bayreuth-Wolfsbacher Straße und eine Abstandsmessung. Gefries, Markt Schorgast A9 Richtung Nürnberg. Fehlt was? Schreibt mir eine WhatsApp-Nachricht. Dankeschön, gute Fahrt.
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0: Einen wunderschönen Montag, es ist kurz nach 12:30.

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16: Es ist 13 Uhr, ich bin Joshua Heise. Bis 2060 könnte die Zahl der Demenzkranken in Bayern von knapp 200.000 auf mehr als 340.000 steigen. Das liegt laut der AOK daran, dass wir immer älter werden. Besonders hart wird es demnach ländliche Regionen treffen. Immerhin, Demenz kann oft vorgebeugt werden. Die AOK rät deshalb zu mehr Bewegung, weniger Rauchen und besserer Behandlung von Herz-Kreislauf-Erkrankungen. Die Menschen im Iran dürfen auch mit dem Abkommen zwischen Washington und Teheran nicht vergessen werden, warnt Bundestagsvizepräsident Nuripur. Die Einigung beseitige weder die katastrophale Menschenrechtslage im Iran noch die Aggression des Regimes, sagte er der Rheinischen Post. Der Deal zwischen USA und Iran sieht eine Verlängerung der Waffenruhe und eine Wiedereröffnung der Straße von Hormuz vor. Das Mobilfunknetz in der EU wird mit speziellen Sicherheitsvorschriften vor Spionage und Sabotage geschützt. Für Heimnetzwerke gibt es keine entsprechenden Regeln, also etwa für unsere WLAN-Router. Einige Hersteller fordern schärfere Kontrollen. Katrin Müller berichtet.
17: Der Marktanteil chinesischer Hersteller liegt bei knapp 40%. Da Telekommunikationsgeräte von außen über das Netzwerk aktualisiert und gewartet werden können, gibt es Sorgen, dass staatliche Stellen in China dieses Einfallstor für Spionage und sogar Sabotage nutzen könnten, um Netzwerke im Konfliktfall stillzulegen.
16: In Deutschlands Gefängnissen könnte es eng werden. Nach einer Auswertung der Neuen Osnabrücker Zeitung gibt es derzeit so wenige Haftplätze wie seit 7 Jahren nicht mehr. Denn während seit 2019 bundesweit knapp 1800 Plätze abgebaut wurden, steigt die Zahl der Insassen kontinuierlich an. So waren im letzten Jahr über 60.000 Menschen inhaftiert. Zur Verfügung stehen insgesamt 70.000. Wir schauen zum Schluss mal nicht auf die Fußball-WM, sondern ins Saarland. Da beginnen heute Abend die nationalen Spiele der Special Olympics. Rund 4.300 Athletinnen und Athleten gehen an den Start. In 20 Sportarten messen sich Menschen mit geistiger Behinderung und zeigen, welch großartige Leistungen sie vollbringen können. Etwa 16.000 Zuschauer werden zu den Wettkämpfen erwartet. Es ist jetzt kurz nach 1.
18: Wir nähern uns langsam aber sicher dem richtigen Sommer an. Heute noch so ungefähr 20 Grad, morgen auch nochmal und dann wird's immer wärmer und wärmer und wärmer und am Donnerstag erreichen wir bis zu 30 Grad und darüber hinaus und diese Wärme bleibt dann erstmal bei uns. Folgende Blitzerhammer: Bayreuth, Wolfsbacher Straße, Kulmbach, Ziegelhütten und Abstandsmessung zwischen Gefrees und Marktschorgast auf der A9 Richtung Nürnberg. Fehlt was? Dann sagt gerne Bescheid per WhatsApp.
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18: Jetzt aber bitte Holly Humberstone, To Love Somebody. Kurz nach 1, servus, schön, dass ihr mit dabei seid.

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1: Wahnsinns-Einschaltquote, die deutsche Fußballnationalmannschaft gestern fabriziert hat. 23 Millionen Deutsche waren vor dem Fernseher bzw. vor Leinwänden oder sonstigen Ausspielungswegen gehockt, gesessen, um das 7:1 gegen Curaçao anzuschauen. Und ich glaube, diese 23 Millionen Deutsche, die das angeschaut haben, die haben kollektiv alles so gemacht, als Curaçao das 1:1 erzielen konnte.
2: War schon so ein bisschen ein Schock, hat man gemerkt, aber dann sind wir wieder gut reingekommen und dann am Ende, klar, hat der Gegner jetzt nicht die brutale Qualität gehabt, trotzdem können die, finde ich, kicken, das hat man schon gesehen.
1: Soweit der Bundestrainer Julian Nagelsmann. Weiter mit Spiel Nummer 2 geht's am kommenden Samstag, 22 Uhr, gegen die Elfenbeinküste.

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1: Echte Friends sind immer willkommen.
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3: Die Nachrichten um 1:30 gibt's von mir. Ich bin Franziska Horn. Schönen Nachmittag. Die oberfränkische Polizei warnt aktuell vor einer Betrugsmasche mit angeblich geschenkten Wertgegenständen. Per E-Mail bieten Betrüger zum Beispiel Klaviere, Geigen, Möbel oder Computer kostenlos an. Wer Interesse zeigt, soll dann plötzlich Transport- oder Lagerkosten bezahlen. Danach bricht der Kontakt meist ab. Den versprochenen Gegenstand gibt es gar nicht. Einen aktuellen Fall gibt es in Bamberg. Ein Gymnasium sollte angeblich einen Yamaha-Flügel geschenkt bekommen und dafür mehr als 1.000 Euro Transportkosten zahlen. Die Schule wurde misstrauisch und hat die Polizei informiert. Sie rät, keine Vorkasse zahlen, Angebote genau prüfen und bei Verdacht sofort die Polizei einschalten. In Oberfranken gibt es wieder mehr Störche, vor allem im Landkreis Kulmbach. Zu viele Störche sind es noch nicht, sagt der Landesbund für Vogelschutz. Trotzdem entstehen durch die Störche hier und da Probleme. Zum Beispiel in Melkendorf. Die Bayernwerk AG muss dort immer wieder Nester von Starkstrommasten entfernen. Sie könnten Stromschwankungen oder sogar Ausfälle erzeugen. Die Masten bieten den Störchen sehr gute Möglichkeiten zu nisten. Die Kompostieranlage in der Nähe ist außerdem eine optimale Futterquelle. Das Monitoring im Landkreis Kulmbach hat für das vergangene Jahr 14 Brutpaare erfasst. Vor 20 Jahren waren es nur 2. In Oberfranken insgesamt ist die Zahl der Weißstochpaare von 11 auf 167 gestiegen. Wurstschnappen, Slalom-Eierlauf, Vorführungen. In Pegnitz ist es morgen wieder bunt beim traditionellen Gregori-Kinderfest. Bunt gekleidete Schul- und Kindergartenkinder ziehen am Nachmittag vom Wiesweierpark durch die Innenstadt zur Schlossbergwiese. Dort ist dann das eigentliche Hauptprogramm mit traditionellen Tänzen, Aufführungen und Spielen. Das Gregoriusfest geht zurück ins Mittelalter und steht seit 2020 auf der bayerischen Liste des immateriellen Kulturerbes. Heute wird es nur noch in wenigen protestantisch geprägten Gemeinden gefeiert. Und alles zum Nachlesen gibt's wie immer nochmal auf meinwelle.de.
4: Das Wetter, wir gucken auf heute und morgen, das sind es ungefähr 20 Grad. Am Mittwoch sind es dann schon über 25 Grad und ab Donnerstag sind es über 30 Grad. Dann ist der Sommer aber so richtig angekommen bei uns.
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4: Abstandsmessung A9 Richtung Nürnberg zwischen Gefrees und Marktschorgast. Blitzer in Bayreuth, Wolfsbacher Straße. Sonst ist nix. Wenn ihr was habt, dann schreibt mir eine WhatsApp-Nachricht.
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4: Habe die Ehre, servus, euch einen schönen Montagnachmittag mit Aiko. Das sind Justin Wellington.

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12: Es ist 14 Uhr. Ich bin Helen Martin. Der Bildungserfolg hängt in Deutschland nach wie vor vom Elternhaus ab. Das zeigt der neue Bildungsbericht von Bildungsministerin Prien. Schon am Morgen hatte die CDU-Politikerin in der ARD von einer Bildungsschere gesprochen, die sich ab der Geburt bis zum 6. Lebensjahr öffne und danach nicht mehr kleiner werde. Prien will deshalb mehr auf frühkindliche Bildung setzen. Vertreter von EU-Parlament und Mitgliedstaaten haben sich jetzt auch offiziell auf einige Änderungen bei den Fluggastrechten verständigt. Die Bundesregierung und Verbraucherschützer zeigten sich zufrieden. Dieter Ebeling berichtet.
13: Preise sollen im Netz immer einschließlich Handgepäck angezeigt werden, der Transparenz wegen. Kinder müssen nicht für einen reservierten Sitzplatz neben den Eltern zahlen. Bei Verspätungen bleibt es beim bisherigen. Ab 3 Stunden gibt es Geld gestaffelt nach Entfernungen, wenn die Fluggesellschaft Schuld hat.
12: Im Turbo rein in die EU? Nach dem Aus der ungarischen Blockade startet die Europäische Union heute die Beitrittsverhandlungen mit der Ukraine und Moldau. Dabei zeigt die EU den Kandidaten erstmal die Rahmenbedingungen für einen Beitritt auf. Laut Experten ist ein EU-Beitritt der Ukraine erst Mitte der 2030er Jahre realistisch. Zunächst muss der russische Angriffskrieg enden. Royales Erdbeben. Marius Borg-Hoiby ist laut norwegischen Medien zu 4 Jahren Haft verurteilt worden. Ein Gericht in Oslo hat den Sohn von Kronprinzessin Mette-Marit wegen Vergewaltigung, Körperverletzung und weiterer Delikte schuldig gesprochen. Von 2 der 4 Vergewaltigungsvorwürfe wurde der 29-Jährige freigesprochen. Hoiby will laut Medienberichten Berufung gegen das Urteil einlegen. Großbritannien will Social Media für Kinder und Jugendliche unter 16 Jahren verbieten. Das hat Premierminister Starmer angekündigt. Er begründet das mit negativen Auswirkungen auf das Wohlbefinden von Kindern. Großbritannien folgt damit dem Beispiel Australiens, das als erstes Land weltweit ein solches Verbot eingeführt hat. In Deutschland berät aktuell eine Expertenkommission über mögliche Maßnahmen. Es ist jetzt kurz nach zwei.
14: Wir gucken aufs Wetter und da kann ich sagen, in dieser Woche erleben wir jetzt noch ganz nette Temperaturen heute und morgen und ab Donnerstag so richtig heiße Temperaturen. 20 Grad sind es heute, Richtung Donnerstag, wir klettern nach oben, sind über 30 Grad möglich. Wir haben eine Meldung von der A9 Richtung Nürnberg zwischen Trockau und Pegnitz. Mehrere Gegenstände auf der rechten, auf der mittleren Spur. Dann die A9 Richtung Berlin zwischen Bergbad Steben und Rudolfstein. Ungesicherte Unfallstelle, rechte Spur blockiert. Der Abstand wird gemessen auf der A9 Richtung Nürnberg zwischen Gefrees und Marktschorgast. Fattigau am Ortseingang von Oberkotzau kommend haben wir einen Blitzer. Und in Bayreuth Wolfsbacher Straße auch. Hier nicht zu schnell fahren.
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14: Auch schon wieder kurz nach zwei. Ich wünsche einen wunderschönen Nachmittag. Gleich mit Shabuzi, Michael Zimbello. Und es sind Kungs und Jamie Ann Commons jetzt.

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10: Es ist 14:30, damit Zeit für die News, die gibt's von mir. Ich bin Franziska Horn. Schönen Nachmittag. Die oberfränkische Polizei warnt aktuell vor einer Betrugsmasche mit angeblich geschenkten Wertgegenständen. Per E-Mail bieten Betrüger zum Beispiel Klaviere, Geigen, Möbel oder Computer kostenlos an. Wer Interesse zeigt, soll dann plötzlich Transport- oder Lagerkosten bezahlen. Danach bricht der Kontakt meist ab. Den versprochenen Gegenstand gibt es gar nicht. Einen aktuellen Fall gibt es in Bamberg. Ein Gymnasium sollte angeblich einen Yamaha-Flügel geschenkt bekommen und dafür mehr als 1.000 Euro Transportkosten zahlen. Die Schule ist misstrauisch geworden und hat die Polizei informiert. Die rät, keine Vorkasse zahlen, Angebote genau prüfen und bei Verdacht sofort die Polizei einschalten. Die Industrie- und Handelskammer für Oberfranken-Bayreuth hat 30 Prüferinnen und Prüfer für ihren Einsatz ausgezeichnet. Sie alle engagieren sich seit mindestens 10 Jahren ehrenamtlich in der Aus- und Weiterbildung. Auch mehrere Geehrte kommen aus dem Raum Bayreuth. IHK-Präsident Michael Wasner nannte sie eine wichtige Säule für die Zukunft der Region. Sie bringen Praxiswissen in die Prüfungen ein und helfen damit, Fachkräfte von morgen auszubilden. Insgesamt sind bei der IHK für Oberfranken rund 2000 Menschen ehrenamtlich als Prüfer aktiv. Kahlschlag bei der Spielvereinigung Bayreuth. Die Altstadt baut ihren Kader weiter um. Gleich 6 weitere Spieler aus der vergangenen Saison werden künftig nicht mehr für Bayreuth auflaufen. Alexander Seidel, Felix Heim, Leon Bucher, Dennis Kotsch, Angelo Brückner und Davide Danilo Sekulovic. Einige Verträge laufen aus, andere Spieler haben trotz Angeboten der Spielvereinigung entschieden, eine neue sportliche Herausforderung zu suchen. Schon vorher hatte der Verein unter anderem Lukas Quirin, Thomas Winkelbauer, Maximilian Fässer und Maximilian Weimer verabschiedet. Und alles zum Nachlesen gibt's wie immer nochmal auf meinwelle.de.
11: Ach, die armen Menschen.

0: im Dachgeschoss. Ja, es wird richtig heiß diese Woche. Heute und morgen macht es noch nicht den Anschein danach. Da haben wir so 20 Grad Sonne-Wolken-Mix. Morgen kann es auch ein bisschen regnen. Aber am Donnerstag sind es über 30 Grad und es geht dann übers Wochenende hinaus. Also, ja, liebe Menschen, die im Dachstuhl wohnen oder da ihr Schlafzimmer haben, fühlt euch gedrückt, obwohl das ist vielleicht auch ein bisschen schweißig. Deswegen eher viele Gedanken an euch. Wir gucken auf die A9 Richtung Berlin zwischen Bergbad Steben und Rudolfstein. Eine ungesicherte Unfallstelle im Baustellenbereich. Ja, bitte vorsichtig fahren. Dann wird geblitzt in Bayreuth-Eichig, Frankenwaldstraße, in Bayreuth-Wolfsbacher Straße, aber auch in Fattigau am Ortseingang von Oberkotzau kommend. Dann haben wir noch eine Abstandsmessung auf der A9 Richtung Nürnberg zwischen Gefrees und Marktschorgast. Und wenn noch was sein sollte, sagt gerne Bescheid per WhatsApp am besten.
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0: So, holt die Pfeifen raus, wenn ihr eine dabei habt, zufälligerweise. Ansonsten macht's doch einfach mit dem Mund. Das ist, war noch nicht auf das Lied. Es ist quasi eher schon mal um die Tonlage, ja, die Tonlage rauszufinden. Die Scorpions jetzt.

0: Viel Spaß jetzt bei den nachfolgenden Sendungen. Wir hören uns morgen wieder. Ich wünsche einen schönen Montagnachmittag.
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0: War das ein Auftakt?
4: Wow, 7:1.
0: Die deutsche Fußballnationalmannschaft startet mit einem Sieg gegen Curaçao in die WM.
5: Es war ein super Public Viewing. Ich würde es jeden Abend wieder machen.
6: Was natürlich noch viel cooler war, das Spiel war technisch versiert.
7: Das Ergebnis war genau das, wie der Spielverlauf das wiedergegeben hat.
8: Geil, mega geil, hier beim Düngel.
4: Wir waren in Bindlachow und natürlich auch auf dem Herzogkeller.
9: Gut angefangen, noch besser gespielt am Ende hin und ja, weitermachen so, Männer.
10: Wunder, geil.
11: Super toll, mehr kann ich nicht sagen.
0: Ich merke eine leichte fränkische Passivität. Gwunner.
4: Gwunner, Hammer.
0: 7-1,
4: war ja klar.
0: Hallo. Ja, also Demütigungen bei einer WM können wir. Grüße an Brasilien an dieser Stelle.
12: Das war jetzt nicht Brasilien im Halbfinale, das war Curaçao im ersten Spiel, aber man muss immer einen guten Start haben und den haben wir heute gehabt und deshalb sind wir erstmal froh.
0: Na, Manuel Neuer hier.
4: Manuel Neuer
0: vor dem Mikrofon, ja, hat auch eins gefressen, ganz ehrlich, der Reger.
4: Wir freuen uns auf jeden Fall schon auf Samstag, da ist ja schon das nächste Spiel, dann aber spät.
0: 22 Uhr gegen die Elfenbeinküste.
4: Aber es sind ja auch die längsten Tage jetzt in dieser Woche, ne? Sommeranfang am Sonntag und 30 Grad jetzt dann zum Wochenende. Das ist super.
0: Kommt gut rein in diese Woche, genießt diesen Montag.
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15: Es ist 15 Uhr. Ich bin Helen Martin. In Kitas und Schulen macht sich der Geburtenknick bemerkbar. Zum ersten Mal sinkt auch im Westen des Landes die Zahl der Kids, die schon mit unter 3 Jahren betreut werden. Das zeigt der nationale Bildungsbericht. Für genau diese Altersgruppe fehlen trotzdem weiterhin Betreuungsmöglichkeiten. Ab dem Schuljahr 2027/28 seien weniger Schülerinnen und Schüler an den Grundschulen zu erwarten, auch weil weniger Menschen zuwandern als zuletzt. Nach jahrelangen Verhandlungen um Fluggastrechte in der EU ist klar, es bleibt bei den bisherigen Entschädigungszahlungen bei Verspätungen. Reisende haben damit weiterhin ab 3 Stunden Verspätung unter bestimmten Voraussetzungen Anspruch auf Geld. Vertreter des Europaparlaments haben sich nun offiziell dafür ausgesprochen. Zudem soll eine Sitzplatzreservierung für Kinder neben den Eltern künftig immer kostenlos sein. Die Menschen in Bayern werden älter und damit gibt es auch mehr Demenzkranke. Laut der AOK könnte die Zahl in Bayern bis 2060 von knapp 200.000 auf mehr als 340.000 steigen. Besonders betroffen wären die Menschen in ländlichen Regionen. In der Stadt hingegen leben meist die jüngeren Leute. 4 Jahre Haft für 34 Straftaten. Dazu ist Marius Borg-Heuby, der älteste Sohn der norwegischen Kronprinzessin Mette-Marit, verurteilt worden. 4 Frauen muss der Norweger eine Entschädigung zahlen. Julia Weschenbach berichtet aus Skandinavien.
16: Das Urteil fiel milder aus, als die Staatsanwaltschaft gefordert hatte. 4 Jahre dürften trotzdem ein schwerer Schlag sein. Schuldig in 34 Anklagepunkten, darunter in 2 Fällen von Vergewaltigung nach norwegischem Recht. Das Gericht sah es als erwiesen an, dass Heuby mit dem Finger in die Frauen eingedrungen war, während sie schliefen.
15: In den späten 80ern und dann in den 90ern lief die Serie Alf im deutschen Fernsehen rauf und runter. Nun eine traurige Nachricht. Schauspielerin Anne Skedeen ist im Alter von 77 Jahren gestorben. Die Rolle der Familienmama Kate Tanner in Alf hatte sie berühmt gemacht. Nach ihrer Schauspielkarriere arbeitete sie unter anderem als Antiquitätenhändlerin und Ausstatterin in Los Angeles. Es ist jetzt 3:15.
17: Hallihallo, wir schauen aufs Mainwille-Wetter. T-Shirt, kurze Hosen, lange Sitzung heute in der Mainwille. Jetzt, also ich bin keine Frostbeule, ne? Ein bisschen fresh war es jetzt schon, habe gedacht, jetzt gehe ich mal raus, setze mich in die Sonne. Da war es auch noch kalt, aber jetzt allmählich wird es auch in der Sonne wärmer. Aktuell zum Beispiel haben wir jetzt in Bayreuth 17 Grad. In der Sonne fühlt sich das natürlich ein bisschen angenehmer an und auch ein bisschen wärmer natürlich, ne? Klar. In der kommenden Nacht ist es klar und später leicht bewölkt. Tiefstwerte liegen so um die 8 Grad. Morgen dann viele Wolken, ein bisschen Regen im Laufe des Nachmittags, dann vereinzelt Gewitter. Es wird morgen insgesamt ein bisschen wärmer. Und dann ab Donnerstag viel Sonnenschein und ins Wochenende hinein wird's hochsommerlich heiß.
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17: Der Mainwille-Service mit folgenden Meldungen von der A9. Richtung Nürnberg zwischen Marktschorgast und dem Autobahndreieck Bayreuth-Kulmbach 4 Kilometer stockender Verkehr. Andere Seite, andere Richtung, Richtung Berlin A9 zwischen dem Bindlacher Berg und Bad Benne-Kimmelkron aktuell 1 Kilometer Stau. Dann nochmal die A9 Richtung Berlin zwischen Weidensees und Pegnitz, ein Holzteil auf der rechten Fahrspur auf der A9 und dann nochmal die A9 Richtung Berlin zwischen Bergbad Steben und Rudolfstein. Da hat es einen Unfall gegeben vor wenigen Minuten. Rechte Spur ist blockiert, da im Baustellenbereich. Dann haben wir natürlich glücklicherweise den Maich und der hat einen neuen Blitzer. Servus!
19: Servus Radio, mein Lieben, der Maich mal wieder. Servus. Und zwar Blitzer. Glaubst du, wie es ausschaut, der baut gerade auf zwischen Pegnitz und Drogau, wo die 130 angeht. Kurz nach der Autobahn rausstellen. Kann der ja mal durchgehen. Ciao.
17: Hast du hiermit erledigt, Maich. Vielen, vielen herzlichen Dank. Dann noch ein Blitzer in Eichig. Das ist die Frankenwaldstraße, da beim Kindergarten. Der verkehrsberuhigte Bereich. Ich glaube, da ist nur 7 beziehungsweise Schrittgeschwindigkeit. Also alle, die da wohnen, die schimpfen immer, weil sie sagen, Mensch, die stehen da oft. Und also fahr mal 7, ne? Fahr mal 7, da bist du schnell drüber. Also Frankenwaldstraße unten am Kindergarten, da am auch in dieser kirchlichen Einrichtung, da wird geblitzt. Dann haben wir noch einen Blitzer auf der A9, über der A9 ein Abstandsmesser, so richtig, Entschuldigung, Richtung Nürnberg zwischen Kries und Marktschorgast, A9 Richtung Nürnberg ein Abstandsmesser und dann noch Fattigau am Ortseingang von Oberkotzau kommend ein silberner Caddy. Und wenn ihr auch noch was habt, bitte melden 0170 99 07000.
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17: Hallihallo, machen wir uns eine schöne, gemütliche Woche mit vielen spannenden Themen am Tag nach dem 7:1-Sieg der deutschen Nationalmannschaft gegen Curaçao. So, und jetzt machen wir erstmal Musik, gleich ein Top 80er Survivor und das ist was von heute natürlich. Bruno Mars. Schönen Nachmittag, schöne Woche.

0: So, ich war kurz abgelenkt, kurz nach 3:45. Ich lese die Stimmen von gestern Abend, die Pressestimmen über das 7:1 der deutschen Nationalmannschaft. Und gerade war ich ein bisschen abgelenkt. Also eine Zeitung in Brasilien schreibt, das erneute 7:1 Deutschlands, diesmal gegen Curaçao, hat Brasilien einmal mehr getroffen. Mit diesem erneuten Kantersieg ist die deutsche Nationalmannschaft zur torreichsten Mannschaft in der Geschichte der Weltmeisterschaften aufgestiegen, obwohl sie weniger Teilnahmen vorweisen können als Brasilien. Deutschland beschert Curaçao einen Brasilientag und so weiter. Die Lawine rollt und alle sind sehr angetan von der Vorstellung der deutschen Nationalmannschaft. Und das ist natürlich auch hier bei uns das große Thema heute auch noch, bei euch vielleicht auch. Dauerthema sozusagen auch bei uns hier in der Redaktion. Also perfekter Einstieg, kann man sagen, aber es werden sicherlich noch andere Kaliber auf uns zukommen. Aber ist ja schon mal ganz gut, dass man mit so einem Sieg in das Turnier startet. So, weiß nicht, wo ihr geguckt habt. Es gab ja das Public Viewing bei der Uni, dann natürlich in Bindlach und auf dem Herzogkeller. War super. Und jetzt beschäftigen wir uns mit dem Dieter. Dieter ist aus Kulmbach und er ist mit einer Kulmbacher Delegation gerade wo? In Mexico City. Achtung!
1: Wir haben das Spiel angeschaut, Deutschland gegen Curaçao, und das Tolle war in der Location, wo wir waren, das war deutscher Wirt. Bei jedem Tor gab es ein Freibier und wir haben ungefähr 200 Mann drin sitzen gehabt, überwiegend deutsche Fans aus Mexiko und überall her, und haben jeder wirklich 7 Freibier gekriegt. Die einen haben sie getrunken, die anderen nicht. Ich sage jetzt mal nicht, was ich gemacht habe. Ist ja wurscht. Uns geht's gut, wir fühlen uns unwahrscheinlich wohl. Die Mexikaner sind sowas von ein geiles Volk. Und als Deutscher bist du da überhaupt absoluter König. In diesem Sinne, Forza Alemania, hasta luego.
0: Das ist der Dieter aus Kulmbach. Hasta luego. Also, ich hoffe, die 7 Bier sind mittlerweile verdaut, aber no, das ist nicht schlecht, ne? Jedes deutsche Tor, ein Freibier, cool. Am Mittwoch, kommenden Mittwoch, ist der Dieter übrigens selbst im Stadion. Er schaut sich einen absoluten Knaller an bei der WM, nämlich Usbekistan gegen Kolumbien. Denken jetzt vielleicht viele, okay, nicht der Burner, aber er ist im Aztekenstadion. Das ist natürlich eine ganz besondere Atmosphäre. Usbekistan gegen Kolumbien, ist er da wurscht. Hauptsache, ist dabei bei der WM. Dürfte auf jeden Fall sensationell werden, aber ich fürchte, er muss sich dann sein Bier wieder selber kaufen.

0: Das ist ja Wahnsinn. 4:05 und seit heute berichten wir ausführlich über Betrugsmaschen, Aktenzeichen BT. Da haben wir die Annelie heute Morgen gehört. Also habt ihr die gehört? Da gibt's heute auch im Laufe des Tages noch ein Video. Müsst ihr euch unbedingt anschauen. Sie hat in einem echten Nervenkrimi Betrüger betrogen und dafür gesorgt, dass sogar zwei jetzt verurteilt worden sind. Also mehr dazu heute bei uns bei Insta und bei Facebook. Aber eine Betrugsmasche, eine ganz neue Betrugsmasche, von der ich noch nie was gehört habe, die hat was mit einem Klavier zu tun. Und ein Gymnasium in Bamberg ist nicht auf diese Masche reingefallen. Aber was es mit dieser Geschichte auf sich hat, unglaublich, das hört ihr gleich um 9:30 in meiner Region, meine Infos mit Franziska Horn.
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0: Kurz nach 3:30 und im Studio jetzt wieder Franziska Horn.
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3: Die oberfränkische Polizei warnt aktuell vor einer Betrugsmasche mit angeblich geschenkten Wertgegenständen. Per E-Mail bieten Betrüger zum Beispiel Klaviere, Geigen, Möbel oder Computer kostenlos an. Wer Interesse zeigt, soll dann plötzlich Transport- oder Lagerkosten bezahlen. Danach bricht der Kontakt meist ab. Den versprochenen Gegenstand gibt es gar nicht. Einen aktuellen Fall gibt es in Bamberg. Ein Gymnasium sollte angeblich einen Yamaha-Flügel geschenkt bekommen und dafür mehr als 1.000 Euro Transportkosten zahlen.

0: Die Schule ist misstrauisch geworden und hat die Polizei informiert. Die rät, keine Vorkasse zahlen, Angebote genau prüfen und bei Verdacht sofort die Polizei einschalten. Die Industrie- und Handelskammer für Oberfranken-Bayreuth hat 30 Prüferinnen und Prüfer für ihren Einsatz ausgezeichnet. Sie alle engagieren sich seit mindestens 10 Jahren ehrenamtlich in der Aus- und Weiterbildung. Auch mehrere Geehrte kommen aus dem Raum Bayreuth. IHK-Präsident Michael Wasner nannte sie eine wichtige Säule für die Zukunft der Region. Sie bringen Praxiswissen in die Prüfungen ein und helfen damit, Fachkräfte von morgen auszubilden. Insgesamt sind bei der IHK für Oberfranken rund 2000 Menschen ehrenamtlich als Prüfer aktiv. Kahlschlag bei der Spielvereinigung Bayreuth. Die Altstadt baut ihren Kader weiter um. Gleich 6 weitere Spieler aus der vergangenen Saison werden künftig nicht mehr für Bayreuth auflaufen. Alexander Seidel, Felix Heim, Leon Bucher, Dennis Kotsch, Angelo Brückner und Davide Danilo Sekulovic. Einige Verträge laufen aus, andere Spieler haben trotz Angeboten der Spielvereinigung entschieden, eine neue sportliche Herausforderung zu suchen. Schon vorher hatte der Verein unter anderem Lukas Quirin, Thomas Winkelbauer, Maximilian Fässer und Maximilian Weime verabschiedet. Und alles zum Nachlesen gibt's wie immer nochmal auf meinwelle.de.
1: Dankeschön, Franzi. Vielen, vielen herzlichen Dank.
0: Gerne.
1: Und wir schauen mal gemeinsam aufs Meinwelle-Wetter. Kalt ist heute, ne? Du hast einen Pullover an.
0: Ja, das war voll richtig frisch heute früh, habe ich gedacht. Ja. Nee. T-Shirt ist nicht.
1: Ja, wir sind ja auch hier gut klimatisiert in der Mainwille und dann nach 4 Stunden Konferenz heute waren wir ein bisschen kühl, dann bin ich auch mal.
0: Du hast ja auch eine kurze Hose.
1: Ja, kurze Hose und T-Shirt. Dann bin ich raus und habe mich in die Sonne gesetzt und da war es auch noch kalt. Mhm. Aber mittlerweile, das war heute Morgen, oh, das war, also 4 Stunden, wann war das? Vor der Stunde, jetzt mittlerweile wird es wärmer. Ich glaube, wir haben so aktuell, wie fühlt sich das an momentan? Wie viel Grad ist das, was wir aktuell haben? Das sind 17 Grad, haben wir momentan in Bayreuth. Sonne und Wolken im Wechsel und genauso bleibt es heute, aber viel wärmer wird es jetzt auch nicht mehr. In der kommenden Nacht haben wir dann Tiefstwerte so zwischen 8 und 5 Grad. Das klingt auch kühl. Ne? Morgen ziehen dann kompakte Wolken mit etwas Regen durch. Am Nachmittag bilden sich auch vereinzelt Gewitter. Insgesamt wird es aber wärmer, als es heute der Fall ist. Und Mittwoch nochmal Wolken, vereinzelte Schauer. Da wird es nochmal wärmer. Aber dann ab Donnerstag kommt der Sommer. Ganz viel Sonnenschein ab Donnerstag ins Wochenende hinein bei Werten bis zu 30 Grad. Sogar drüber. Der Mainwille-Service, hallihallo an alle unterwegs. Wir schauen mal auf die A9 Richtung Nürnberg. Da ist ja die Baustelle zwischen Markt Schorgast und dem Autobahndreieck Bayreuth-Kulmbach. Aktuell 6 Kilometer stockender Verkehr. Und dann wechseln wir noch einmal die Richtung A9 Richtung Berlin diesmal. Zwischen Weidensees und Pegnitz. Ein Holzteil auf der rechten Fahrspur. Klingt nicht ungefährlich. Bitte aufpassen. So, dann haben wir nochmal einen Blitzer, einen neuen Blitzer von diesem jungen Mann hier.
2: Servus Radio Mainwille Team, da mache ich mal wieder. Servus.
1: Servus.
2: Und zwar Blitzer, ich glaube, so wie es ausschaut, der baut gerade auf zwischen Pegnitz und Drogau, wo die 130 angeht. Kurz noch der Autobahn dranstellen. Kann der ja mal durchgehen. Ciao.
1: Das machen wir. Das hast du hier mitgemacht. Dankeschön, lieber Maich. Dann haben wir noch einen Blitzer in Eichig, Frankenwaldstraße, da am Kindergarten. Das ist die verkehrsberuhigte Zone. Vorsicht, da gibt es gerade mal 7 darf man da nur fahren, glaube ich.
0: Was?
1: Ja, Schrittgeschwindigkeit.
0: Ach so, ja, doch. Ja, 7. Ja.
1: Und da ist man schnell mal, da ist man mit 20. Wenn du da 20 durchfährst, dann bist du schon Schwerverbrecher. Also bitte Fuß weg vom Gas, aufpassen. Da am Kindergarten macht der vielleicht auch Sinn. So, dann noch ein Abstandsmesser über der A9 Richtung Nürnberg zwischen Kfrees und Markt Schorgast. Und dann haben wir noch einen in Fattigau am Ortseingang von Oberkotzau kommend. Da steht der silberne Caddy. Habt ihr auch noch was? Dann bitte melden 0170 99 07000. Dankeschön. Euch allen eine gute Fahrt.
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1: Mit Franziska Horn.
0: Hallo.
1: Sag mal, auf welchem Gymnasium warst du?
0: Auf dem MWG.
1: Auf dem MWG? Mhm. Ich war ja auf dem WWG, ne? Und da sind wir oft nach Annecy gefahren, ne?
0: Ja, wir auch.
1: Schimmelage, Städtepartnerschaft.
0: Ja.
1: Welche Erinnerungen hast du an Annecy?
0: An Annecy? Oh.
1: Seefest?
0: Diese, ja, einmal das. Da waren wir mit der Schule nicht. Da war ich später privat nochmal, vor 2 Jahren. Und also dieses Seefest, wow. Und auch schon damals, wie wir mit der Schule da waren, diese kleinen Gässchen.
1: Ja.
0: Und diese ganze Stadt, die hat so gemütlich.
1: Ach, das ist schön.
0: Und diese kleinen Lädchen, diese kleinen Bäckereien, ganz viel Schokolade, ganz viel Käse. Wow. Ja. Und überall riecht so gut nach dem ganzen Essen.
1: Ja, das stimmt. In eine Boulangerie hineinzukommen, also das ist wirklich ein Traum.
0: Ja.
1: Ne?
0: Ja. Ganz toll.
1: Also diese Städtepartnerschaft, die feiert 60. Geburtstag in diesem Jahr. Und da gibt's immer wieder tolle Veranstaltungen. Und eine am kommenden Sonntag, ein ganz außergewöhnliches Konzert zur Städtepartnerschaft zwischen Anzi und Bayreuth. Was das für ein besonderes Konzert ist, das hört ihr gleich. Und jetzt hört ihr erstmal Kate Janai und Ray Dalton mit Blood Running. Und wir wünschen
0: einen wunderschönen Nachmittag.

0: Das klingt so ein bisschen nach Urlaub und das aber auch. Das klingt nach Frankreich. Die Main will am Montagnachmittag, 15.45 Uhr. Und wir feiern ja einige Jubiläen in diesem Jahr und ein ganz besonderes eben auch, 60 Jahre Städtepartnerschaft Bayreuth-Annecy. Ich habe auch wunderschöne Erinnerungen an Annecy, so ein schönes Städtchen, so eine schöne Gegend. Ich habe mal in Villeneuve-les-Avignon, andere Ecke, fast ein Jahr gelebt. Mein Französisch ist ganz schön eingerostet, wie ich neulich feststellen musste, aber das ändert nichts an meiner Liebe für dieses Land, für Frankreich. Ich bin wirklich ein absoluter Frankreich-Fan. Man kann sich gar nicht vorstellen, dass Deutschland und Frankreich sich so feindselig gegenüberstanden, sich bekriegt haben. Natürlich kennen wir uns ein bisschen aus in der Geschichte, aber aus dieser Feindschaft ist längst eine Freundschaft geworden. Und das zeigt sich eben auch an der Städtepartnerschaft mit Annecy. Seit genau 60 Jahren. Und da gibt es viele Veranstaltungen von der Deutsch-Französischen Gesellschaft hier in Bayreuth. Der Vorsitzende ist Peter Schmidt. Und am kommenden Sonntag gibt es ein ganz besonderes Konzert von der Deutsch-Französischen Gesellschaft mit der Musiker Bayreuth. Frage nochmal an Peter Schmidt. Was ist das Besondere an diesem Konzert, Peter?
1: Es ist einmal im musikalischen Bereich, also Barock trifft auf die späte Romantik, eigentlich zwei totale Gegensätze. Und natürlich Deutschland-Frankreich, nach dem Krieg auch total zwei Gegensätze. Und der Abend zeigt, wie beide zueinander finden. Deutschland zu Frankreich und natürlich die Musik.
0: Zueinander finden, sehr gutes Stichwort. Das betrifft auch die Musiker am kommenden Sonntag.
1: Auf der Bühne stehen also wirklich, steht Bayreuth und Annecy. Annecy vertreten durch Annabelle Cavalier mit ihrem Barock-Ensemble. Und die Annabelle Cavalier ist in Bayreuth ziemlich bekannt geworden. Im Mai 2025 kam sie mit ihrer Barockoper ins Opernhaus und das war ein Riesenerfolg. Und der Pianist Rudi Ramming ist geborener Bayreuther. Also es spiegelt die Jumelage wieder.
0: Also die Jumelage, diese Städtepartnerschaft ist ein Segen. Bayreuth, Annecy, es ist wunderschön, das müssen wir feiern mit ganz, ganz vielen tollen Veranstaltungen. Und vielleicht kommt ihr ja auch am Sonntag zu diesem Konzert, denn der 21. Juni ist auch ein ganz besonderes Datum.
1: 21. Juni wird in Frankreich, das ist das Ursprungsland, jetzt in anderen Teilen Europas auch, das ist das Fest der Musik. Also es bietet sich wirklich an, diesen Tag musikalisch zu gestalten.
0: Am kommenden Sonntag ein ganz besonderes Konzert von Musiker Bayreuth und der Deutsch-Französischen Gesellschaft.

60 Jahre Bayreuth an Sie, Bayreuther Musiker und Musiker aus an Sie, gemeinsam auf einer Bühne, machen gemeinsam ein ganz besonderes Konzert vom Allerfeinsten. Haben wir eben gehört von Peter Schmidt, dem Vorsitzenden der Deutsch-Französischen Gesellschaft. Es geht los um 20 Uhr im Zentrum. Einlass ist um 19:30 und Karten gibt's unter anderem an der Abendkasse und natürlich auch im Vorverkauf. Hello.

0: Das war mit Pfiff, dieses Konzert. Giovanni Zarrella. Ne, da kriegt man richtig Lust auf Open Air. Und die nächste Idee kommt jetzt.
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1: Ich bin Helen Martin. Bayerns Ministerpräsident Söder will den Streit in seiner Partei beenden. Und gelingen soll das durch einen 10-Punkte-Plan. Dieser sieht unter anderem eine bessere Einbindung der Parteibasis, die Wiederbelebung von Programm- und Grundsatzkommissionen sowie einen außenpolitischen Kongress in der zweiten Jahreshälfte vor. Der CSU-Chef reagiert damit auf die Unruhe, die seit der Forderung von seinem Vize Weber nach einem Kurswechsel herrscht. Wie gut oder schlecht die eigenen Bildungschancen sind, hängt in Deutschland nach wie vor stark davon ab, wo und wie jemand aufgewachsen ist. Das zeigt der nationale Bildungsbericht. Bildungsministerin Prien beschrieb es so.
2: Die Bildungsschere ist zu, wenn ein Kind auf die Welt kommt, und sie öffnet sich dann bis zur Einschulung und dann wird sie nur noch unwesentlich geschlossen.
1: Am schlechtesten stehen die Chancen demnach für Kinder von Alleinerziehenden oder mit Migrationshintergrund. Die Einigung zwischen den USA und dem Iran lässt die Ölpreise sinken, doch an der Zapfsäule macht sich das immer noch nicht ausreichend bemerkbar. Das kritisiert der ADAC. Ein Liter Super-E10 kostet beispielsweise im Tagesdurchschnitt weiter 1,88 Euro, also kaum weniger als vor einer Woche. Beim Diesel sinkt der Preis immerhin langsam. Zum Ende des Monats dürften die Preise aber sowieso wieder ansteigen, dann läuft nämlich der Tankrabatt aus. Im Wintersemester 2025/26 waren an bayerischen Hochschulen rund 401.000 Studierende eingeschrieben. Das waren rund 2% weniger als im Vorjahr. Vor allem die Zahl der ESDs ist deutlich zurückgegangen, nämlich um rund 17%. Das liegt laut dem Statistischen Landesamt an der Umstellung von G8 auf G9, also wieder 9 statt 8 Jahren Gymnasium. 4.300 Athletinnen und Athleten betteln sich im Saarland in den kommenden Tagen in 27 Sportarten, und zwar bei den nationalen Sommerspielen der Special Olympics. Den Auftakt für das inklusive Sportfest macht heute Abend die Eröffnungsfeier, bei der die Special Olympics Flamme entzündet wird. Für das Saarland sind es die größten Sportspiele seiner Geschichte. Es ist jetzt kurz nach 4.
3: Dankeschön, Helen. Eigentlich ein ganz passabler Tag. Sonne und Wolken im Wechsel. Jetzt wird es zum Abend hin immer sonniger. Nicht viel wärmer. Also die Höchstwerte haben wir jetzt schon erreicht. 17 Grad ist das, was wir da momentan haben. Also es hat lang gedauert. Es ist auch schon ein bisschen frisch. Ne? Ich habe kurze Hosen, ein T-Shirt. Naja. Viele hier, alle eigentlich in der Mainville, laufen mit Pullover rum. So, in der kommenden Nacht ist es dann leicht bewölkt und auch relativ fresh. Tiefstwerte liegen zwischen 8 und 5 Grad. Morgen gibt es dann Wolken, etwas Regen und am Nachmittag auch vereinzelt Gewitter. Es wird aber insgesamt ein bisschen wärmer, Höchstwerte 22 Grad. Mittwoch nochmal wärmer, 27 Grad, aber auch da ist noch ein bisschen wechselhaft durchwachsen. Da gibt es Wolken, vereinzelt Schauer, aber dann ab Donnerstag kommt der Sommer. Ganz viel Sonnenschein und Werte über 30 Grad bis ins Wochenende hinein. Juhu! Der Main-Ville-Service, hallihallo an alle unterwegs. Wir schauen mal wieder auf unser Sorgenkind, die A9 Richtung Nürnberg zwischen Markt Schorgast und dem Autobahndreieck Bayreuth-Kulmbach. Aktuell 6 Kilometer stockender Verkehr. Dann haben wir nochmal die A9 Richtung Berlin. Da liegt immer noch ein Holzteil auf der A9 zwischen Weidensees und Pegnitz. Bitte aufpassen. Und dann haben wir noch die Sperrung von der Hindenburgstraße kommend links in die Kasselmannstraße. Die hat immer noch Bestand. Da kommt es immer noch zu Behinderungen. Wenn ihr da unterwegs seid, schickt uns doch mal ein paar Infos, wie da momentan die Lage ist. Dankeschön, ein neuer Blitzer. A9 Richtung Berlin zwischen Pegnitz und Torkau, kurz nach der Rastanlage. Dankeschön an den Maich. Dann aufgepasst in Eichig, die Frankenwaldstraße, da am Kindergarten. Da ist Tempo 7 und da wird man ganz schnell geblitzt. Das muss man erstmal hinbekommen, nur 7 zu fahren. Wollen wir mal ausprobieren. Also da ist ein Blitzer und noch ein Abstandsmesser über der A9 Richtung Nürnberg zwischen Gfrees und Markt Schorgast und noch ein Blitzer in Fattigau am Ortseingang von Fattigau, von Oberkotzau kommend. Da steht der silberne Caddy. Und wenn ihr auch was habt, bitte melden 0170 99 07000. Dankeschön euch allen. Eine gute Fahrt. 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
3: Gestern Deutschland 7:1 gegen Curaçao. Mensch, das war schön. Bin ja da oben im Stadion, spreche am Herzogkeller. Da waren so viele nette Menschen da, das hat so viel Spaß gemacht. Wir haben viel gelacht. Kommen natürlich auch noch andere Kaliber. Der Dieter aus Kulmbach, der ist momentan in Mexiko, der schaut sich am kommenden Mittwoch im Aztekenstadion Usbekistan gegen Kolumbien an. Ja, und er war gestern in Mexico City in einem deutschen Lokal und der wird auch ein Deutscher, wie wir ja schon gehört haben heute, und der hat gesagt, für jedes deutsche Tor gibt's ein Bier kostenlos, und daraufhin hat sich mein Kumpel der Hofmannshardy gemeldet. Achtung!
5: Ja, servus, der Hofmannshardy.
3: Servus, Hardy.
5: Das, wenn ich nicht gewusst hätte, dass da in Mexico City, dass da Freibier gibt für jedes Tor, da wäre ich schon runtergeflogen, ne? Boah, außerdem ist es wahrscheinlich ein wenig besseres Wetter wie bei uns im Moment. Naja, es kann ja bloß besser werden als das Wettermann jetzt.
3: Wird's.
5: Und hoffen wir mal das Beste. Also servus, macht's gut, Hofmannshardy, ciao.
3: Dankeschön, es wird's, ja. Florian Wirtz war ja gestern auch mit dabei. Also es wird besser. Ich hoffe, euch geht's gut. Das Wetter passt ja jetzt aktuell. Morgen, übermorgen wird es ein bisschen wechselhafter. Aber jetzt jeden Tag ein bisschen wärmer und ab Donnerstag ist dann der Sommer wieder da. Also freuen wir uns, wenn ihr ein Foto habt oder irgendwie gerade was Nettes macht, dann schickt es mir doch ins Mainwelle-Sendestudio 0170 99 07000. Dankeschön, euch allen einen schönen Montagabend und noch eine schöne Woche. Wir haben gleich Leonie und Callum Scott. Und das sind die 80er, ne? Kennt jeder. Nick Kershaw. Kommen wir immer wieder

0: 16.15 Uhr, die Christian Hürth Show immer live. Was macht ihr bei dem schönen Wetter? Wo seid ihr momentan? Der Harry, der Hofmanns-Harry hat mir gleich ein Bild geschickt. Er ist momentan daheim, leider im Krankenstand. Dann lieber Harry, alles Gute, gute Besserung. Naja, und der Johannes und die Bettina Rumsauer, ne? Die haben Fotos geschickt, also da muss ich sagen, die sind auf Rhodos. Ja, war ich auch vor 1,5 Jahren, das war wunderschön. Und die haben eine Botschaft für uns alle. Also die Bettina und der Johannes und ihre Freunde.
1: Servus, da ist der Rumsi.
2: Und die Bettina, grüß dich, servus.
0: Moment, das machen wir noch ein bisschen langsamer, ne? Nochmal zurück, jetzt.
1: Servus, da ist der Rumsi.
2: Und die Bettina, grüß dich,
3: hallo.
2: Servus.
3: Servus, da ist der Franz aus Niederbayern.
4: Und die Theresia.
5: Wir sitzen alle hier gemeinsam in Rhodos am wunderschönen Meer, genießen die Sonne, ein Glas Weißwein und es riecht nach Meer und Sonne und Urlaub und mega.
0: Hammer.
5: Und euch noch dazu, also das ist der Hammer. Wir wünschen euch eine mega Woche und schicken euch jetzt endlich mal warme Temperaturen und Sonne in die Heimat. Bis bald.
3: Macht's
2: gut.
3: Tschüss.
2: Servus.
0: Dankeschön. Ein absoluter Traum. Dann fangt mal an, die rüber zu schicken, weil heute ist relativ kühl bei uns. Das war ja echt schön und herzallerliebst. Aber Bettina dann auch diese herrlichen Fotos. Blauer Himmel, also Sandstrand und dann diese Hotelanlage und die Pools und, ach, Mensch, Meier, da wären wir jetzt am liebsten bei euch. Dankeschön für die nette Nachricht. Hört weiter fleißig die Mainwelle. Macht euch eine gute Zeit. Ihr habt's verdient. Ja. Lasst mal die Seele baumen und die Leber und den Magen. Und lasst es euch gut gehen. Schöne Grüße nach Rhodos.

0: 7:05 und das ist eine sehr gute Nachricht, finde ich. Also es gibt Gewissheit und es gibt ein Happy End, so hoffe ich. Der 14-jährige Alexander Questel, der seit dem 5. Juni vermisst worden war, Alexander aus dem Ahorntal, der Sohn von Bürgermeister Florian Questel, ist heute von der Polizei wohlbehalten aufgefunden worden. Da kam eben eine Pressemitteilung von der oberfränkischen Polizei und Florian Questel selbst hat vor wenigen Minuten auf seinem Instagram-Post auch eine Nachricht geschickt mit den Worten: Alexander ist wieder da, es geht ihm den Umständen entsprechend gut, vielen, vielen Dank für eure Mithilfe. Das ist doch mal eine gute Nachricht. Und was sonst noch wichtig ist heute, das hört ihr gleich um 9:30 in meiner Region, meine Infos mit Franziska Horn.
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0: Jetzt haben wir genau 16:30 und im Studio ist Franziska Horn.
1: Schönen Nachmittag.
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0: Ja, und Franzi, seit heute läuft Aktenzeichen BT. Wir warnen vor vielen Betrügereien, die es da gibt. Mehr Infos unter meinwille.de. Da gibt es auch ein tolles Video von der Annelie aus Kulmbach, die Betrüger das Handwerk gelegt hat.
1: Das stimmt.
0: Eine Nervenkrimi. Kann man sich da nochmal anschauen, das Video. Aber jetzt kommt eine Betrügerei, von der habe ich auch noch nie was gehört.
1: Ja, die oberfränkische Polizei warnt nämlich vor einer Betrugsmasche mit angeblich geschenkten Wertgegenständen. Per E-Mail bieten Betrüger zum Beispiel Klaviere, Geigen, Möbel oder Computer kostenlos an. Wer Interesse zeigt, soll dann plötzlich Transport- oder Lagerkosten bezahlen. Danach bricht der Kontakt meist ab. Den versprochenen Gegenstand gibt es gar nicht. Einen aktuellen Fall gibt es in Bamberg. Ein Gymnasium sollte angeblich einen Yamaha-Flügel geschenkt bekommen und dafür mehr als 1.000 Euro Transportkosten zahlen. Die Schule ist misstrauisch geworden und hat die Polizei informiert. Sie rät, keine Vorkasse zahlen, Angebote genau prüfen und bei Verdacht sofort die Polizei einschalten. In Oberfranken gibt es wieder mehr Störche, vor allem im Landkreis Kulmbach. Zu viele Störche sind es noch nicht, sagt der Landesbund für Vogelschutz. Trotzdem entstehen durch die Störche hier und da Probleme. Zum Beispiel in Melkendorf. Die Bayernwerk AG muss dort immer wieder Nester von Starkstrommasten entfernen. Sie könnten Stromschwankungen oder sogar Ausfälle erzeugen. Die Masten bieten den Störchen eine sehr gute Möglichkeit zu nisten und die Kompostieranlage in der Nähe ist außerdem eine optimale Futterquelle. Das Monitoring im Landkreis Kulmbach hat für das vergangene Jahr 14 Brutpaare erfasst. Vor 20 Jahren waren es nur 2. In Oberfranken insgesamt ist die Zahl der Weißstochpaare von 11 auf 167 gestiegen. Kahlschlag bei der Spielvereinigung in Bayreuth. Die Altstadt baut ihren Kader weiter um. Gleich 6 weitere Spieler aus der vergangenen Saison laufen künftig nicht mehr für Bayreuth auf. Alexander Seidel, Felix Heim, Davide Danilo Sekulovic, Dennis Kotsch, Angelo Brückner und Leon Buchner. Einige Verträge laufen aus, andere Spieler haben trotz Angeboten der Spielvereinigung entschieden, eine neue sportliche Herausforderung zu suchen. Schon vorher hatte der Verein unter anderem Lukas Quirin, Thomas Winkelbauer, Maximilian Fässer und Maximilian Weimer verabschiedet. Und noch mehr gibt's nochmal auf meinwelle.de zum Nachlesen.
0: Dankeschön, Franzi. Alexander Seidel verlässt die Spielvereinigung. Ich bin traurig.

0: Wolf.
1: Nein.
0: Guter Mann da in der Innenverteidigung. Echte Maschine. Schade. Felix Heim. Ach, alles Gute euch Jungs. So, dann schauen wir mal aufs Wetter. Es ist jetzt ein bisschen schöner geworden im Laufe des Tages. Also die Sonne bleibt uns erhalten. Also wenn ihr heute Abend grillen wollt, kein Problem. Aber zieht euch eine Jacke an. Denn viel wärmer wird's nicht. Ne? 17 Grad, das höchste der Gefühle. Ich mit meinen kurzen Hosen, mit meinem T-Shirt. Also richtig warm war es heute, auch in der Sonne nicht. Aber es wird wärmer. Allerdings in den nächsten Tagen auch erstmal wechselhafter. Schauen wir mal auf die kommende Nacht. Tiefstwerte 8 bis 5 Grad. Morgen wird es insgesamt wärmer, aber da haben wir viele Wolken mit Regen. Am Nachmittag vereinzelt auch Gewitter. Mittwoch nochmal Wolken, vereinzelte Schauer. Aber dann noch wärmere Werte, 27 Grad. Und ab Donnerstag kommt der Sommer. Ganz viel Sonne und Werte über 30 Grad bis ins Wochenende hinein.
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0: Der Mainwille Service, hallihallo an alle unterwegs. Wir schauen mal wieder auf die A9, da ist ja immer ein bisschen was los, Richtung Nürnberg. Da ist ja die Baustelle zwischen Markt Schorgast und dem Autobahndreieck Bayreuth-Kulmbach aktuell 4 Kilometer Stau. Dann schauen wir nochmal die A9 Richtung Berlin, immer noch ein Holzteil auf der A9. Kann das mal jemand wegmachen? Das beschäftigt uns jetzt auch schon eine Stunde. Und wir bleiben nochmal auf der A9 Richtung Berlin zwischen dem Bindlacher Berg und Bad Bennekemmelkraun und aktuell 1 Kilometer Stau. Danke an den Maich, neuer Blitzer A9 Richtung Berlin zwischen Bengerts und Druckar. Kurz nach der Rastanlage ein Blitzer Richtung Berlin. Dann aufpassen in Bayreuth-Eichig, das ist die Frankenwaldstraße, da kenne ich mich mittlerweile ein bisschen aus, das ist da bei dem Kindergarten, da darfst du nicht schneller als 7 fahren. Franzi, versuch mal 7 zu fahren, das ist wirklich schwer.
1: Ich habe gelernt, im ersten Gang einfach rollen lassen.
0: Ehrlich? Da bin ich bei 10 locker, 10, nee. 11, 12, wirklich? Wirst schon geblitzt. Wenn du da 20 fährst, bist du quasi schon verratzt. Also ein Blitzer. 7 Stundenkilometer, nochmal, Vorsicht, Frankenwaldstraße am Kindergarten in Eichig. Dann immer noch ein Abstandsmesser über der A9 Richtung Nürnberg zwischen Kfries und Markt Schorgast. Und wenn ihr auch noch was habt, kurz Bescheid sagen, ihr kennt ja das Spiel, 0170 99 07000. Euch allen eine gute Fahrt und einen schönen Montag.
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1: Schönen Nachmittag.
0: Und mit einer großartigen Nachricht, der Sohn des Bürgermeisters von Ahorntal, von Florian Questel, ist heute von der Polizei wohlbehalten aufgefunden worden. Die Pressemeldung kam erst vor wenigen Minuten. Also gute Nachricht, auch Florian Questel hat vor knapp 10 Minuten auf seinem Instagram-Account gepostet. Wir freuen uns sehr, Florian ist den Umständen entsprechend wieder gesund und wohlbehalten zu Hause. Und danke an alle, die geholfen haben. Er hat mir eben auch gerade eine Sprachnachricht geschickt. Ich weiß aber nicht, ob da ein bisschen was Persönliches noch mit dabei ist. Das hören wir gleich hier bei uns auf der Mainwelle. Gute Nachricht, Alexander, der 14-jährige Alexander, der seit dem 5. Juni vermisst worden war, ist wieder zu Hause. Schön, dass du wieder da bist, Alexander. Mehr dazu gleich.

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2: 16.40 Uhr, 10 Minuten nach halb fünf. Ich hoffe, es geht euch gut bei dem schönen Wetter. Ist ein bisschen kühl, aber es wird ja schöner dann Richtung Wochenende. Richtig sommerlich heiß, wie wir eben gehört haben. Und ich glaube, in diesen Tagen, da tun gute Meldungen gut. Und jeder, der Papa ist oder Mama ist oder Opa oder Oma, eigentlich alle können nachvollziehen, was die Quessels durchgemacht haben in den vergangenen Wochen. Seit dem 5. Juni war ihr Sohn Alexander vermisst, gemeldet, 14 Jahre jung. Und ja, über 1 Million Menschen haben das mitverfolgt. Wir haben darüber berichtet hier bei uns auf der Mainwelle. Und die gute Nachricht, die Polizei hat es bestätigt, Alexander ist wieder da, er ist wieder zu Hause. Und auch sein Papa, der Bürgermeister vom Ahorntal, Florian Questel, ist natürlich total erleichtert.
3: Ja, uns allen fällt ein riesiger Fels von Herzen. Wir sind froh, dass der Alexander wieder da ist. Vor allen Dingen eben vielen, vielen Dank an alle, die sich da bei der Suche mit engagiert haben. Insbesondere auch die Feuerwehr in Gößweinstein, die mit Hunden gesucht haben. Die Kripo Bamberg, die einen wirklich guten Job gemacht hat. Also alle auch, die ihre Augen offen gehalten haben. Ich bin wirklich überwältigt von der großen, großen Anteilnahme, von den vielen guten und lieben Worten. Also Wahnsinn, was da in den letzten Tagen los war, aber die Anspannung, die wird noch ein bisschen dauern, bis sie wirklich komplett abgefallen ist. Und wir werden jetzt hier natürlich auch keine weiteren Details nennen können, aber wir sind froh, dass er wieder da ist und die Familie wieder komplett.
2: Gott sei Dank, lieber Florian, wir fühlen mit euch. Sohnemann Alexander ist gesund und wohlbehalten wieder zu Hause im Ahorntal.

0: Meine Damen und Herren, bitte erheben Sie sich für die deutsche Nationalhymne.
1: Ich liebe Deutschland, ich liebe Deutschland, ich liebe Deutschland.
0: War das ein Auftakt?
2: Wow, 7-1.
0: Die deutsche Fußballnationalmannschaft startet mit einem Sieg gegen Curaçao in die WM.
3: Es war ein super Public Viewing. Ich würde jeden Abend wieder machen.
4: Was natürlich noch viel cooler war, das Spiel war technisch versiert.
5: Das Ergebnis war genau das, wie der Spielverlauf das wiedergegeben hat.
6: Geil, mega geil, hier beim Düngel.
2: Wir waren in Bindlachow und natürlich auch auf dem Herzogkeller.
7: Gut angefangen, noch besser gespielt am Ende hin und weitermachen so, Männer.
8: Wunder, geil.
9: Super toll, mehr kann ich nicht sagen.
0: Ich merke eine leichte fränkische Passivität. Gwunderhammer. 7-1.
2: War ja klar.
0: Hallo. Ja, also Demütigungen bei einer WM können wir. Grüße an Brasilien an dieser Stelle.
10: Das war jetzt nicht Brasilien im Halbfinale, das war Curaçao im ersten Spiel, aber man muss immer einen guten Start haben und den haben wir heute gehabt und deshalb sind wir erstmal froh.
0: Ja, Manuel Neuer hier.
2: Manuel Neuer
0: vor dem
2: Mikrofon,
0: ja. Hat auch eins gefressen, ganz ehrlich, der Frecker.
2: Wir freuen uns auf jeden Fall schon auf Samstag. Da ist ja schon das nächste Spiel, dann aber spät.
0: 22 Uhr gegen die Elfenbeinküste.
2: Aber es sind ja auch die längsten Tage jetzt in dieser Woche, ne? Sommeranfang am Sonntag und 30 Grad jetzt dann zum Wochenende. Das ist super.
0: Kommt gut rein in diese Woche, genießt diesen Montag.

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1: Es ist 17 Uhr. Ich bin Helen Martin. Was Kinder und Jugendliche im Netz kaufen, wird inzwischen erheblich von Influencern bestimmt. Das zeigt eine Analyse der Krankenkasse DAK Gesundheit. Knapp die Hälfte der 10- bis 17-Jährigen wird demnach via Social Media auf Produkte aufmerksam. 40% kaufen die Produkte, wenn Influencerinnen und Influencer diese bewerben. Besonders gefragt sind Kleidung, Elektronikartikel und Beautyprodukte. Die Ausweitung der Mütterrente bleibt. Das hat Bayerns Ministerpräsident Söder klargemacht. Die Mütterrente sei ein kleiner Beitrag mit großer Gerechtigkeitswirkung. Dennoch hat der CSU-Chef im Ringen um umfassende Sozial- und Steuerreformen Kompromissbereitschaft von allen Seiten gefordert. Mit Blick auf die steigenden Umfragewerte der AfD hat Söder gewarnt, die Bundesregierung sei zum Erfolg verdammt. Wie steht es um die Bildung in Deutschland? Alle 2 Jahre präsentiert der Bildungsbericht dazu eine umfassende Bestandsaufnahme. Heute wurde er wieder vorgestellt. Mehr dazu von Ronny Thorau.
2: Durch den Geburtenknick sinkt die Zahl der zu betreuenden Kinder, noch bedeutet das aber keine spürbare Entlastung des Systems. Denn in den Kitas gibt es noch viele Personallücken. Inhaltlich bestätigt der aktuelle Bildungsbericht erneut 2 Trends. Die Kompetenzen in Lesen, in Mathe und Naturwissenschaften werden insgesamt schwächer und für den Bildungserfolg eines Kindes ist in Deutschland oft entscheidend, in was für einem Elternhaus es aufwächst.
1: Um Bayerns Dialekte zu retten, greifen Sprachpfleger zu künstlicher Intelligenz. Der Landesverein für Heimatpflege hat in München ein Projekt gestartet, das in den nächsten 3 Jahren KI im Bayerischen trainieren soll. Dabei soll darauf geachtet werden, dass es nicht nur ein Bayerisch gibt, sondern viele lokale und regionale Varianten. Betreut wird das Projekt von einem Sprachwissenschaftler der LMU München. Bei der Fußball-WM steigt heute der amtierende Europameister ein. Spanien trifft um 18 Uhr in Atlanta in den USA auf die Kapverdischen Inseln. Die Favoritenrolle ist klar. Und es ist nicht die einzige Partie heute Abend. Ab 21 Uhr spielt Belgien gegen Ägypten. Es ist jetzt 5:15.
3: Danke, Helen. Der Blick aufs Mainwelle-Wetter, Blick aus dem Mainwelle-Studiofenster, ja, Sonne, Wolken. Ganz angenehm, aber immer noch recht kühl, also richtig warm geworden sind wir heute mit dem Wetter nicht. Ne? Aktuell 17 Grad, jetzt geht's dann eher wieder abwärts. Also beim Grillen oder im Biergarten Jäckchen mitnehmen, die meisten Kollegen hinter Mainwelle haben auch eine Jacke oder einen Pullover. Ich hab mal wieder nett mitgedacht mit meinen kurzen Hosen und meinem T-Shirt. Ist schon ein bisschen fresh heute. Aber es wird in den nächsten Tagen wärmer und es wird richtig schön sommerlich. Bis dahin haben wir noch 2 Tage wechselhaftes Wetter. Schauen wir erstmal auf die kommende Nacht. Das ist leicht bewölkt bei Tiefstwerten zwischen 8 und 5 Grad. Ab morgen dann 2 Tage wechselhaftes Wetter, kompakte Wolken, immer wieder mit Regen. Und morgen im Lauf des Nachmittags auch vereinzelt Gewitter. Morgen Werte bis 22, übermorgen am Mittwoch dann schon Werte bis 27 Grad. Und dann ab Donnerstag kommt der Sommer zurück. Ganz viel Sonnenschein ins Wochenende hinein mit Werten über 30 Grad. Es wird heiß. So, der Blick auf den Verkehr. Die A9 Richtung Nürnberg, da schauen wir immer besonders mit bangem Blick hin. A9 Richtung Nürnberg zwischen Bad Schorgast und dem Autobahndreieck Bayreuth-Kulmbach. 7 Kilometer stockender Verkehr, da ist ja jeden Tag was. Das ist ja die Baustelle. Also Richtung Nürnberg zwischen Bad Schorgast und Autobahndreieck Bayreuth-Kulmbach, 7 Kilometer stockender Verkehr. Dann ungefähr die gleiche Ecke, wir wechseln die Richtung A9 Richtung Berlin zwischen dem Autobahndreieck Bayreuth-Kulmbach und Bad Bönne-Kimmelkron. Dichter Verkehr, auch hier stockt's ein bisschen. Dann haben wir nochmal eine Blitzerbestätigung. Ein kurioser Blitzer, den viele gar nicht so auf dem Schirm haben. Und der Florian bestätigt ihn nochmal. Achtung!
4: Hallo liebes Mainwelle-Team. Ein Blitzer steht in Bayreuth in der Frankenwaldstraße auf Höhe der Hausnummer 30. Das ist, wenn man von der Magdalenenkirche nach Grunau hochfährt, so etwa 100 Meter auf der linken Seite, ist ein grauer Caddy und scheint in beide Richtungen zu blitzen. Achtung, ist eine Spielstraße.
3: Das bedeutet nur 7 Stundenkilometer erlaubt. Das ist wirklich nicht viel. Dann haben wir noch einen Blitzer An der A9 Richtung Berlin zwischen Pegnitz und Torkau, kurz nach der Rastanlage Richtung Berlin. Und das war's. Wenn ihr auch noch was habt, Dankeschön für euren Support, für eure Mitarbeit. 0170 99 07000. Auch wenn ihr irgendwas auf dem Herzen habt, ihr landet direkt hier bei mir ins Studio. Euch allen eine gute Fahrt.
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3: So, gestern Deutschland gegen Curaçao, das neue Brasilien der Karibik, 7:1. Wirklich der absolute Hammer, was die Brasilianer da auch schreiben über diesen Sieg. Also dieses 7:1 damals 2014 im Halbfinale, der Stachel, der sitzt noch tief. Eine brasilianische Zeitung O Tempo schreibt, das erneute 7:1 Deutschlands, diesmal gegen Curaçao, hat Brasilien einmal mehr getroffen. Mit diesem erneuten Kantersieg ist die deutsche Nationalmannschaft zur torreichsten Mannschaft in der Geschichte der Weltmeisterschaften aufgestiegen. Es ist jetzt nicht mehr Brasilien, sondern Deutschland hat die meisten Tore bei einer Weltmeisterschaft geschossen, obwohl sie weniger Teilnahmen haben als Brasilien. Ich glaube, Deutschland war zweimal weniger dabei. Ja, also eine andere Zeitung schreibt auch nochmal, wir mussten das gnadenlose 7:1 nochmal durchleben. Also der Stachel sitzt da sehr, sehr tief. Bei mir sitzt der Stachel tief bei Dirty Dancing. Gestern im Cineplex, ja, war ich mit meiner Frau und mit Freunden. Nostalgie, Kino, Strick, Kino, Dirty Dancing nochmal im Kino angeschaut. Und ich muss sagen, also da Patrick Swayze da, wie er, so, und die Wassermelone und wie er da Mambo tanzt und so. Also ganz ehrlich, also ich war froh, als ich dann oben war im Herzogkeller. zum Deutschland gucken. Wie war es bei euch? Schickt mir eine WhatsApp. Euch allen einen schönen Montagabend.

0: So, Deutschland gut gestartet in diese WM. Freuen wir uns hier 7:1 gegen Curaçao. Und das ist schon heute eigentlich überall das Thema, ne? Wo hast du das Spiel geschaut? Wo habt ihr das Spiel geschaut? Vielleicht ja auch oben auf dem Matzo-Keller? Bei mir? Oder in Bindlach? Bei Joschi und bei Justus? Bei der Mainwille? Oder vielleicht auch, ja, an der Universität? Da war ja auch ordentlich was los. Also Deutschland gewinnt gegen Curaçao mit 7:1. Der Dieter ist ein Kulmbacher, ja. Den werden wir jetzt kennenlernen, denn der Dieter, der ist in Mexiko momentan und der hat sich das Spiel in einer Kneipe angeschaut, beziehungsweise in einem Restaurant. Hören wir ihn doch mal. In Mexico City hat er sich das Spiel angeschaut, der Dieter aus Kulmbach.
1: Wir haben das Spiel angeschaut, Deutschland gegen Curaçao, und das Tolle war in der Location, wo wir waren, das war ein deutscher Wirt. Bei jedem Tor gab es ein Freibier und wir haben ungefähr 200 Mann drin sitzen gehabt, überwiegend deutsche Fans aus Mexiko und überall her, und haben jeder wirklich 7 Freibier gekriegt. Die einen haben sie getrunken, die anderen nicht. Ich sage jetzt nochmal nicht, was ich gemacht habe, ist ja wurscht. Uns geht's gut, wir fühlen uns unwahrscheinlich wohl. Die Mexikaner sind sowas von ein geiles Volk. Und als Deutscher bist du da überhaupt absoluter König. In diesem Sinne, Forza Alemania, hasta luego.
0: Hasta luego, lieber Dieter. Ne? 7 Bier, also es klang so, als hätte er sie alle weggeknipst. Ne? Ich hoffe, das hast du ganz gut überstanden. Es klingt auf jeden Fall so. Mittwoch ist er übrigens selbst im Stadion, und zwar im Aztekenstadion. Da hat er Karten bekommen für ein spektakuläres WM-Spiel, nämlich Usbekistan gegen Kolumbien. Aber das ist ja völlig wurscht, welche Partie. Das macht es ja eigentlich fast noch cooler. Sensationell. Also da wünschen wir dir einen schönen Fußballabend im Aztekenstadion, und wahrscheinlich muss er sich da das Bier selber kaufen, ne? Gut, da muss er durch.

0: Wenn das Kind plötzlich weg ist, ein absoluter Albtraum. So ging's auch den Eltern von Alexander. Der 14-Jährige war vermisst worden seit dem 5. Juni und jetzt ist er wieder da, der Sohn von Bürgermeister Florian Questel. Und was der Bürgermeister dazu sagt, was Florian Questel dazu sagt und mehr dazu und was sonst noch wichtig ist heute, gleich bei uns um halb in meiner Region, meine Infos mit Franziska Horn.
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0: So, 17:30 und im Studio ist Franziska Horn.
1: Schönen Nachmittag.
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1: Hallo, darf ich sprechen? Der vermisste Sohn des Ahorntaler Bürgermeisters ist wieder da. Er war seit 5. Juni spurlos verschwunden. Jetzt hat ihn die Polizei wiedergefunden. Der Papa, Florian Questel.
4: Uns allen fällt ein riesiger Fels von Herzen. Wir sind froh, dass der Alexander wieder da ist. Vielen, vielen Dank an alle, die sich da bei der Suche mit engagiert haben. Wahnsinn, was da in den letzten Tagen los war, aber die Anspannung, die wird noch ein bisschen dauern, bis sie wirklich komplett abgefallen ist. Und wir sind froh, dass er wieder da ist und die Familie wieder komplett.
1: Insbesondere dankt er der Feuerwehr in Gößweinstein, die mit Hunden gesucht haben, und der Kripo Bamberg. Den Umständen entsprechend geht es dem Jungen gut. In Oberfranken gibt es wieder mehr Störche, vor allem im Landkreis Kulmbach. Zu viele Störche sind es noch nicht, sagt der Landesbund für Vogelschutz. Trotzdem entstehen durch die Störche hier und da Probleme. Zum Beispiel in Melkendorf. Die Bayernwerk AG muss dort immer wieder Nester von Starkstrommasten entfernen. Sie könnten Stromschwankungen oder sogar Ausfälle erzeugen. Die Masten bieten den Störchen sehr gute Möglichkeiten zu nisten. Die Kompostieranlage in der Nähe ist außerdem eine optimale Futterquelle. Das Monitoring im Landkreis Kulmbach hat für das vergangene Jahr 14 Brutpaare erfasst. Vor 20 Jahren waren es nur 2. In Oberfranken insgesamt ist die Zahl der Weißstorchpaare von 11 auf 167 gestiegen. Die Industrie- und Handelskammer für Oberfranken Bayreuth hat 30 Prüferinnen und Prüfer für ihren Einsatz ausgezeichnet. Sie alle engagieren sich seit mindestens 10 Jahren ehrenamtlich in der Aus- und Weiterbildung. Auch mehrere Geehrte kommen aus dem Raum Bayreuth. IHK-Präsident Michael Wasner nannte sie eine wichtige Säule für die Zukunft der Region. Sie bringen Praxiswissen in die Prüfungen ein und helfen damit, Fachkräfte von morgen auszubilden. Insgesamt sind bei der IHK für Oberfranken rund 2000 Menschen ehrenamtlich als Prüfer aktiv. Und alles zum Nachlesen gibt's wie immer nochmal auf meinwelle.de.
0: Wunderbar, Dankeschön, Franzi. Das Wetter schön, aber kalt jetzt am Abend. In der kommenden Nacht gibt's ein paar Wolken. Tiefstwerte liegen zwischen 8 und 5 Grad. Morgen und übermorgen wird's wechselhaft, aber jeden Tag ein bisschen wärmer. Was bedeutet wechselhaft? Also es sind immer wieder kompakte Wolken unterwegs, immer wieder vereinzelt mit Schauern und vor allem morgen Nachmittag vereinzelt auch Gewittern. Und dann ab Donnerstag makelloses Bilderbuchwetter. Es wird sommerlich, ganz viel Sonnenschein ins Wochenende hinein mit Werten über 30 Grad. Juhu! Der Mainwelle-Service, hallihallo an alle unterwegs. Wir schauen wie immer gleich mal auf die A9. Da ist ja die Baustelle Richtung Nürnberg zwischen Marktschorgast und dem Autobahndreieck Bayreuth-Kulmbach. 3 Kilometer stockender Verkehr. Die andere Richtung Bindlacher Berg, aktuell 1 Kilometer stockender Verkehr. Dann schauen wir mal auf die Blitzer. Da haben wir einen an der A9 Richtung Berlin zwischen Pegnitz und Torkau, kurz nach der Rastanlage. Danke an den Maich. Und dann nochmal Bayreuth, also in Eichig, Frankenwaldstraße, da kurz hinterm Kindergarten. Ein Blitzer, das sind nur 7 erlaubt. Bitte aufpassen. Und wenn ihr auch noch was habt, bitte melden. 0170 99.

0: 60 07000. Dankeschön euch allen. Eine gute Fahrt.
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2: Schönen Nachmittag.
0: Wo hast denn du gestern Fußball geschaut?
2: Gestern?
0: Ja.
2: Die erste Halbzeit bei uns in der Landjugendhalle.
0: Ja.
2: Und die zweite zu uns, bei uns zu Hause.
0: Ja, Landjugendhalle heißt also da hinten Speichersdorfer Gegend.
2: Genau.
0: Ja, dass die Leute wegen wissen. Ne? Aber das wissen sie ja wahrscheinlich eh schon. Ich war oben auf dem Herzogkeller und weißt du, wo der Dieter aus Kulmbach geschaut hat?
2: Nee.
0: In Mexiko, Achtung.
3: In der Location, wo wir waren, das ist ein deutscher Wirt. Bei jedem Tor gab es ein Freibier. Und wir haben ungefähr 200 Mann drin sitzen gehabt, überwiegend deutsche Fans aus Mexiko und überall her. Und haben jeder wirklich 7 Freibier gekriegt.
0: In Mexico City bei einem deutschen Wirt jedes Tor ein Freibier. Und da hat sich jetzt natürlich gleich wieder unser Hofmanns-Harry gemeldet. Achtung.
4: Ja, servus, der Hofmanns-Harry.
0: Servus.
4: Weil das, wenn ich nicht gewusst hätte, ne, dass da in Mexico City, dass da Freibier gibt.
0: Ja.
4: Für jedes Tor. Da wäre ich auch runter geflogen. Ne.
0: Frag mich mal.
4: Boah, außerdem ist da wahrscheinlich ein wenig besseres Wetter wie bei uns im Moment.
0: Noch?
4: Naja, es kann ja bloß besser werden als das Wettermann jetzt.
0: Genau.
4: Und hoffen wir mal das Beste. Also servus, macht's gut, der Hofmanns-Harry.
0: Ciao. Der Hofmanns-Harry, immer wieder eine Freude, ihn zu hören. Entschleunigt so, wenn man ihm zuhört. Ne? Die ganze Hektik und so weiter. Ne? Wenn man kurz vor den Nachrichten noch schnell rüber zum Supermarkt rennt, um an Vanillekammer zu holen. Für uns zwei, ne?
2: Super.
0: Und das absolute Chaos an den Kassen ausbricht dann. Und man rennt noch rüber kurz vor den Nachrichten, während der Werbung und während Michael Jackson. Aber jetzt bin ich wieder da.
2: Ne? Super.
0: Und jetzt machen wir unseren Kaber.
2: Machen wir gleich.
0: Oder? Sowas von einer Vanillekabel.
2: Ja, freilich.
0: Oder schon mal auf dem Sonntag, da gibt es nämlich ein ganz besonderes Konzert. Momentan 60 Jahre Bayreuth Annecy. Mehr dazu gleich.

0: Päckchen Kaber fast zu spät. In die Nachrichten gekommen, hier in einer Live-Sendung. Menschenskinder, Wahnsinn. Da war dieser ältere Herr von an der Selbstbezahlkasse. Das war eng. Genau, das wäre fast eine Katastrophe geworden. So, jetzt haben wir eine wichtige Verkehrsmeldung, und zwar von der Monika.
1: Hallo Christian.
0: Hallo.
1: Ich habe ein A9-Problem, und zwar kommst du, wenn du von Bayreuth Richtung Norden in Windlacher Berg rauf fährst, nicht auf diesen einspurigen Bereich, wo man in Bad Berneck und Himmelgrund abfahren kann, weil sich da ein LKW und zwei Autos zusammengeschoben haben. Die Polizei hat es schon abgesperrt. Es bleibt nur die Alternative, entweder auf Marktschwaggers zu fahren und zu wenden oder vielleicht Windlacher Berg schon runterzufahren und von dort aus Richtung Berneck oder Himmelgrund zu fahren. Und von der A70 kommst du aber noch auf diesen einspurigen Teil. Es ist nur dieser Übergang bis zur Auffahrt A70 zu, von der Polizei abgeriegelt und nicht mehr befahrbar. Und jetzt gerade schiebt sich's auf der schiefen Ebene gerade schätzen. Das heißt, ich glaube, vorher abfahren am Bindlacher Berg ist definitiv schlauer, als dann an der schiefen Ebene Richtung Himmelgrund sich mit den LKWs abzukämpfen. Also für alle, die von der A9 auf Himmelgrund runter müssen, auf Berneck runter müssen, Abfahrt davor oder dahinter nehmen. Alles andere ist gerade ein bisschen deppert. Ciao, super. Ciao.
0: Dankeschön, liebe Monika. Gute Fahrt euch allen. Wenn ihr auch was habt, bitte melden 0170 99 0 7000.

0: 17:44 Uhr, es gibt ja viele Jubiläen in diesem Jahr, aber eins liegt uns besonders am Herzen, nämlich die Jumelage Bayreuth an Sie, 60 Jahre Städtepartnerschaft. Und wer schon mal in Annecy war, ach, es ist ja wunderschön da, ich musste auch mal wieder hin. Der Lac d'Annecy, der schöne See, im Hintergrund die Berge, der Mont Blanc ist ja nicht weit weg. Und dann in Annecy, so schöne Gässchen, wenn man da in so eine Bäckerei reingeht, in eine Boulangerie, das werde ich nie vergessen. So dieser Geruch und wie schön das da ist. Also ich habe sogar mal in Frankreich fast ein Jahr gelebt. Andere Gegend, mehr so im Süden, dann Villeneuve-les-Avignons. Mein Französisch ist ein bisschen eingerostet, wie ich unlängst feststellen durfte. Aber die Liebe für dieses Land ist natürlich geblieben und auch für diese Städtepartnerschaft. Man kann sich fast gar nicht vorstellen, dass es da ja mal diesen absoluten Hass gab zwischen Deutschland und Frankreich in zwei Weltkriegen und auch in vielen Kriegen zuvor. Aus diesem Hass, aus dieser sogenannten Erbfeindschaft ist Freundschaft geworden mittlerweile, deutsch-französische Freundschaft, und in Bayreuth wird das gelebt mit der Städtepartnerschaft mit Annecy, jetzt seit eben 60 Jahren. Und am kommenden Sonntag, ich sag das Datum auch nochmal dazu, der 21. Juni, das hat nämlich auch nochmal eine besondere Bedeutung, da gibt's hier in Bayreuth im Zentrum ein ganz besonderes Konzert, und zwar von der Musiker Bayreuth und von der deutsch-französischen Gesellschaft, die ja in diesem Jahr ganz viele schöne Veranstaltungen macht aus Anlass des Jubiläums. Und der Ehrenvorsitzende der deutsch-französischen Gesellschaft ist Peter Schmidt. Fragen wir nochmal nach, lieber Peter, was ist das am kommenden Sonntag im Zentrum denn für ein besonderes Konzert?
1: Es ist einmal im musikalischen Bereich, also Barock trifft auf die späte Romantik, eigentlich zwei totale Gegensätze. Und natürlich Deutschland-Frankreich, nach dem Krieg auch total zwei Gegensätze, und der Abend zeigt, wie beide zueinander finden. Deutschland zu Frankreich und natürlich die Musik.
0: Das Besondere ist auch, die Musiker kommen teilweise aus Annecy und aus Bayreuth.
1: Auf der Bühne stehen also wirklich, steht Bayreuth und Annecy. Annecy vertreten durch Annabelle Cavalier mit ihrem Barock-Ensemble, und die Annabelle Cavalier ist in Bayreuth ziemlich bekannt geworden. Im Mai 2025 kam sie mit ihrer Barockoper ins Opernhaus und das war ein Riesenerfolg. Und der Pianist Rudi Ramming ist geborener Bayreuther. Also es spiegelt die Jumelage wieder.
0: Also das macht schon mal Lust, da hinzugehen am Sonntag ins Zentrum. Sonntag ist der 21. Juni und das ist auch ein ganz besonderes Datum.
1: 21. Juni wird in Frankreich, das ist das Ursprungsland, jetzt in anderen Teilen Europas auch, das ist das Fest der Musik. Also es bietet sich wirklich an, diesen Tag musikalisch zu gestalten.
0: Sagt Peter Schmidt, der Ehrenvorsitzende der Deutsch-Französischen Gesellschaft in Bayreuth. Viele schöne Veranstaltungen in diesem Jahr und die nächste steht bevor, am Sonntag ab 20 Uhr im Zentrum. Karten gibt's an der Abendkasse, Einlass ist abends um 7:30 Uhr. Und wenn man sich Tickets im Vorverkauf sichern will, kann man das machen über die Homepage von der Musiker Bayreuth. Viel Spaß im Konzert. 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

Conny hat sich eben gemeldet mit einem ungewöhnlichen Anliegen. Sie wollte einkaufen gehen im Supermarkt ihres Vertrauens, und zwar in der Altstadt, Justus-Liebig-Straße, beim Rewe, jetzt muss man das so mal sagen, Und die hatten einen Stromausfall und die machen jetzt gerade zu, da geht nichts mehr. Also, da könnt ihr momentan nicht einkaufen.

0: Die neue von Harry Styles, vielleicht ein American Girl. So, jetzt haben wir 6:18 Uhr. Das war ja mal wieder eine bunte Sendung. Diese Sendung hat gelebt. Dank euch. Vielen Dank für die Mitarbeit. Und jetzt viel Spaß ab 18 Uhr mit Franzi Horn. Gleich gibt's Bryan Adams. Schönen Abend.
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1: Es ist 18 Uhr. Ich bin Helen Martin. Die Lage im Nahen Osten hat sich zuletzt etwas entspannt. Die Ölpreise sind gesunken. An den Zapfsäulen kommt davon bisher aber noch zu wenig an, sagt der ADAC und fordert deshalb, dass die Spritpreise schnell günstiger werden. Thomas Thonfeld berichtet.
2: Konkrete Zahlen nennt der ADAC zwar nicht, aber in angemessenem Umfang müssten die gesunkenen Ölpreise jetzt auch an die Autofahrer weitergegeben werden. Und das zügig, so die klare Forderung des Autoclubs. Der Preis für Superbenzin hat sich in den vergangenen Tagen im Schnitt kaum geändert. Diesel ist immerhin ein bisschen günstiger geworden. Aber im Moment werden die Spritpreise noch durch den Tankrabatt gedrückt.
1: Der Bildungserfolg hängt in Deutschland nach wie vor vom Elternhaus ab. Das zeigt der neue Bildungsbericht von Bildungsministerin Prien. Schon am Morgen hatte die CDU-Politikerin in der ARD von einer Bildungsschere gesprochen, die sich ab der Geburt bis zum 6. Lebensjahr öffne und danach nicht mehr kleiner werde. Prien will deshalb mehr auf frühkindliche Bildung setzen. Weil es immer mehr Anschläge auf kritische Infrastruktur gibt, wollen die Innenminister der Bundesländer jetzt reagieren, und zwar mit einer Notreserve für Bau- und Reparaturmaterial. Wie die Rheinische Post berichtet, soll das ganze Thema bei der Innenministerkonferenz sein, die morgen startet. Geplant ist vor allem die Lagerung von Stromnetzkomponenten wie Transformatoren und Spezialkabel, damit Schäden im Ernstfall schnell behoben werden können. Die Gewerkschaft Verdi und die Bayerische Krankenhausgesellschaft warnen vor dem Sparkurs des Bundes bei der Krankenhausreform. Beim Transformationsgipfel in Haar bei München haben beide heute gefordert, dass der Bund nachbessert. Sie befürchten Versorgungslücken, Insolvenzen und den Abbau von Arbeitsplätzen in den bayerischen Kliniken. Augsburgs Perlachturm ist gerade von innen komplett leer. Die alte Stahlbetontreppe im Inneren des 70 Meter hohen Wahrzeichens ist jetzt für die Sanierung herausgenommen worden. Rund 9 Millionen Euro kostet die Modernisierung des 400 Jahre alten Turms. Bis Herbst 2027 soll er fertig und wieder für Besucher geöffnet sein. Es ist jetzt kurz nach 6.
3: Dankeschön. Und ein kleiner Blick aufs Wetter für die Region. Der Abend bleibt jetzt ein Mix aus Sonne und Wolken. Morgen dann Regen und einzelne Gewitter. Aber dann ab Mittwoch sind es nur noch ein paar kleine Wolken und vereinzelt Regen. Aber dann wird es schon ein bisschen schöner und gegen Ende der Woche kommt wieder die Sonne raus.
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3: Und wir schauen auf die Straßen. Vorsicht auf der A9 Richtung Nürnberg zwischen Hof West und Münchberg Nord. Da ist ein kaputter LKW, der Steinstreifen ist da blockiert und es gibt eine Ölspur. Also da bitte vorsichtig, da ist ein Kleintransporter mit geplatztem Motor. Dann schauen wir auch auf die A9 Richtung Nürnberg zwischen Weidensees und Plech. Da sind Gegenstände auf dem linken Fahrstreifen, also Fahrzeugteile liegen da, ein Radkasten. Ansonsten kommt ihr aber überall gut durch. Nur noch Blitzer haben wir ein paar. Und zwar zwischen Pegnitz und Trockau auf der A9 Richtung Berlin. Kurz nach der Rastanlage steht der. Und Bayreuth-Eichig in der Frankenwaldstraße steht auch noch ein Blitzer. Habt ihr noch was? Dann schreibt uns einfach eine WhatsApp ins Studio.
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4: Wir waren in Bindlachow und natürlich auch auf dem Herzogkeller.
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10: Wunder, geil.
11: Super toll, mehr kann ich nicht sagen.
3: Ich merke eine leichte fränkische Passivität. Gwunner.
4: Gwunner, Hammer.
3: 7-1,
4: war ja klar.
3: Hallo. Ja, also Demütigungen bei einer WM können wir. Grüße an Brasilien an dieser Stelle.
12: Das war jetzt nicht Brasilien im Halbfinale, das war Curaçao im ersten Spiel. Aber man muss immer einen guten Start haben und den haben wir heute gehabt. Und deshalb sind wir erstmal froh.
3: Ja, Manuel Neuer hier.
4: Manuel
3: Neuer
4: im Tor.
3: Vor dem Mikrofon, ja. Hat auch eins gefressen, ganz ehrlich, der Ringer.
4: Wir freuen uns auf jeden Fall schon auf Samstag. Da ist ja schon das nächste Spiel, dann aber spät.
3: 22 Uhr gegen die Elfenbeinküste.
4: Aber es sind ja auch die längsten Tage jetzt in dieser Woche, ne? Sommeranfang am Sonntag und 30 Grad jetzt dann zum Wochenende. Das ist super.
3: Kommt gut rein in diese Woche, genießt diesen Montag.
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6: Es ist 6:30, damit Zeit für die News. Die gibt's von mir. Ich bin Franziska Horn. Schönen Abend. Der vermisste Sohn des Ahorntaler Bürgermeisters ist wieder da. Er war seit 5. Juni spurlos verschwunden. Jetzt hat ihn die Polizei wiedergefunden. Der Papa, Florian Questel.
7: Uns allen fällt ein riesiger Fels von Herzen. Wir sind froh, dass der Alexander wieder da ist. Vielen, vielen Dank an alle, die sich da bei der Suche mit engagiert haben. Wahnsinn, was da in den letzten Tagen los war, aber die Anspannung, die wird noch ein bisschen dauern, bis sie wirklich komplett abgefallen ist. Und wir sind froh, dass er wieder da ist und die Familie wieder komplett.
6: Insbesondere dankt er der Feuerwehr in Gößweinstein, die mit Hunden gesucht haben, und der Kripo Bamberg. Den Umständen entsprechend geht es dem Jungen gut. In Oberfranken gibt es wieder mehr Störche, vor allem im Landkreis Kulmbach. Zu viele Störche sind es noch nicht, sagt der Landesbund für Vogelschutz. Trotzdem entstehen durch die Störche hier und da Probleme. Zum Beispiel in Melkendorf. Die Bayernwerk AG muss dort immer wieder Nester von Starkstrommasten entfernen. Sie könnten Stromschwankungen oder sogar Ausfälle erzeugen. Die Masten bieten den Störchen sehr gute Möglichkeiten zu nisten. Die Kompostieranlage in der Nähe ist außerdem eine optimale Futterquelle. Das Monitoring im Landkreis Kulmbach hat für das vergangene Jahr 14 Brutpaare erfasst. Vor 20 Jahren waren es nur 2. In Oberfranken insgesamt ist die Zahl der Weißstorchpaare von 11 auf 167 gestiegen. Wohin mit den Kindern in den großen Ferien? Die Stadt Bayreuth bietet in Kooperation mit der Schulhaus Nachmittagsbetreuung GmbH eine neue, verlässliche und abwechslungsreiche Betreuung in den Sommerferien an. Die findet vom 7. bis zum 11. September an der Albert-Schweitzer Mittelschule statt und richtet sich an Familien, die qualifizierte Betreuung für ihre Kinder benötigen. Auf dem Programm stehen unter anderem ein Bewegungsprogramm, Ausflüge und viele weitere gemeinsame Erlebnisse. Die Betreuung dauert täglich von 8 bis 16 Uhr mit festen Strukturen wie Frühstück und Mittagessen. Mit der Ferienbetreuung will die Stadt Familien unterstützen, Beruf und Familie zu vereinbaren. Die Anmeldung ist ab sofort möglich, die Plätze sind begrenzt. Weitere Informationen sowie nötige Unterlagen gibt es auf dem Familienportal der Stadt Bayreuth. Und alles zum Nachlesen gibt's wie immer auf meinwelle.de. Und ein kleiner Blick aufs Wetter heute Abend. Bleibt Sonne, Wolken, Mix. Morgen dann Regen dazu und einzelne Gewitter. So bleibt's dann auch erstmal. Und am Donnerstag, Freitag, da erwartet uns dann langsam wieder bisschen Sonne. Und dann wird's auch wieder richtig schön warm. Hallo liebe Autofahrer, Vorsicht auf der A9 haben wir noch eine Meldung, wenn ihr Richtung Nürnberg fahrt, zwischen Hof West und Münchberg Nord, da hatten wir einen kaputten LKW, der Standstreifen ist da noch blockiert und es gibt eine Ölspur, weil der Kleintransporter hat einen geplatzten Motor. Dann haben wir noch einen Blitzer für euch, zwischen Pegnitz und Trockau auf der A9 Richtung Berlin, kurz nach der Rastanlage. Habt ihr sonst noch was? Gerne melden, schreibt uns einfach eine WhatsApp in unser Sendestudio.
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8: Es ist 19 Uhr. Ich bin Helen Martin. Bundeskanzler Merz hat die Einigung zwischen dem Iran und den USA begrüßt. Das Abkommen könne die Weltwirtschaft stärken und die Region stabilisieren, müsse aber schnell umgesetzt werden, so Merz. Die Straße von Hormus müsse dauerhaft für die Schifffahrt offen bleiben und Deutschland sei bereit, dabei mitzuhelfen.
9: Wir wollen uns mit unseren Partnern bei der Gewährleistung freier Schifffahrt in der Straße von Hormus auch engagieren. Dazu werden wir in Evian mit den Vereinigten Staaten, mit Präsident Trump, mit den europäischen Partnern und den Staaten der Region beraten.
8: Merz ist heute ins französische Evian gereist, wo ab dem Abend der G7-Gipfel steigt. Die Spitzensteuer soll später greifen, die Reichensteuer soll steigen. Das sind die Vorschläge von Bundesfinanzminister Klingbeil für die geplante Reform der Einkommenssteuer. Wie der Spiegel schreibt, sehen beide Pläne vor, dass der Spitzensteuersatz von 42% erst ab einem höheren Einkommen als bisher greift. Derzeit liegt die Grenze bei rund 70.000 Euro. Gegenfinanziert werden soll das durch eine höhere Reichensteuer. Die Entlastung für Steuerzahler läge je nach Variante bei 10 oder 20 Milliarden Euro. Deutschlands Kommunen kommen bei der Wärmeplanung gut voran, so das Fazit des Kompetenzzentrums Kommunale Wärmewende in Halle. Die 80 größten Städte mit über 100.000 Einwohnern werden ihre Wärmepläne bis Mitte 2026 fertig haben. Bei den mittelgroßen Kommunen arbeiten oder sind schon rund 80% aktiv dabei. Und selbst bei den kleinen Gemeinden ist bereits über die Hälfte im Prozess. Nach monatelangen Verzögerungen will das bayerische Raumfahrt-Startup ESA Aerospace seine Rakete zum zweiten Testflug abheben lassen. Gestartet wird um 22 Uhr von einem norwegischen Weltraumbahnhof. Zuvor hatte das Unternehmen aus Ottobrunn bei München 3 Startversuche verschieben müssen. ESA Aerospace will Europa unabhängiger von US-Raketen machen. 4.300 Athletinnen und Athleten betteln sich im Saarland in den kommenden Tagen in 27 Sportarten, und zwar bei den nationalen Sommerspielen der Special Olympics. Den Auftakt für das inklusive Sportfest macht heute Abend die Eröffnungsfeier, bei der die Special Olympics Flamme entzündet wird. Es ist jetzt 7:15.
10: Dankeschön. Und ein kleiner Blick aufs Wetter. Ich schau mal raus. Überall doch noch Wolken am Himmel. So bleibt's auch. Ab und an spitzt mal die Sonne durch. Morgen dann allerdings auch wieder ziemlich bewölkt mit auch teilweise Regen und Gewittern. So geht's dann auch erstmal weiter. Mittwoch auch. Teilweise noch Regen, aber es wird schon wärmer und ab Donnerstag und Freitag kommt dann die Sonne wieder raus. Da wird's dann auch wieder schön und noch wärmer und richtig Sommer. Hallo an alle, die noch unterwegs sind. Vorsicht auf der A9, da haben wir eine neue Meldung Richtung Berlin zwischen Schneidach und Hormersdorf. Da liegen Gegenstände bzw. Reifenteile auf der Fahrbahn. Da bitte vorsichtig fahren. Dann haben wir auch auf der A9 Richtung Nürnberg zwischen Hof West und Münchberg Nord immer noch den Standstreifen blockiert, weil da ein kaputter LKW ist und es gibt da immer noch eine Ölspur. Dann schauen wir auch auf die A9 Richtung Berlin nochmal zwischen dem Dreieck Bayreuth-Kulmbach und Bad Benneck-Himmelkron. Da staut sich's noch ein bisschen. Ansonsten kommt ihr aber überall gut durch. Dann schauen wir noch kurz auf die Blitzer. Zwischen Pegnitz und Trockau auf der A9 Richtung Berlin ist der, kurz nach der Rastanlage. Habt ihr noch was? Dann schreibt uns gerne WhatsApp einfach ins Studio.
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1: Das News-Update um 7:30 gibt's von mir. Ich bin Franziska Horn. Schönen Abend. Der vermisste Sohn des Ahorntaler Bürgermeisters ist wieder da. Er war seit 5. Juni spurlos verschwunden. Jetzt hat ihn die Polizei wiedergefunden. Der Papa, Florian Questel.
2: Uns allen fällt ein riesiger Fels von Herzen. Wir sind froh, dass der Alexander wieder da ist. Vielen, vielen Dank an alle, die sich da bei der Suche mit engagiert haben. Wahnsinn, was da in den letzten Tagen los war, aber die Anspannung, die wird noch ein bisschen dauern, bis sie wirklich komplett abgefallen ist. Und wir sind froh, dass er wieder da ist und die Familie wieder komplett.
1: Insbesondere dankt er der Feuerwehr in Gößweinstein, die mit Hunden gesucht haben, und der Kripo Bamberg. Den Umständen entsprechend geht es dem Jungen gut. Die Industrie- und Handelskammer für Oberfranken-Bayreuth hat 30 Prüferinnen und Prüfer für ihren Einsatz ausgezeichnet. Sie alle engagieren sich seit mindestens 10 Jahren ehrenamtlich in der Aus- und Weiterbildung. Auch mehrere Geehrte kommen aus dem Raum Bayreuth. IHK-Präsident Michael Wasner nannte sie eine wichtige Säule für die Zukunft der Region. Sie bringen Praxiswissen in die Prüfungen ein und helfen damit, Fachkräfte von morgen auszubilden. Insgesamt sind bei der IHK für Oberfranken rund 2000 Menschen ehrenamtlich als Prüfer aktiv. Wohin mit den Kindern in den großen Ferien? Die Stadt Bayreuth bietet in Kooperation mit der Schulhaus Nachmittagsbetreuung GmbH eine neue, verlässliche und abwechslungsreiche Betreuung in den Sommerferien an. Die findet vom 7. bis zum 11. September an der Albert-Schweitzer Mittelschule statt und richtet sich an Familien, die qualifizierte Betreuung für ihre Kinder benötigen. Auf dem Programm stehen unter anderem ein Bewegungsprogramm, Ausflüge und viele weitere gemeinsame Erlebnisse. Die Betreuung dauert täglich von 8 bis 16 Uhr mit festen Strukturen wie Frühstück und Mittagessen. Mit der Ferienbetreuung will die Stadt Familien unterstützen, Beruf und Familie zu vereinbaren. Die Anmeldung ist ab sofort möglich, die Plätze sind begrenzt. Weitere Informationen sowie nötige Unterlagen gibt es auf dem Familienportal der Stadt Bayreuth. Und alles zum Nachlesen gibt's nochmal auf meinwelle.de. Und ein kleiner Blick aufs Wetter für die Region. Der Abend bleibt jetzt ein Mix aus Sonne und Wolken. Morgen dann Regen und einzelne Gewitter. Aber dann ab Mittwoch sind es nur noch ein paar kleine Wolken und vereinzelt Regen. Aber dann wird es schon ein bisschen schöner und gegen Ende der Woche kommt wieder die Sonne raus.
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1: Und der Mainwelle-Verkehrsservice. Vorsicht auf der A70 Richtung Bayreuth zwischen Schirardorf und Turnau West. Da ist eine ungesicherte Unfallstelle. Da bitte vorsichtig fahren. Sonst kommt ihr aber überall gut durch. Einen Blitzer haben wir dann noch auf der A9 Richtung Berlin, kurz nach der Rastanlage zwischen Pegnitz und Trockau. Habt ihr noch was? Gerne melden. Einfach eine WhatsApp ins Studio.
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1: Es ist 20 Uhr. Ich bin Helen Martin. Die EU hat die Beitrittsverhandlungen mit der Ukraine begonnen. Vertreter beider Seiten haben am Abend in Luxemburg offiziell die Gespräche zum ersten Themenblock begonnen. Laut Experten ist ein EU-Beitritt der Ukraine erst Mitte der 2030er Jahre realistisch. Zunächst muss der russische Angriffskrieg enden. Australien hat es bereits umgesetzt, in Großbritannien soll es jetzt folgen. Ein Social-Media-Verbot für Kinder und Jugendliche unter 16 Jahren. Das kündigte Premierminister Starmer an. Philipp Detlefs berichtet aus London, wie das Verbot aussehen soll.
2: Soziale Medien machen Kinder unglücklich, sagte Starmer. Aber weil sie auch Vorteile brächten, sei die Entscheidung nicht leicht gefallen. Doch die Risiken und negativen Konsequenzen überwiegen nach Ansicht der Regierung. Ein vollständiges Verbot sei daher die richtige Entscheidung. Geplant sind auch strengere Regeln für Gaming- und Streaming-Plattformen, damit Erwachsene dort keine Kinder direkt kontaktieren können.
1: Die Ausweitung der Mütterrente bleibt. Das hat Bayerns Ministerpräsident Söder klargemacht. Die Mütterrente sei ein kleiner Beitrag mit großer Gerechtigkeitswirkung. Dennoch hat der CSU-Chef im Ringen um umfassende Sozial- und Steuerreformen Kompromissbereitschaft von allen Seiten gefordert. Mit Blick auf die steigenden Umfragewerte der AfD hat Söder gesagt, die Bundesregierung sei zum Erfolg verdammt. Die schulischen Leistungen von Schülerinnen und Schülern nehmen weiterhin ab. Zu viele erreichen grundlegende Lernziele nicht. Das geht aus dem nationalen Bildungsbericht hervor. Dazu kommt, wer gute und wer schlechte Bildungschancen hat, hängt nach wie vor stark von der Familie ab. Das zieht sich von der Kita bis zur Ausbildung. Bundesbildungsministerin Prien will sich noch stärker dafür einsetzen, dass Kinder mit Migrationshintergrund schon vor der Schule Deutsch lernen. Die iranischen Fußballer dürfen bei der WM doch in den USA übernachten. Das hat der iranische Verband vor der Auftaktpartie gegen Neuseeland bestätigt. Ursprünglich sollte das Team erst am Spieltag aus dem Quartier in Mexiko ein- und danach direkt wieder zurückreisen. Die Einigung zwischen dem Iran und der USA lockert die Situation jetzt aber auf. Die neue Regelung gilt auch für die weiteren Vorrundenspiele gegen Belgien und Ägypten. Es ist jetzt kurz nach 8.
3: Dankeschön. Und ein kleiner Blick aufs Wetter heute Abend. Bleibt Sonne, Wolken, Mix. Morgen dann Regen dazu und einzelne Gewitter. So bleibt es dann auch erstmal. Und am Donnerstag, Freitag, da erwartet uns dann langsam wieder ein bisschen Sonne. Und dann wird's auch wieder richtig schön warm. Und wir schauen gleich noch auf die Straßen. Vorsicht auf der A70 Richtung Bayreuth zwischen Turnau West und Turnau Ost. Da ist ein kaputtes Fahrzeug. Da bitte vorsichtig fahren. Dann haben wir noch einen Blitzer zwischen Pegnitz und Trockau auf der A9, wenn ihr Richtung Berlin fahrt. Kurz nach der Rastanlage steht der. Habt ihr noch was? Gerne Bescheid geben. Einfach eine kurze WhatsApp.
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5: Was natürlich noch viel cooler war, das Spiel war technisch versiert.
6: Das Ergebnis war genau das, wie der Spielverlauf das wiedergegeben hat.
7: Geil, mega geil, hier beim Düngel.
3: Wir waren in Bindlachow und natürlich auch auf dem Herzogkeller.
8: Gut angefangen, noch besser gespielt am Ende hin und weitermachen so, Männer.
9: Wunder, geil.
10: Super toll, mehr kann ich nicht sagen.
1: Ich merke eine leichte fränkische Passivität. Gwunner.
3: Gwunnerhammer.
1: 7-1.
3: War ja klar.
1: Hallo. Ja, also Demütigungen bei einer WM können wir. Grüße an Brasilien an dieser Stelle.
11: Das war jetzt nicht Brasilien im Halbfinale, das war Curaçao im ersten Spiel, aber man muss immer einen guten Start haben und den haben wir heute gehabt und deshalb sind wir erstmal froh.
1: Na, Manuel Neuer hier.
3: Manuel
1: Neuer
3: im Tor.
1: Vor dem Mikrofon, ja, hat auch eins gefressen, ganz ehrlich, der Ringer.
3: Wir freuen uns auf jeden Fall schon auf Samstag, da ist ja schon das nächste Spiel, dann aber spät.
1: 22 Uhr gegen die Elfenbeinküste.
3: Aber es sind ja auch die längsten Tage jetzt in dieser Woche, ne? Sommeranfang am Sonntag und 30 Grad jetzt dann zum Wochenende. Das ist super.
1: Kommt gut rein in diese Woche, genießt diesen Montag.
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1: 8:30, damit Zeit für die News. Die gibt's von mir. Ich bin Franziska Horn. Schönen Abend. Der vermisste Sohn des Ahorntaler Bürgermeisters ist wieder da. Er war seit 5. Juni spurlos verschwunden. Jetzt hat ihn die Polizei wiedergefunden. Der Papa, Florian Questel.
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0: haben und der Kripo Bamberg. Den Umständen entsprechend geht es dem Jungen gut. Wohin mit den Kindern in den großen Ferien? Die Stadt Bayreuth bietet in Kooperation mit der Schulhaus Nachmittagsbetreuung GmbH eine neue, verlässliche und abwechslungsreiche Betreuung in den Sommerferien an. Die findet vom 7. bis zum 11. September an der Albert-Schweitzer Mittelschule statt und richtet sich an Familien, die qualifizierte Betreuung für ihre Kinder benötigen. Auf dem Programm stehen unter anderem ein Bewegungsprogramm, Ausflüge und viele weitere gemeinsame Erlebnisse. Die Betreuung dauert täglich von 8 bis 16 Uhr mit festen Strukturen wie Frühstück und Mittagessen. Mit der Ferienbetreuung will die Stadt Familien unterstützen, Beruf und Familie zu vereinbaren. Die Anmeldung ist ab sofort möglich, die Plätze sind begrenzt. Weitere Informationen sowie nötige Unterlagen gibt es auf dem Familienportal der Stadt Bayreuth. Und alles zum Nachlesen gibt's nochmal auf meinwelle.de. Und ein kleiner Blick aufs Wetter. Ich schau mal raus. Überall doch noch Wolken am Himmel. So bleibt's auch. Ab und an spitzt mal die Sonne durch. Morgen dann allerdings auch wieder ziemlich bewölkt mit auch teilweise Regen und Gewittern. So geht's dann auch erstmal weiter. Mittwoch auch. Teilweise noch Regen, aber es wird schon wärmer und ab Donnerstag und Freitag kommt dann die Sonne wieder raus. Da wird's dann auch wieder schön und noch wärmer und richtig Sommer. Hallo an alle unterwegs. Vorsicht auf der A70 Richtung Bayreuth zwischen Turnau West und Turnau Ost. Da ist ein kaputtes Auto. Da bitte vorsichtig fahren. Dann haben wir noch einen Blitzer zwischen Pegnitz und Trockau, wenn ihr auf der A9 Richtung Berlin unterwegs seid. Kurz nach der Rastanlage steht der. Habt ihr noch was? Gerne melden, schreibt uns einfach eine WhatsApp.
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1: Es ist 21 Uhr. Ich bin Helen Martin. Die Fußball-WM hat ihre erste Sensation. Der amtierende Europameister Spanien hat einen Fehlstart ins Turnier hingelegt. Gegen WM-Neuling und Außenseiter Kap Verde kamen die Spanier nicht über ein 0:0 hinaus. Vor über 67.000 Fans war der Titelfavorit in Atlanta zwar überlegen, doch vor dem Tor fast komplett harmlos. Der afrikanische Inselstaat kann durch das torlose Unentschieden beim Debüt den historischen ersten Punkt bei einer Endrunde feiern. Die EU hat die Beitrittsverhandlungen mit der Ukraine offiziell begonnen. In Luxemburg haben beide Seiten heute Abend Gespräche über den ersten Themenblock begonnen. Das sind Justiz, Grundwerte und Sicherheit. Auch mit Moldau sollen noch heute Beitrittsgespräche beginnen. Kandidatenländer müssen unter anderem nachweisen, dass ihre Rechtssysteme, der Grenzschutz und die Polizei den EU-Standards entsprechen. Nach Wochen der Verhandlungen haben sich die USA und der Iran auf ein Rahmenabkommen verständigt. Und das dürfte auch den G7-Gipfel prägen, der heute im französischen Evian beginnt. Tina Eck berichtet.
2: Der G7-Gipfel startet mit einem Signal der Hoffnung und Trump wird das Rahmenabkommen mit dem Iran als Triumph verkaufen. Aber schon jetzt gibt es Streit über die Bedingungen. So deutet der Iran an, nach den 60 weiteren Verhandlungstagen doch eine Gebühr in der Straße von Hormuz zu erheben. Es gibt auch Differenzen über freizugebende Vermögenswerte des Irans. Die Umsetzung der Vereinbarung wird ein Drahtseilakt.
1: Bayerns Ministerpräsident Söder will den Streit in seiner Partei beenden und gelingen soll das durch einen 10-Punkte-Plan. Dieser sieht unter anderem eine bessere Einbindung der Parteibasis, die Wiederbelebung von Programm- und Grundsatzkommissionen sowie einen außenpolitischen Kongress in der zweiten Jahreshälfte vor. Der CSU-Chef reagiert damit auf die Unruhe, die seit der Forderung von seinem Vize Weber nach einem Kurswechsel herrscht. Ein Brandenburger AfD-Kommunalpolitiker darf vorerst nicht in den gehobenen Berliner Kriminalpolizeidienst eingestellt werden. Das hat das Berliner Verwaltungsgericht im Eilverfahren entschieden. Der frühere AfD-Fraktionsvorsitzende hatte eine vorläufige Zusage erhalten, die Berlin später zurückzog, wegen Zweifeln an seiner Verfassungstreue. Die AfD Brandenburg ist als gesichert rechtsextrem eingestuft. Es ist jetzt 9:15. In der Nacht ist es meist klar, nur wenige Wolken sind am Himmel unterwegs. Später ziehen dann aber Wolken auf, die zum frühen Morgen hin erste Schauer entstehen lassen. Es kann bis zu 5 Grad kalt werden. Regnen kann es morgen dann auch im Laufe des Tages immer wieder, sonst wechseln sich Sonne und Wolken ab. Angenehm warm wird es trotzdem, die Temperaturen liegen zwischen 17 und 25 Grad.
3: Auf den Straßen ist es verhältnismäßig ruhig, nur einzelne kleinere Meldungen, zum Beispiel eine von der A70 Bamberg Richtung Bayreuth. Hier steht zwischen Thurnau West und Thurnau Ost ein defektes Fahrzeug. Dann besteht weiterhin die Meldung von der A73 Nürnberg Richtung Bamberg und zwar die Einfahrt Erlangen-Eltersdorf ist gesperrt. Hier laufen nach einem Unfall immer noch die Reinigungsarbeiten. Dann noch eine Meldung von der A9 München Richtung Nürnberg. Da liegt zwischen Pfaffenhofen und der Raststätte in der Holledau eine Schaufel auf der Fahrbahn. Egal wo es hingeht, allen unterwegs eine gute und vor allem sichere Fahrt.
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1: Ich bin Helen Martin. Die EU hat die Beitrittsverhandlungen mit der Ukraine offiziell begonnen. In Luxemburg haben beide Seiten heute Abend Gespräche über den ersten Themenblock begonnen. Das sind Justiz, Grundwerte und Sicherheit. Auch mit Moldau sollen noch heute Beitrittsgespräche beginnen. Kandidatenländer müssen unter anderem nachweisen, dass ihre Rechtssysteme, der Grenzschutz und die Polizei den EU-Standards entsprechen. Nach Wochen der Verhandlungen haben sich die USA und der Iran auf ein Rahmenabkommen verständigt. Und das dürfte auch den G7-Gipfel prägen, der heute im französischen Evian beginnt. Tina Eck berichtet.
2: Der G7-Gipfel startet mit einem Signal der Hoffnung und Trump wird das Rahmenabkommen mit dem Iran als Triumph verkaufen. Aber schon jetzt gibt es Streit über die Bedingungen. So deutet der Iran an, nach den 60 weiteren Verhandlungstagen doch eine Gebühr in der Straße von Hormuz zu erheben. Es gibt auch Differenzen über freizugebende Vermögenswerte des Irans. Die Umsetzung der Vereinbarung wird ein Drahtseilakt.
1: Das waren die Nachrichten um halb. In der Nacht ist es meist klar, nur wenige Wolken sind am Himmel unterwegs. Später ziehen dann aber Wolken auf, die zum frühen Morgen hin erste Schauer entstehen lassen. Es kann bis zu 5 Grad kalt werden. Regnen kann es morgen dann auch im Laufe des Tages immer wieder, sonst wechseln sich Sonne und Wolken ab. Angenehm warm wird es trotzdem, die Temperaturen liegen zwischen 17 und 25 Grad.
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1: Es ist 22 Uhr, ich bin Moritz Einzel. Die spanische Nationalmannschaft ist mit einer Blamage in die Fußball-Weltmeisterschaft gestartet. Gegen Kap Verde, das erstmals an einer WM-Endrunde teilnimmt, kam der Mitfavorit und Europameister von 2024 nicht über ein 0:0 hinaus. Seit dem Titel 2010 sind die Spanier bei Weltmeisterschaften nie über das Achtelfinale hinausgekommen. Halbzeit ist gerade bei Belgien gegen Ägypten und die Ägypter führen zur Pause mit 1:0. Bundeskanzler Merz hat die Einigung zwischen dem Iran und den USA begrüßt. Das Abkommen könne die Weltwirtschaft stärken und die Region stabilisieren, müsse aber schnell umgesetzt werden, so Merz. Die Straße von Hormuz müsse dauerhaft für die Schifffahrt offen bleiben und Deutschland sei bereit, dabei mitzuhelfen.
2: Wir wollen uns mit unseren Partnern bei der Gewährleistung freier Schifffahrt in der Straße von Hormuz auch engagieren. Dazu werden wir in Evian mit den Vereinigten Staaten, mit Präsident Trump, mit den europäischen Partnern und den Staaten der Region beraten.
1: Merz ist heute ins französische Evian gereist, wo bis Mittwoch der G7-Gipfel steigt. Die EU hat die Beitrittsverhandlungen mit der Ukraine begonnen. Beide Seiten hätten sich in Luxemburg zu ersten Gesprächen zusammengesetzt, so ein Sprecher des Europarates. Es geht beispielsweise um die Bereiche Justiz, Grundwerteschutz und Sicherheit. Wer in die EU aufgenommen werden will, muss unter anderem nachweisen, dass das eigene Rechtssystem, der Grenzschutz und die Polizei den EU-Standards entsprechen. Der Bildungserfolg hängt in Deutschland nach wie vor vom Elternhaus ab. Das zeigt der Bildungsbericht von Bildungsministerin Prien. Sie erklärte, die Bildungsschere würde sich ab der Geburt bis zum 6. Lebensjahr öffnen und danach nicht mehr kleiner werden. Prien will deshalb mehr auf frühkindliche Bildung setzen. Außerdem will sie sich noch stärker dafür einsetzen, dass Kinder mit Migrationshintergrund schon vor der Schule Deutsch lernen. Die Menschen in Bayern werden älter und damit gibt es auch mehr Demenzkranke. Laut der AOK Bayern könnte die Zahl in Bayern bis 2060 von knapp 200.000 auf mehr als 340.000 steigen. Besonders betroffen wären die Menschen in ländlichen Regionen, in der Stadt hingegen leben meist die jüngeren Leute. Es ist jetzt kurz nach 10. In der Nacht ist es meist klar, nur wenige Wolken sind am Himmel unterwegs. Später ziehen dann aber Wolken auf, die zum frühen Morgen hin erste Schauer entstehen lassen. Es kann bis zu 5 Grad kalt werden. Regnen kann es morgen dann auch im Laufe des Tages immer wieder. Sonst wechseln sich Sonne und Wolken ab. Angenehm warm wird es trotzdem. Die Temperaturen liegen zwischen 17 und 25 Grad. Eine Meldung von der A73, Nürnberg Richtung Bamberg. Da ist die Einfahrt Erlangen-Eltersdorf wegen Reinigungsarbeiten gesperrt. Und B85 Regen Richtung Passau zwischen Peschelhof B11 und Regen. Da ist die Ausfahrt nach einem Unfall gesperrt.
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1: Meine Damen und Herren, bitte erheben Sie sich für die deutsche Nationalhymne.
2: Ich liebe Deutschland, ich liebe Deutschland.
3: War das ein Auftakt?
4: Wow, 7:1.
3: Die deutsche Fußballnationalmannschaft startet mit einem Sieg gegen Curaçao in die WM.
5: Es war ein super Public Viewing. Ich würde es jeden Abend wieder machen.
6: Was natürlich noch viel cooler war, das Spiel war technisch versiert.
7: Das Ergebnis war genau das, wie der Spielverlauf das wiedergegeben hat.
8: Geil, mega geil, hier beim Düngel.
4: Wir waren in Bindlachow und natürlich auch auf dem Herzogkeller.
9: Gut angefangen, noch besser gespielt am Ende hin und weitermachen so, Männer.
10: Wunder, geil.
11: Super toll, mehr kann ich nicht sagen.
3: Ich merke eine leichte fränkische Passivität. Gwunner.
4: Gwunnerhammer.
3: 7-1,
4: war ja klar.
3: Hallo. Ja, also Demütigungen bei einer WM können wir. Grüße an Brasilien an dieser Stelle.
12: Das war jetzt nicht Brasilien im Halbfinale, das war Curaçao im ersten Spiel. Aber man muss immer einen guten Start haben und den haben wir heute gehabt. Und deshalb sind wir erstmal froh.
3: Na, Manuel Neuer hier.
4: Manuel Neuer
3: vor dem Mikrofon, ja. Hat auch eins gefressen, ganz ehrlich, der Regger.
4: Wir freuen uns auf jeden Fall schon auf Samstag. Da ist ja schon das nächste Spiel, dann aber spät.
3: 22 Uhr gegen die Elfenbeinküste.
4: Aber es sind ja auch die längsten Tage jetzt in dieser Woche, ne? Sommeranfang am Sonntag und 30 Grad jetzt dann zum Wochenende. Das ist super.
3: Kommt gut rein in diese Woche, genießt diesen Montag.
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1: Ich bin Moritz Einzel. Bundeskanzler Merz hat die Einigung zwischen dem Iran und den USA begrüßt. Das Abkommen könne die Weltwirtschaft stärken und die Region stabilisieren, müsse aber schnell umgesetzt werden, so Merz. Die Straße von Hormuz müsse dauerhaft für die Schifffahrt offen bleiben und Deutschland sei bereit, dabei mitzuhelfen.
2: Wir wollen uns mit unseren Partnern bei der Gewährleistung freier Schifffahrt in der Straße von Hormuz auch engagieren. Dazu werden wir in Evian mit den Vereinigten Staaten, mit Präsident Trump, mit den europäischen Partnern und den Staaten der Region beraten.
1: Merz ist heute ins französische Evian gereist, wo bis Mittwoch der G7-Gipfel steigt. Die EU hat die

0: Um die Bereiche Justiz, Grundwerteschutz und Sicherheit. Wer in die EU aufgenommen werden will, muss unter anderem nachweisen, dass das eigene Rechtssystem, der Grenzschutz und die Polizei den EU-Standards entsprechen. Das waren die Nachrichten um 5:30. In der Nacht ist es meist klar, nur wenige Wolken sind am Himmel unterwegs. Später ziehen dann aber Wolken auf, die zum frühen Morgen hin erste Schauer entstehen lassen. Es kann bis zu 5 Grad kalt werden. Regnen kann es morgen dann auch im Laufe des Tages immer wieder. Sonst wechseln sich Sonne und Wolken ab. Angenehm warm wird es trotzdem. Die Temperaturen liegen zwischen 17 und 25 Grad.
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1: Es ist 23 Uhr, ich bin Moritz Einzel. Bei der Fußball-WM in den USA, Mexiko und Kanada hat es die erste große Überraschung gegeben. Europameister Spanien ist gegen WM-Neuling Kap Verde nicht über ein 0:0 hinausgekommen. Bei dem Spiel in Atlanta waren die Spanier zwar überlegen, aber vor dem Tor zu harmlos. Die Partie Belgien gegen Ägypten endete ebenfalls unentschieden 1:1. Um Mitternacht trifft Saudi-Arabien auf Uruguay und um 3 Uhr nachts ist Anstoß bei der Partie Iran gegen Neuseeland. Bundeskanzler Merz hat das Abkommen zwischen den USA und dem Iran begrüßt. Zum Auftakt des G7-Gipfels im französischen Evian sagte Merz:
2: Zu diesem diplomatischen Durchbruch gratuliere ich Präsident Trump und der iranischen Seite. Ich danke allen Partnern, die mitgeholfen haben, dies zu ermöglichen, namentlich Pakistan und Katar. Das Abkommen kann den Weg nun zu einer Erholung auch der Weltwirtschaft und einer Stabilisierung der Region bahnen.
1: Nun müsse die Vereinbarung umgesetzt werden, so der Kanzler. Merz äußerte sich auch optimistisch, dass sich hinsichtlich des Ukraine-Kriegs diplomatische Chancen ergeben. Die EU hat unterdessen die Beitrittsverhandlungen mit der Ukraine begonnen. Vertreter beider Seiten hätten am Abend in Luxemburg Gespräche zum ersten Themenblock gestartet, so ein Sprecher des Europarates. Dazu gehören die Bereiche Justiz, Grundwerteschutz und Sicherheit. Das bayerische Raumfahrt-Startup ESA Aerospace hat den geplanten zweiten Testflug seiner Trägerrakete schon wieder verschoben, jetzt schon zum vierten Mal. Nach Angaben des Unternehmens war ein technisches Problem der Grund. Demnach gab es eine Fehlfunktion in den Fluidsystemen. Die Spektrum-Rakete von ESA Aerospace soll nach der Serienreife zivile und militärische Satelliten in erdnahe Umlaufbahnen bringen. Die schulischen Leistungen von Schülerinnen und Schülern nehmen weiterhin ab. Zu viele erreichen grundlegende Lernziele nicht. Das geht aus dem nationalen Bildungsbericht hervor. Dazu kommt, wer gute und wer schlechte Bildungschancen hat, hängt nach wie vor stark von der Familie ab. Das zieht sich von der Kita bis zur Ausbildung. Es ist jetzt 11:15. In der Nacht ist es meist klar, nur wenige Wolken sind am Himmel unterwegs. Später ziehen dann aber Wolken auf, die zum frühen Morgen hin erste Schauer entstehen lassen. Es kann bis zu 5 Grad kalt werden. Regnen kann es morgen dann auch im Laufe des Tages immer wieder. Sonst wechseln sich Sonne und Wolken ab. Angenehm warm wird es trotzdem. Die Temperaturen liegen zwischen 17 und 25 Grad. Eine Meldung von der A94 Passau Richtung München, die ist zwischen Forst-Inning und Anzing wegen Bergungsarbeiten gesperrt. Und B4 Feucht-Nürnberg zwischen Nürnberg-Fischbach und der Hans-Kalb-Straße in Nürnberg. Vorsicht, Wildschweine auf der Fahrbahn.
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1: Ich bin Moritz Einzel. Bundeskanzler Merz hat das Abkommen zwischen den USA und dem Iran begrüßt. Zum Auftakt des G7-Gipfels im französischen Evian sagte Merz:
2: Zu diesem diplomatischen Durchbruch gratuliere ich Präsident Trump und der iranischen Seite. Ich danke allen Partnern, die mitgeholfen haben, dies zu ermöglichen, namentlich Pakistan und Katar. Das Abkommen kann den Weg nun zu einer Erholung auch der Weltwirtschaft und einer Stabilisierung der Region bahnen.
1: Nun müsse die Vereinbarung umgesetzt werden, so der Kanzler. Merz äußerte sich auch optimistisch, dass sich hinsichtlich des Ukraine-Kriegs diplomatische Chancen ergeben. Die EU hat unterdessen die Beitrittsverhandlungen mit der Ukraine begonnen. Vertreter beider Seiten hätten am Abend in Luxemburg Gespräche zum ersten Themenblock gestartet, so ein Sprecher des Europarates. Dazu gehören die Bereiche Justiz, Grundwerteschutz und Sicherheit. Das waren die Nachrichten um halb. In der Nacht ist es meist klar, nur wenige Wolken sind am Himmel unterwegs. Später ziehen dann aber Wolken auf, die zum frühen Morgen hin erste Schauer entstehen lassen. Es kann bis zu 5 Grad kalt werden. Regnen kann es morgen dann auch im Laufe des Tages immer wieder. Sonst wechseln sich Sonne und Wolken ab. Angenehm warm wird es trotzdem. Die Temperaturen liegen zwischen 17 und 25 Grad.
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1: Es ist 0 Uhr, ich bin Moritz Einzel. Bei der Fußball-WM in den USA, Mexiko und Kanada ist ein Favorit gestolpert. Spanien kam nämlich im ersten Gruppenspiel gegen Weltmeisterschaftsneuling Kap Verde nicht über ein 0:0 hinaus. Der Europameister war zwar überlegen, aber vor dem Tor zu harmlos. Die Partie Belgien gegen Ägypten endete ebenfalls unentschieden 1:1. In diesen Minuten trifft Saudi-Arabien auf Uruguay und ab 3 Uhr gibt's dann noch die Partie Iran gegen Neuseeland. In Europa gibt es bald neue Rechte für Flugpassagiere. Nach jahrelangen Verhandlungen haben sich die EU-Staaten und das Europaparlament geeinigt. Zu den Maßnahmen gehören unter anderem, dass Familien im Flugzeug kostenlos Sitzplätze nebeneinander reservieren können und dass Ticketpreise übersichtlicher dargestellt werden. Bundeskanzler Merz hat die Einigung zwischen den USA und dem Iran auf einen Friedensdeal begrüßt. Kurz vor dem G7-Gipfel im französischen Evian gratulierte Merz Präsident Trump und der iranischen Seite. Jetzt müsse das Abkommen aber auch umgesetzt werden.
2: Die Straße von Hormuz muss dauerhaft und uneingeschränkt für die freie Schifffahrt geöffnet werden. Weitere Verhandlungen müssen in den nächsten Wochen sicherstellen, dass Iran sein militärisches Nuklearprogramm nachprüfbar und auf Dauer beendet.
1: Beim G7-Gipfel soll es auch um diplomatische Anstrengungen zur Beendigung des Ukraine-Kriegs gehen. Bei russischen Luftangriffen auf die Ukraine ist auch die Hauptkirche des Höhlenklosters in Kiew in Brand geraten. Es gehört zum Weltkulturerbe. Der ukrainische Präsident Selenskyj kletterte selbst auf das Dach der massiv beschädigten Kathedrale, um sich ein Bild von den Schäden zu machen. Bayerns Ministerpräsident Söder will an der Ausweitung der Mütterrente festhalten. Der CSU-Chef hat deutlich gemacht,
3: dass die Mütterrente natürlich ein ganz wesentlicher Beitrag ist für das S in der CSU, für soziale Verantwortung. Aber das Stamm hat uns allen aufgegeben, vergesst die kleinen Leute nicht. Und deswegen ist es nicht mein Herzensanliegen, sondern Herzensanliegen der CSU als Ganzes.
1: Die Reform der Mütterrente soll im kommenden Jahr in Kraft treten. Damit sollen auch Frauen älterer Kinder die Erziehungszeiten bei der Rente angerechnet werden. Es ist jetzt 11:45. Es ist erstmal leicht bewölkt oder klar. Im weiteren Verlauf der Nacht ziehen von Westen her Wolken heran mit ersten Schauern gegen morgen im westlichen Franken. Die Tiefstwerte erreichen 12 bis 5 Grad. Tagsüber wechseln sich viele Wolken und zunächst nur wenig Sonne ab. Phasenweise fällt Regen. Am Nachmittag entladen sich auch Gewitter. Dazwischen kommt bis zum Abend wieder die Sonne heraus. Die Temperaturen steigen auf 17 bis 25 Grad. Vorsicht auf der A7 Würzburg Richtung Fulda. Zwischen Würzburg-Estenfeld und Gramschatzer Wald, da liegt ein totes Tier auf der Fahrbahn. Dann die B4 Feucht Nürnberg in beiden Richtungen zwischen Nürnberg-Fischbach und der Hans-Kalb-Straße in Nürnberg. Gefahr durch Wildschweine auf der Fahrbahn. Und B12 Mühldorf-Passau in beiden Richtungen zwischen dem Abzweig nach Ehring und dem Anschluss B12 Malching Süd. Ein defekter LKW.
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1: Ich bin Moritz Einzel. In Europa gibt es bald neue Rechte für Flugpassagiere. Nach jahrelangen Verhandlungen haben sich die EU-Staaten und das Europaparlament geeinigt. Zu den Maßnahmen gehören unter anderem, dass Familien im Flugzeug kostenlos Sitzplätze nebeneinander reservieren können und dass Ticketpreise übersichtlicher dargestellt werden. Bundeskanzler Merz hat die Einigung zwischen den USA und dem Iran auf einen Friedensdeal begrüßt. Kurz vor dem G7-Gipfel im französischen Evian gratulierte Merz Präsident Trump und der iranischen Seite. Jetzt müsse das Abkommen aber auch umgesetzt werden.
2: Die Straße von Hormuz muss dauerhaft und uneingeschränkt für die freie Schifffahrt geöffnet werden. Weitere Verhandlungen müssen in den nächsten Wochen sicherstellen, dass Iran sein militärisches Nuklearprogramm nachprüfbar und auf Dauer beendet.
1: Beim G7-Gipfel soll es auch um diplomatische Anstrengungen zur Beendigung des Ukraine-Kriegs gehen. Das waren die Nachrichten um halb. Es ist erstmal leicht bewölkt oder klar. Im weiteren Verlauf der Nacht ziehen von Westen her Wolken heran mit ersten Schauern gegen morgen im westlichen Franken. Die Tiefstwerte erreichen 12 bis 5 Grad. Tagsüber wechseln sich viele Wolken und zunächst nur wenig Sonne ab. Phasenweise fällt Regen, am Nachmittag entladen sich auch Gewitter. Dazwischen kommt bis zum Abend wieder die Sonne heraus. Die Temperaturen steigen auf 17 bis 25 Grad.
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1: Es ist 1 Uhr, ich bin Moritz Einzel. Im französischen Evian hat der G7-Gipfel begonnen. Dabei geht es unter anderem um den Krieg in der Ukraine. Und Kanzler Merz hat Hoffnung.
2: Die Ukraine ist heute in einer neuen Position der Stärke. Russland kann militärisch nicht gewinnen. Zudem ist seine Wirtschaft angeschlagen. Ich sage mit der sehr gebotenen Vorsicht und Zurückhaltung, erstmals kann sich hier langsam ein Fenster für die Diplomatie öffnen.
1: Zum Abkommen zwischen den USA und dem Iran sagte Merz, die Vereinbarung könne den Weg zu einer Erholung der Weltwirtschaft und einer Stabilisierung der Region bahnen. Die EU hat die Beitrittsverhandlungen mit der Ukraine und der Republik Moldau begonnen. Vertreter beider Seiten starteten am Abend in Luxemburg offiziell die Gespräche zum ersten Themenblock. Dabei geht es etwa um das Justizsystem, den Grundwerteschutz und die Sicherheit. Bayerns Ministerpräsident Söder will an der umstrittenen Ausweitung der Mütterrente festhalten. Er hat die Maßnahme als Herzensanliegen der CSU bezeichnet.
3: Ich setze Beschlüsse um, aber ich stelle sie nicht wieder in Frage, wenn man sie erfolgreich hat. Deswegen ist das Thema Verlässlichkeit, Glaubwürdigkeit mit der Mütterrente eng verbunden. Und ja, die Mütterrente bleibt und sie wird auch kommen.
1: Auch Müttern älterer Kinder sollen die Erziehungszeiten bei der Rente angerechnet werden. Das bayerische Raumfahrt-Startup ISA Aerospace hat weiter mit technischen Problemen zu kämpfen. Der für den Abend geplante Start einer Trägerrakete vom Weltraumbahnhof Andøya in Norwegen wurde erneut abgesagt. Es ist bereits das vierte Mal, dass der Testflug nicht stattfinden kann. Das Startup aus Ottobrunn bei München will mit der Rakete Satelliten in erdnahe Umlaufbahnen bringen. Bei der Fußball-WM in den USA, Mexiko und Kanada haben sich Belgien und Ägypten 1:1 unentschieden getrennt. Bereits am frühen Abend unserer Zeit gab es noch ein Unentschieden und das war sensationell. Europameister Spanien kam nämlich gegen WM-Neuling Kap Verde nicht über ein 0:0 hinaus. Beim Spiel Saudi-Arabien gegen Uruguay steht es zur Halbzeit 1:0 für Saudi-Arabien. Und ab 3 Uhr stehen sich noch der Iran und Neuseeland gegenüber. Es ist jetzt 1:00. Es ist erstmal leicht bewölkt oder klar. Im weiteren Verlauf der Nacht ziehen von Westen her Wolken heran mit ersten Schauern gegen morgen im westlichen Franken. Die Tiefstwerte erreichen 12 bis 5 Grad. Tagsüber wechseln sich viele Wolken und zunächst nur wenig Sonne ab. Phasenweise fällt Regen. Am Nachmittag entladen sich auch Gewitter. Dazwischen kommt bis zum Abend wieder die Sonne heraus. Die Temperaturen steigen auf 17 bis 25 Grad. Die A94 Passau Richtung München ist zwischen Forst-Inning und Anzing wegen Bergungsarbeiten gesperrt, war aber angesagt, dass es da demnächst wieder läuft. Und B12 Mühldorf-Passau in beiden Richtungen zwischen dem Abzweig nach Ehring und dem Anschluss B12 Malching Süd ein defekter LKW.
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1: Ich bin Moritz Einzel. Im französischen Evian hat der G7-Gipfel begonnen. Dabei geht es unter anderem um den Krieg in der Ukraine. Und Kanzler Merz hat Hoffnung.
2: Die Ukraine ist heute in einer neuen Position der Stärke. Russland kann militärisch nicht gewinnen. Zudem ist seine Wirtschaft angeschlagen. Ich sage mit der sehr gebotenen Vorsicht und Zurückhaltung, erstmals kann sich hier langsam ein Fenster für die Diplomatie öffnen.
1: Zum Abkommen zwischen den USA und dem Iran sagte Merz, die Vereinbarung könne den Weg zu einer Erholung der Weltwirtschaft und einer Stabilisierung der Region bahnen. Die EU hat die Beitrittsverhandlungen mit der Ukraine und der Republik Moldau begonnen. Vertreter beider Seiten starteten am Abend in Luxemburg offiziell die Gespräche zum ersten Themenblock. Dabei geht es etwa um das Justizsystem, den Grundwerteschutz und die Sicherheit. Das waren die Nachrichten um halb. Es ist erstmal leicht bewölkt oder klar. Im weiteren Verlauf der Nacht ziehen von Westen her Wolken heran mit ersten Schauern gegen Morgen im westlichen Franken. Die Tiefstwerte erreichen 12 bis 5 Grad. Tagsüber wechseln sich viele Wolken und zunächst nur wenig Sonne ab. Phasenweise fällt Regen. Am Nachmittag entladen sich auch Gewitter. Dazwischen kommt bis zum Abend wieder die Sonne heraus. Die Temperaturen steigen auf 17 bis 25 Grad.
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1: Es ist 2 Uhr, ich bin Moritz Einzel. Die Europäische Union hat offiziell Beitrittsgespräche mit der Ukraine aufgenommen. In Luxemburg ist der erste Verhandlungsabschnitt eröffnet worden. Da werden Themenbereiche wie das Justizsystem, der Grundwerteschutz und die Sicherheit abgearbeitet. EU-Beitrittskandidaten müssen nachweisen, dass ihre Rechtssysteme, der Grenzschutz und die Polizei EU-Standards entsprechen. Vor dem Hintergrund eines bevorstehenden Deals zwischen den USA und dem Iran hat US-Vizepräsident Vance versichert, dass es keine finanziellen Zugeständnisse an Teheran gebe. Kein einziger Dollar aus amerikanischen Mitteln werde an den Iran fließen, sagte Vance. Beide Seiten haben das Rahmenabkommen unterdessen bereits digital unterzeichnet. Der Iran-Konflikt ist auch Thema beim G7-Gipfel im französischen Evian, der am Abend begonnen hat. Bayerns Ministerpräsident und CSU-Chef Söder will an der umstrittenen Ausweitung der Mütterrente festhalten. Nach einer Parteivorstandssitzung in München hat Söder die Maßnahme als Herzensangelegenheit der CSU bezeichnet.
2: Und die Mütterrente ist ein kleiner Beitrag mit großer Gerechtigkeitswirkung für viele Millionen Frauen in Deutschland, über die 10 Millionen Renten, die davon in Deutschland betroffen sind. Und wir bekommen aus der Bevölkerung unglaublich viel Zuspruch. Deswegen werden wir das nicht ändern.
1: Auch Müttern älterer Kinder sollen die Erziehungszeiten bei der Rente angerechnet werden. Das bayerische Raumfahrt-Startup ESA Aerospace hat den geplanten zweiten Testflug seiner Trägerrakete schon wieder verschoben, jetzt schon zum vierten Mal. Nach Angaben des Unternehmens aus Ottobrunn bei München war wieder ein technisches Problem der Grund. Die Spektrum-Rakete soll nach der Serienreife zivile und militärische Satelliten in erdnahe Umlaufbahnen bringen. Die spanische Fußballnationalmannschaft ist zum WM-Auftakt nicht über ein Unentschieden hinausgekommen. Der Europameister spielte gegen den WM-Neuling Kap Verde nur 0:0. Außerdem trennten sich Belgien und Ägypten 1:1. Nach der Partie Saudi-Arabien gegen Uruguay stehen sich ab 3 Uhr noch der Iran und Neuseeland gegenüber. Es ist jetzt 2:15. Es ist erstmal leicht bewölkt oder klar. Im weiteren Verlauf der Nacht ziehen von Westen her Wolken heran mit ersten Schauern gegen Morgen im westlichen Franken. Die Tiefstwerte erreichen 12 bis 5 Grad. Tagsüber wechseln sich viele Wolken und zunächst nur wenig Sonne ab. Phasenweise fällt Regen. Am Nachmittag entladen sich auch Gewitter. Dazwischen kommt bis zum Abend wieder die Sonne heraus. Die Temperaturen steigen auf 17 bis 25 Grad. Eine Meldung von der B533 Hengersberg Richtung Freyung zwischen Mitternach und dem Abzweig nach Gemansberg. Behinderungen durch einen defekten PKW.
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